0: ihre Entscheidung dem Landgericht Karlsruhe mitzuteilen.
1: Der VfB Stuttgart ist erfolgreich in die neue Champions-League-Saison gestartet. Gegen den norwegischen Meister Stavanger setzte sich die Mannschaft von Trainer Sebastian Hoeneß mit 3:1 durch. Überragender Mann war Ermedin Demirovic. Der Stürmer erzielte innerhalb von nur 12 Minuten alle 3 Stuttgarter Tore. Damit ist er der erste Spieler des VfB, dem in der Champions League ein Dreierpack gelungen ist. Das Wetter für Deutschland in der Nacht teils klar, teils wolkig. Es wird frisch bei Tiefstwerten von bis zu 4 Grad, tagsüber wechselhaft mal dichte Wolken, mal Sonne, maximal 17 bis 24 Grad. Und die Zeit, gleich ist es 2:03 Uhr.
2: Das Neueste aus dem Verkehrszentrum. Vorsicht auf der A29 Wilhelmshaven in Richtung Oldenburg. Da liegen Gegenstände zwischen Wilhelmshavener Kreuz und Sande. Ein defekter LKW im Baustellenbereich der A38 Halle Richtung Göttingen zwischen Merseburg Süd und Rastplatz Geiseltal Ost. Auf der A48 Dernbach Richtung Koblenz. In der Ausfahrt Koblenz Nord befindet sich eine ungesicherte Unfallstelle. Ein defekter PKW im Baustellenbereich der A59 Bonn Richtung Köln im Dreieck Heumar in der Überleitung zur A4 in Richtung Köln. Defektes Fahrzeug auf der A6 Mannheim in Richtung Heilbronn zwischen Firnheimer Kreuz und Kreuz Mannheim. Und Vorsicht noch auf der Straße im Kreis Stendal zwischen Chausseehaus, Hassel und Arneburg. Da ist ein Unfall passiert, die Unfallstelle dort noch nicht gesichert. Eine gute Fahrt.
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2: 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Und dann haben wir das PPPPP, das fantastisch perfekt polierte Popnacht-Package neben meinem linken Schuh liegen. Und das werde ich jetzt so ein bisschen mit eurer Adresse versehen. Aber da müsstet ihr vielleicht, wenn ihr möchtet, nochmal hier durchklingeln unter 07221 2011. Wer möchte denn ein Popnacht-Package mit nach Hause nehmen aus dieser Show? Vielleicht bringe ich es ja auch vorbei. Wer weiß, es liegt auf dem Weg. Naja, gut, also 07221 2011, wir spielen um ein Popnacht-Package.
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ein Falschfahrer, fährt auf der A45 Gießen-Aschaffenburg zwischen Münzenberg und Wölfersheim. Da kommt ein Fahrzeug entgegen. Bitte äußerst rechts fahren, nicht überholen. Wir melden es, wenn die Gefahr vorüber ist. Auf der A45 Gießen-Aschaffenburg zwischen Münzenberg und Wölfersheim ist ein Falschfahrer unterwegs. In beiden Richtungen bitte vorsichtig fahren.

0: Måneskin, hier ist die Popnacht.
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0: Ach, dann rasen wir mal zurück an diesem 10.9. Was war denn da so los? Heiko aus Riegel, guten Morgen.
2: Guten Morgen.
0: Und Heiko träumt davon, irgendwann doch mal nach Australien zu kommen und Neuseeland. Das hat bisher noch nicht funktioniert. Liegt's an der Kohle oder an der Zeit?
2: Hauptsächlich an der Zeit.
0: Ja, ach so, okay. Also das heißt, das Konto ist voll, geht nichts mehr drauf. Man muss nur noch gucken, dass du irgendwo einen Termin findest.
2: Und, richtig.
0: Und richtig. Was begeistert dich denn so an Australien und Neuseeland?
2: Ich sag jetzt mal, das Umfeld, die Wälder, die Berge und ja, die Einwohner.
0: Aber hast du doch auch nette Menschen in Riegel, im Schwarzwald überhaupt?
2: Ja, ich habe ein paar Kollegen, ja, die passen schon gut.
0: Dann musst du doch nicht nach Neuseeland, wenn du an Titisee kannst. Sowas. Aber na gut, ich drücke dir die Daumen, wenn der letzte Euro fehlen sollte, aber das ist ja in deinem Fall nicht so, dann würdest du es ja von mir bekommen. Ich biete das immer an, zur Erfüllung von Lebensträumen stehe ich natürlich hier im Therapiekreis zur Verfügung. Ja?
2: Okay.
0: Also heute vor 33 Jahren, als du noch ganz klein warst oder noch gar nicht auf der Welt, da startete eine Kultserie. Und das ist eine Krimi-Kultserie, Science-Fiction, Fantasy. Da waren auch so Horror-Elemente drin, sage ich mal. So Warnmeldungen gab es auch schon. Und die Hauptdarsteller hießen Fox Mulder und Dana Scully. Welche Serie ist denn das? A. Walking Dead, B. Akte X oder C. Baywatch? Was glaubst du?
2: Akte X,
0: jawohl. 18 Jahre ist es her, da hat man in der Schweiz was Schönes gebohrt, einen langen Tunnel, 27 Kilometer lang. Im schweizerisch-französischen Grenzgebiet befindet er sich. Physiker haben sich weltweit von einer Maschine, die man da baute, dann doch elementare Antworten auf Fragen zur Entstehung der Menschheit oder überhaupt des Planeten versprochen. Und was glaubst du denn, ist denn da installiert worden? A. Ein Eisenbahn-Miniaturmuseum, ein Teilchenbeschleuniger oder eine Tunnelverbindung nach Australien, wo du hin willst, so direkt nach unten durch?
2: Das ist der Teilchenbeschleuniger.
0: Ja, im CERN sozusagen. CERN. Ne? Dann hat man das Ding da aufgebaut, es ging erst kaputt. Richtig. Und dann hat man es wieder repariert und 2009 wieder in Betrieb genommen. So ist es. Und ich wünsche dir eine gute Fahrt durch die Nacht nach Hause. Und ich schicke dir was Schönes zu. Ich hoffe, du kommst bald von Riegel nochmal nach Australien.
2: Ja. Darf ich noch kurz jemand grüßen?
0: Ja, mach mal.
2: Ja, grüß mal. Ich grüße alle Austräger, die deutschlandweit jetzt die Zeitungen austragen. Und die machen einen super Job.
0: Ja, klar, ich kann es nicht beurteilen, aber ich hoffe es mal. Ne? Ciao, ciao. Ja.

0: Honey, Honey, Honey. Es ist jetzt 2.22 Uhr. Vorsicht bitte auf der A3 Würzburg in Richtung Frankfurt. Ein defekter LKW steht da zwischen Aschaffenburg-West und Stockstadt. Und wer ist denn hier? Hallo? Guten Morgen.
1: Guten Morgen, Dr. Streubel.
0: Ja.
1: Hier ist der Roman aus Bornheim in NRW.
0: Guten Morgen.
1: Würdest du mir bitte mal einen Gefallen tun und meine Tochter Nina zum 14. Geburtstag gratulieren und ein kleines Ständchen irgendwie vielleicht trällern?
0: Ja, ja.
1: Das wäre herzallerliebst, weil die würde sich sehr freuen. Ich habe das vor ein paar Jahren schon mal gemacht und die wartet seitdem darauf wieder.
0: Ach,
1: vielen
0: so.
1: Dank, Benni. Ciao.
0: Ich weiß, ob die das vor ein paar Jahren überhaupt hören konnte, nur schon um diese Zeit. Aber Happy Birthday. Happy Birthday. Happy Birthday, liebe Nina. So, ich hoffe, das Ständchen war sehr schön und sie bekommt auch noch einen Lieblingshit hier von Neighborhood.

Shredder Weather von Neighborhood hier in der Popnacht. Es ist 2.27 Uhr, eine Entwarnung für die A45 Gießen-Aschaffenburg. Da ist jetzt kein Falschfahrer mehr unterwegs. Zwischen Münzenberg und Wölfersheim, die Popnacht mit Lily Allen.

0: Lily Allen, The Fear in der Popnacht.
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0: 2.31 Uhr. Das Neueste aus dem Verkehrszentrum. Vorsicht auf der A48 Koblenz in Richtung Dreieck Vulkaneifel. Da liegt ein Fuchs auf der Fahrbahn zwischen Kreuz Koblenz und Ochtendung. Ein Tier auf der A661 Bad Homburg in Richtung Egelsbach zwischen Frankfurt am Main Heddernheim und Frankfurt Eckenheim. Defekter LKW auf der A3 Würzburg Richtung Frankfurt zwischen Aschaffenburg West und Stockstadt. Ein defekter PKW im Baustellenbereich der A59 Bonn Richtung Köln im Dreieck Rheuma in der Überleitung zur A4 Richtung Köln. Vorsicht auf der Straße im Kreis Stendal zwischen Chausseehaus, Hassel und Arneburg, eine ungesicherte Unfallstelle. Aufräumarbeiten auf der A2 Berlin Richtung Hannover zwischen Burgzentrum und Lostau. Und nach einem Unfall ist die A28 gesperrt, Bremen Richtung Oldenburg zwischen Delmenhorst, Adelheide und Deichhorst. Heute tagsüber ist es mal bewölkt, es gibt aber auch längere Zeit Sonne im Südwesten sowie an den Küsten. Da aber bei lebhaftem Westwind ist es am sonnigsten. Temperaturen 24 Grad in Saarbrücken, ansonsten wird es eher ein bisschen kühler. 17 Grad auf Fehmarn ist ja schon recht kühl, aber auch angenehm. Wangerooge genauso 17 Grad, in Rostock bekommen wir 18. Berlin und Bremen 19, in Passau und ebenso 19 Grad, 20 Grad in Hannover und Erfurt, in Köln 21, Stuttgart 22, Frankfurt am Main 23. Und morgen am Freitag dann im Nordwesten und in Alpennähe regnet es gelegentlich. Ansonsten Temperaturen ähnlich wie heute, bis zu 25 Grad. Hier ist die Popnacht. Ich bin Ben Sträubel.

0: trinken das Leben. Na ja, gut, da hätte ich Angst davor, wenn das jemand so zu mir sagt um diese Zeit um 2.38 Uhr. Man kann aber auch mal anstoßen auf einen Geburtstag. Roman aus Bornheim, guten Morgen.
1: Ja, guten Morgen,
0: so, ich Dr. Bennybär. Eben einen Gefallen getan, habe deiner Tochter Nina zum Geburtstag ein Ständchen gebracht. Hast du es gehört?
1: Das ist herzallerliebst von dir.
0: So,
1: die wird sich freuen wie ein König.
0: Ja, was heißt wird sich freuen? Hat sie es nicht gehört?
1: Die schläft natürlich, sag mal, die wird 14, die muss ja morgen in die Schule.
0: Ich dachte, also heute in die Schule.
1: Verwechsel
0: das nicht.
1: Ach so, ja, heute, richtig. Wir sind ja schon bei heute.
0: Du bist, ja, was heißt denn schon, wir sind erst bei heute. So ist es, du bist doch der Vater, du musst doch mal ein bisschen klar sein. Ja?
1: Ja, um die Uhrzeit, mein lieber Doktor.
0: Doktor, ja.
1: Therapiekreisvorsitzender.
0: So ist das. Ich mache mir natürlich Sorgen, weil ich fühle mich ein bisschen ausgenutzt, weil ich habe eben dieses Ständchen extra gehupt für deine Tochter. Ging davon aus, dass sie zuhört und jetzt bin ich quasi ein bisschen verarscht worden. Ne? Aber du kannst.
1: Nein, bist du nicht. Nein. Pass auf, ich habe ein Sprachmemo gemacht und das habe ich ihr schon zugeschickt.
0: Ach so.
1: Also, wenn die ihre Äuglein aufmacht später. Ja. Mhm. Dann ist es das Zweite, was sie hört, liest oder wahrnimmt.
0: Da bin ich ja beruhigt, okay.
1: Ja.
0: Und du hast schöne Geschenke schon besorgt, die du später vorbeibringst, die nicht durch die Tür passen, große Geschenke?
1: Das hat ihre Mutter gemacht.
0: Ja.
1: Wir gehen heute Abend zu ihrem Lieblingsfranzosen essen.
0: Was bekommt sie denn als Geschenk mit 14?
1: So ein kleines Bracelet, also französisch, so ein Armband.
0: Ja, okay.
1: Und ich habe ja Blumen. Ich schicke ihr Blumen.
0: Toll, siehst du mal.
1: Ja?
0: Bist ein bisschen guter Mann. Und dann mit 18 rufst du wieder an und dann machen wir das mit dem Auto, die Übergabe, ne?
1: Ja, ich dachte jetzt eigentlich eher so ein Privatjet. Das wäre, glaube ich,
0: wenn du bereit
1: das wäre
0: bist, angemessen. Ja, finde ich eine gute Sache, dann kann man auch direkt nach Frankreich fahren zum Abendessen.
1: Oder fliegen. Ja, genau. Ja.
0: Sehr gut, dann komm gut an. Ja, wo geht's denn für dich hin heute Nacht?
1: Ich bin jetzt auf dem Weg, meinen Gas-LKW zu tanken, dann fahre ich in die Firma, sattel um und dann fahre ich nach Busek, das ist bei Gießen.
0: Ah ja, Busek heißt das, die Gießener sagen Busek, Gieße-Busek.
1: Jo, zu Busek,
0: logisch. Schiffenberger Tal durch und da kommst du in Gieße-Busek raus, Maja,
1: jo, ich bin gebürtig aus Reu-Hesse, von daher kenne ich deinen Dialekt.
0: Können wir Klartext schwätzen, alles wunderbar.
1: Ja.
0: Also da

Holly Humberstone und Love Somebody in der Popnacht. Ja, wenn einem jemand etwas Gutes tut, dann muss man auch an ihn denken, ihn besonders würdigen. Ich helfe da auch ein wenig. Bin ein Vehikel dafür, für Matthias in diesem Fall. Der ist in Ludwigshafen in einer Klinik, hatte eine Kieferoperation. Und Christina ist eine unheimlich charmante Physiotherapeutin, die ja auch im weiteren Verlauf wohl auch benötigt für das Auskurieren dieser Aktion. Läuft alles sehr gut, also er ist ganz happy, aber ohne Christina würde nichts gehen. Sie ist ein großer Fan von Dante Thomas, war eben noch mal kurz bei ihm. Und ja, jetzt werden beide vielleicht ein bisschen kichern, sich freuen darüber und die Anwendungen werden vielleicht noch ein bisschen charmanter werden. Miss California hat sie sich ausgesucht und das bekommt sie als Belohnung, dass Matthias bald wieder vollständig wiederhergestellt ist. Ne? Also Grüße und gute Besserung nach Ludwigshafen. Hier ist die Popnacht.

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1: Um 3 Uhr mit Marc Geißler. Heute wird es um 11 Uhr in ganz Deutschland wieder laut. Beim bundesweiten Warntag werden erneut die verschiedenen Warnsysteme getestet. Die Einzelheiten hat Sebastian Titelbach.
2: Dem Probealarm zu entgehen, dürfte sehr schwierig werden. Um 11 Uhr schlagen nicht nur Handys Alarm. Je nachdem, wo man sich befindet, heulen auch Sirenen. Warnmeldungen erscheinen auf Anzeigen an Bahnhöfen, auf digitalen Werbetafeln oder Internetseiten. Radio- und Fernsehsender unterbrechen kurz ihr Programm. Gegen 11.45 Uhr wird es nochmal laut, dann kommt die Entwarnung. Zusätzlich läuft eine Woche lang eine Online-Umfrage des Bundesamts, wo man seine Erfahrungen mit dem Warntag mitteilen kann.
1: Nach dem Wahlsieg der AfD wird in der Politik erneut über ein mögliches Parteiverbot diskutiert. Den Vorstoß dazu hat dieses Mal die CDU gemacht. NRW-Ministerpräsident Wüst schlägt vor, zunächst Experten von Bund und Ländern prüfen zu lassen, ob ein Verbotsverfahren überhaupt Erfolg haben könnte. Bundeskanzler Merz sieht die Hürden dafür allerdings als sehr hoch an. Außerdem bezweifelt er, dass ein Parteiverbot die politischen Probleme lösen würde. Das Flugzeug des ukrainischen Präsidenten Selenskyj ist vorgestern Abend beinahe von einer Drohne getroffen worden. Das sagte der norwegische Ministerpräsident Støre im norwegischen Rundfunk. Das sei die Realität, in der sich Selenskyj befinde. Der war auf dem Weg von Moldau nach Oslo, um an den Trauerfeierlichkeiten für den verstorbenen König Harald teilzunehmen. Das Interesse an Elektroautos in Deutschland steigt. Das zeigt eine neue internationale Studie. Demnach will mehr als jeder vierte Fahrer eines Benzin- oder Dieselautos als nächstes wahrscheinlich auf ein E-Auto umsteigen. Damit liegt Deutschland im internationalen Vergleich vorn. Mehr als die Hälfte der Befragten sagt außerdem, dass sie sich heute stärker für E-Autos interessiert als noch vor einem Jahr. Als Gründe nennen die Befragten vor allem bessere Reichweiten und schnelleres Laden, aber auch steigende Spritpreise. Archäologen haben in Peru eine fast völlig intakte 600 Jahre alte Grabstätte entdeckt. In der Bestattungsanlage sind die sterblichen Überreste von mindestens 38 Personen gefunden worden, die aus hohen Gesellschaftsschichten stammen müssen. Das hat das peruanische Kulturministerium mitgeteilt. Auf den hohen Rang der Verstorbenen deuten Grabbeigaben wie Schmuckstücke und zeremonielle Gegenstände hin. Die Grabstätte wurde in der Zeit vor der Herrschaft der Inka in Peru angelegt. Das Wetter für Deutschland. In der Nacht bleibt es teils klar, teils wolkig. Örtlich ist es auch neblig. Es kühlt sich insgesamt deutlich ab. Bei Tiefstwerten von 12 bis 4 Grad. Tagsüber insgesamt wechselhaft. Mal dichte Wolken, mal scheint auch mal längere Zeit die Sonne. Die Tageshöchstwerte liegen zwischen 17 bis 24 Grad. Und die Zeit, es ist gleich 3.03 Uhr.
3: Das Neueste aus dem Verkehrszentrum auf der A3 Würzburg in Richtung Frankfurt steht ein defekter LKW zwischen Aschaffenburg West und Stockstadt. Ein defekter PKW im Baustellenbereich der A59 Bonn in Richtung Köln im Dreieck Heumar in der Überleitung zur A4 Richtung Köln. A8 Saloy in Richtung Pirmasens, die Ausfahrt Dillingen Süd ist gesperrt. Aufräumarbeiten auf der A2 Berlin Richtung Hannover zwischen Burgzentrum und Lostau, da kann man nicht fahren. Einen Unfall gab es auf der A28 Bremen Richtung Oldenburg zwischen Delmenhorst, Adelheide und der Deichhorst ist die Autobahn immer noch gesperrt nach diesem Unfall. Die A42 Emscher Schnellweg Dortmund Richtung Kamp-Lindfort ist zwischen Gelsenkirchen-Bismarck und Gelsenkirchen-Schalke nach einem Unfall nicht befahrbar. Und A16 Hemer Richtung Hagen zwischen Hagen-Hohenlimburg und Kreuzhagen ist noch 2 Stunden gesperrt. Bitte hier der wunderschönen U12 folgen bis zur A45, Anschluss Hagen Süd. Eine gute Fahrt durch die Nacht.
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3: 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Und dann haben wir gleich noch eine schöne Aufgabe für euch. Seid ihr Lyrics-Checker? Also wenn ich euch einen doch sehr lauten, rockigen Song in meinen schönsten deutschen Worten präsentiere, kommt ihr dann auf das Original und könnt mir sagen, welcher Hit das ist, der heute Geburtstag feiert, der Nummer 1 Hit war. Ich bin gespannt. In wenigen Minuten das Rätsel.
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0: Gaga in der Popnacht.
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2: Ein Song, der heute Nummer 1 Hit war auf diesem Planeten. Vielleicht kommt ihr drauf, wenn ihr jetzt die doch sehr charmant vorgetragene deutsche Übersetzung hört von mir. Der Flügel wird erstmal reingeschoben. Ah, von See. Oh nein, nein, hey, ja, Diri, Daddy los. 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Ja, ja. Welcher Song ist denn das? 07221 2011. Wenn ihr diesen Nummer 1 Hit erkannt habt in diesen schönen deutschen Worten, dann würde ich mich sehr freuen über eine Lösung. 07221 2011. Wer es zuerst richtig weiß, bekommt ein Popnacht-Package.

nach diesem coolen Song hier von Chris Rea. On the Beach lösen wir unser Rätsel auf. Welcher Song wurde denn von mir eben mit deutschen Worten zitiert, der heute Nummer 1?

0: Oh yeah, hier ist die Popnacht.
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0: Naja, das ist die Frage, ne? Du weißt, dass ich schon seit einer Weile dich anschaue. Heute muss ich mit dir tanzen. Ich sah, dass dein Blick mich schon rief. Zeig mir den Weg, den ich gehe. Ja, welcher Hit ist das denn, aus dem ich da zitiert habe? Andi aus Mühlacker, guten Morgen.
2: Guten Morgen.
0: Du warst der Erste mit einer Lösung. Was war's?
2: Despacito, yeah, von Luis Fonsi.
0: Ja.
3: Fonsi!
0: Der ist es. Und dafür bekommst du ein schönes Popnacht-Package. Du bist schon ein bisschen im Plan für deinen Urlaub. Es geht als Italiener oder Halbitaliener?
2: Ich bin eigentlich ganz Italiener.
0: Ganz Italiener. Da geht's nach Spanien. Ist das für dich ein Problem dann mit der Sprache? Oder geht das so einigermaßen? Kommst du klar? Kannst du Spanisch?
2: Es geht einigermaßen.
0: Ja, gibt's ein Parallelen. Aber darfst du nicht Bira und Cerveza verwechseln, ne?
2: Alles klar, ja, mach ich.
0: Nee, achso, nee, musst jetzt nicht so ernst nehmen, was ich jetzt sage. Wo fährst du hin und nach?
2: Nach Hiddesheim.
0: Was darfst du hinbringen?
2: So Getränkeaufsätze, irgendwas.
0: Getränkeaufsätze, irgendwas. Hast du nicht so genau drüber geguckt, was da alles in deinem LKW sich befindet, ne? Das können dann auch so halblegale Sachen sein, wenn man sich genau kontrolliert, weiß man es nicht, ne? Gut, ich spiele einen schönen Hit noch, den du dir mit ausgesucht hast und wünsche dir eine weitere schöne Urlaubsplanung. Und ich schicke dir ein Paketchen zu, ja?
2: Alles klar, danke dir.

Adam Taylor, Burn Brighter. Es ist 3.26 Uhr, Vorsicht auf der A7 Hannover in Richtung Kassel. Da ist ein Unfall passiert. Unfallstelle nicht gesichert zwischen Rastplatz am Bierberg und Northeim Nord. Hier ist die Popnacht. Talking.

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Es ist 3.32 Uhr. Das Neueste aus dem Verkehrszentrum. Vorsicht auf der A7 Hannover in Richtung Kassel. Eine Unfallstelle dort ungesichert zwischen Rastplatz am Bierberg und Northeim Nord. Defekter LKW auf der A3 Würzburg in Richtung Frankfurt zwischen Aschaffenburg West und Stockstadt. Ein defekter PKW steht im Baustellenbereich. Der A59 Bonn Richtung Köln im Dreieck Heumar in der Überleitung zur A4 in Richtung Köln. Ungesicherte Unfallstelle noch im Kreis Stendal zwischen Chausseehaus, Hassel und Arneburg. A1 Lübeck-Hamburg, die Norderelbbrücke ist in beiden Richtungen wegen eines Schwertransports gesperrt kurzfristig. Kann öfter vorkommen noch in den nächsten 2 Stunden. Und die A2 Berlin Richtung Hannover ist nach einem Unfall zwischen Burgzentrum und Lostau wegen Aufräumarbeiten immer noch nicht befahrbar. A28 Bremen Richtung Oldenburg zwischen Delmenhorst, Adelheide und Deichhorst hat es auch einen Unfall gegeben, dort ist gesperrt. Die A42 Emscher Schnellweg Dortmund Richtung Kamp-Lintfort ist zwischen Gelsenkirchen-Bismarck und Gelsenkirchen-Schalke nach einem Unfall nicht befahrbar. Und die A46 Hemer Richtung Hagen ist zwischen Hagen-Hohenlimburg und Kreuzhagen noch bis 5 Uhr gesperrt voraussichtlich. Hier bitte die schöne U12 befahren bis zur A45, Anschluss Hagen Süd. Piep. Heute tagsüber in Deutschland ist es mal bewölkt. Es gibt aber auch eine längere Zeit Sonne. Wo ist es denn am sonnigsten? Im Südwesten, sowie an den Küsten. Da lebt aber noch ein Wind dazu. Also der ist lebhaft. Der lebt und ist lebhaft. Und am sonnigsten wird es da auf jeden Fall im Südwesten sein. Bei 24 Grad in Saarbrücken, Wiesbaden-Mainz 23 Grad. Stuttgart 22, in Köln 21 Grad höchstens, genauso in Düsseldorf und Fulda. In Hannover 20 Grad, Berlin bekommt 19, Magdeburg, Cottbus, Leipzig und Bremen ebenso 19 Grad. Auf Fehmarn werden es 17 sein. Und morgen am Freitag im Nordwesten und in der Nähe der Alpen gelegentlich noch Regen, sonst eher auch sonnig. Temperaturen sind so wie heute bis zu 25 Grad. Hier ist die Popnacht. Ich bin Ben Sträuble.

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Sorry an Eilmeldung an Falschfahrer. Auf der B50 Rheinböllen-Bernkastel-Kues zwischen Rheinböllen und Ellern kommt ein Fahrzeug entgegen an Falschfahrer. Bitte äußerst rechts fahren, nicht überholen. Wir melden es, wenn die Gefahr vorüber ist. Auf der B50 Rheinböllen-Bernkastel-Kues zwischen Rheinböllen und Ellern ist ein Falschfahrer unterwegs. In beiden Richtungen bitte aufpassen.

0: Sorry, Papi, DJ Topic. Becky G hier in der Popnacht, haben wir es gerade gehört. Und ich glaube, es hat sich der Peter aus Wittenberger auch drüber gefreut. Er braucht auch ein kleines Energiefeld. Er hat die Zahnbürste schon mal rausgekramt in seinem LKW. Guten Morgen, Peter.
1: Guten Morgen, Ben. Hallo.
0: Putzt du dir die Zähne im LKW oder gehst du jetzt auf irgendeine Raststättentoilette?
1: Ich stehe in einem Gewerbegebiet.
0: Ja.
1: Und dort nutze ich natürlich vernünftigerweise den Gulli, damit die Zahnpasta und mein Mundschleim nicht einfach so in die Umwelt fällt. Ne?
0: Das ist ja eine höchst erotische Ansage gewesen jetzt mal. Also das heißt, man findet dich ab und zu mal über dem Gulli. Ist das normal? Macht man das, dass man dann so über dem Gulli kniet und dann hat man so Wasser dabei in der Flasche? Oder? Normal?
1: Naja, ich bin ja nicht typisch der Raststättentracker, ne? Weil die Parkplätze sind ja arg belegt immer.
0: Mhm.
1: Und wenn du um 18 Uhr Feierabend machst und nächsten Morgen losfahren willst,
0: ja.
1: Um 18 Uhr ist es schlecht auf Raststättenparkplätzen.
0: Hast du schon mal über dem Gulli geduscht?
1: Mit 3 PET-Flaschen geht das.
0: Ja, schon mal gemacht. Ah, interessant. Aber dann steht man ja nackt irgendwo. Dann ist auch, gucken ja die anderen dann. Gulliduscher. Gibt es das als Domain? Gulliduscher.de? Könntest du das vielleicht anmelden? Vielleicht ist das auch ein lustige Reels auch, ne, wenn du da tätig wirst. Und vielleicht besonders gute Gullis, High-End-Gullis, die du aussuchst. Könnte sein. Ja. Könnte witzig werden. Naja.
1: Könnte man versuchen. Man könnte ja auch eine App entwickeln, ne? wie Park for Night für die Campingleute.
0: Ja.
1: Kann man ja für Trucker eine App entwickeln, wo man am besten am Gulli duschen kann.
0: Genau. Gullis for Night. Ja, oh meine Güte. Sehr schön. Also tolle Bilder habe ich jetzt im Kopf, wie du mit der Zahnbürste da rumhängst. Aber du hast dann noch bis nach Kerpen, das ist dann dein Ziel. Ne? Da sind es jetzt noch 4 Stunden, oder?
1: Von Lehrer und 16. Ne?
0: Okay. Geht das mit einer Lenkzeit? Kriegt man das dann hin oder muss man nochmal eine Pause machen?
1: Nee, also man darf ja 4,5 Stunden am Stück fahren. Ne?
0: Gut, dann wird es knapp auf jeden Fall. Ich spiele deinen Lieblingssong jetzt, schick dir Grüße direkt neben den Gulli und spiele deinen Lieblingssong von Sting. Ja, bis bald, Peter.
1: Gulli.

Hier ist die Popnacht mit Andi. Andi lebt in Wanne-Eickel und freut sich dann schon auf den Moment, wenn ich wieder in der Backstube bei Eckhard Holland Kunst stehen darf. Also wenn ich versage bei einem Gewinnspiel, das ich immer so kurz nach drei mit diesem Bäcker spiele in Meiningen in Thüringen, dann

0: muss ich dort auch mal eine Nacht backen. Einmal habe ich es ja schon getan und Andi meint...
1: Sorry, Benni, du musst bald bei Ecki backen. Aha. Brauch dich zum Mitanpacken, kommst sicher wieder.
0: Ja, das ist auch eine Kreativleistung der gesamten Nacht. Dankeschön, lieber Andi. Ob daraus ein Hit wird, ich kann es dir nicht versprechen. Jan Meiser, der ist in Lebach zu Hause, aber gerade eben nicht in seinem eigenen, sondern eben in seinem Krankenhaus, in dem er tätig ist. Und da fühlt er sich auch schon in seinem zweiten Zuhause so oft, wie er da nachts verbringt in Lebach mit Meltem und Sven. Ist Jan jetzt dabei, einen Song zu genießen, den ich immer ein bisschen lauter spiele, von Michael Schulte, Lovesick, und liebe Grüße an das Nachtschicht-Team.

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1: Um 4 Uhr mit Marc Geißler. Bundeskanzler Merz bleibt bei seiner kritischen Haltung zu einem möglichen AfD-Verbotsverfahren. Er glaube nicht, dass ein Verbot die politischen Probleme lösen würde, sagte der CDU-Politiker am Abend in Berlin. Stattdessen will Merz auf die politische Auseinandersetzung setzen. Die Union müsse versuchen, AfD-Wähler zurückzugewinnen und ihre Sorgen ernst zu nehmen, so der Kanzler. Heute ist bundesweiter Warntag. Um 11 Uhr werden in ganz Deutschland die Warnsysteme für Krisen- und Katastrophenfälle getestet. Dann sollen unter anderem Handys Alarm schlagen und Sirenen heulen. Nach rund 45 Minuten soll dann Entwarnung gegeben werden. Der Warntag findet einmal im Jahr statt. Dabei testen die Behörden, ob die Bevölkerung im Ernstfall schnell erreicht werden kann. Die Staatsanwaltschaft Hannover ermittelt gegen den Berliner SPD-Spitzenkandidaten Krach. Nach Angaben der Behörde wurden 3 Objekte in Hannover und Berlin durchsucht. Offenbar geht es um den Vorwurf der Bestechlichkeit. Krach soll von einem Unternehmen, das an einem Vergabeverfahren beteiligt war, eine Spende erhalten haben. Nachdem er davon erfahren hatte, wurde das Geld zurücküberwiesen. Krach hatte angekündigt, mit den Ermittlern zusammenzuarbeiten. In Berlin wird in 10 Tagen ein neues Abgeordnetenhaus gewählt. Im vergangenen Jahr ist der Unterricht laut UNICEF von weltweit mehr als 171 Millionen Schülerinnen und Schülern durch Extremwetter unterbrochen worden. Betroffen war demnach damit etwa jedes 10. Schulkind weltweit. Aus der ARD-Klimaredaktion Katharina Wilhelm.
2: Zu den häufigsten Ursachen gehörten Stürme. Sie trafen rund 109 Millionen Kinder und Jugendliche. Überschwemmungen verhinderten den Unterricht für mindestens 70 Millionen, Hitzewellen für etwa 50 Millionen Schülerinnen und Schüler. 3/4 der betroffenen Kinder leben in Staaten mit niedrigem oder mittlerem Einkommen. UNICEF warnt vor den langfristigen Folgen. Lernrückstände und Schulabbrüche könnten die Zukunftschancen vieler Kinder verschlechtern. Der Klimawandel sorgt dafür, dass Extremwetterereignisse wie diese wahrscheinlicher werden. Deswegen sei es laut UNICEF wichtig, klimaangepasste Schulen und Bildungseinrichtungen zu bauen.
1: Der VfB Stuttgart ist erfolgreich in die neue Champions-League-Saison gestartet. Gegen den norwegischen Meister Viking Stavanger setzten sich die Schwaben mit 3:1 durch. Heute Abend trifft der FC Bayern zu Hause auf den FK Bodø/Glimt und RB Leipzig muss auswärts bei Como ran. Kevin Kravitz und Tim Pütz stehen im Halbfinale der US Open. Das deutsche Davis Cup Doppel setzte sich in einem engen Match gegen die an Nummer 3 gesetzten Arevalo Pavic durch. Die Entscheidung fiel im 3. Satz im Tiebreak. Das Wetter für Deutschland heute tagsüber wechselhaft. Mal dichte Wolken, mal längere Zeit sonnig. Vor allem im Südwesten sowie an den Küsten. Maximal 17 bis 24 Grad. Und die Zeit, es ist gleich 4.03 Uhr.
3: Das Neueste aus dem Verkehrszentrum. Zunächst mal eine Entwarnung für die B50 Rheinböllen-Bernkastel-Kues. Da ist kein Falschfahrer mehr unterwegs zwischen Rheinböllen in Rheinböller Hütte und Simmern-Zentrum. Auf der A1 Trier Richtung Saarbrücken in der Ausfahrt Nonnweiler-Bierfeld befindet sich eine noch nicht abgesicherte Unfallstelle und es sind hier auch Menschen auf der Fahrbahn. Ein defekter PKW im Baustellenbereich der A59 Bonn Richtung Köln im Dreieck Heumar in der Überleitung zur A4 Richtung Köln. Ungesicherte Unfallstelle auf der A7, Hannover Richtung Kassel, zwischen Rastplatz am Bierberg und Nordheim Nord. Und A2 Berlin Richtung Hannover, zwischen Burgzentrum und Lostau wegen Aufräumarbeiten ist da immer noch gesperrt. Genauso die A28 Bremen Richtung Oldenburg, zwischen Delmenhorst, Adelheide und Deichhorst nach einem Unfall kann man da nicht fahren. Ein Unfall gab es auch auf der A42 Emscher Schnellweg Dortmund Richtung Kamp-Lindfort. Zwischen Gelsenkirchen-Bismarck und Gelsenkirchen-Schalke ist dort gesperrt. Eine gute Fahrt.
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3: Mit Ben Streubel. Ich habe noch ein Popnacht-Package. Ein einziges habe ich noch da frisch poliert. In einer Kiste. Euer Name wird gleich draufgeschrieben und natürlich auch eure Adresse. Und dann fliegt es zu euch. Es geht um einen Gitarrenspieler, der heute Geburtstag feiert, der bei einer Kultband spielt. Manchmal auch singt, aber zumindest im Hintergrund zu hören ist. Man kennt ihn dort und ich bin mal gespannt, ob ihr an der Gitarre sollt ihr ihn erkennen. Es ist ein biblisches Gewinnspiel in 7 Minuten.
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0: Flash mich nochmal, als wär's das erste Mal. So, das ist so leichte Philosophie, ne? Du machst, dass ich nachts nicht schlafen kann. Das sind doch schöne Formulierungen, Mark Forster, ne? Fast schon philosophisch. Ja, ja, es ist 4:10. Wie wär's denn mit einem kleinen Gewinnspiel? Vielleicht sogar ein größeres, je nachdem, wie die Herausforderung für euch ist. Also, es geht um ein biblisches Spiel.
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0: Am Gitarrenspiel sollt ihr ihn erkennen. Wer ist denn das, der heute Geburtstag feiert? Dieser Mensch an der Gitarre hier? Nennt Namen. Oder einen, das würde mir schon reichen. Wer ist es? Wer es erkannt hat, 0722120011, wer feiert heute Geburtstag und den habt ihr eben an der Gitarre gehört mit einem schönen Hit. Vielleicht spiele ich den später auch noch. Ich behalte mir das mal vor. Wenn es noch jemanden gibt außer mir, der ihn hören möchte. Hier ist die Popnacht.

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Die Popnacht ist hier. 4.14 Uhr auf der A33 Bielefeld Richtung Osnabrück. Zwischen Borklow, Kloster Ösede und Haderberg. Eine ungesicherte Unfallstelle auf der Autobahn. Das hier ist ein neuer Hit von Another und 54 Ultra Talk to You in der Popnacht.

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0: An der Gitarre sollt ihr ihn erkennen, das biblische Gewinnspiel. Welcher Künstler ist denn das hier, der virtuos zu diesem Song hier spielt? Thomas aus Frieseute. Guten Morgen, Thomas. Wen hast du rausgehört?
2: Ich? Ja, rausgehört ist gut, aber Joe Perry von Aerosmith.
0: Ist das? Ja, ist doch gut. Hast du doch rausgehört. Was heißt rausgehört ist gut? Was meinst du damit?
2: Ja, ich habe so ein bisschen Hilfe geholt.
0: Ach so, von wem?
2: Onkel Google.
0: Ach so, das gibst du hier gleich zu bei mir. Naja, ich bin...
2: Ja, soll man sagen?
0: Ah, ja, also
2: man
0: schlimm.
2: Kann nicht alles immer wissen.
0: Doch, kann man schon, aber man muss es nicht unbedingt. Ja. Gepflegtes Halbwissen kann auch schon mal Eindruck machen. So, du bist unterwegs nach Reda-Wiedenbrück und da in eine Firma und da würdest du gerne ein Frühstück bekommen. Ne? Ist dann noch jemand außer dir, der da Luft einatmet?
2: Ja, die Frühschicht wird schon da sein, ja. Die verladen.
0: Wie viel Uhr bist du denn in Reda-Wiedenbrück?
2: Halb sechs.
0: Okay, das ist genug Zeit jetzt für diese Frühschicht. Was zum Frühstücken zu besorgen für dich? Was hättest du gerne? Rührei, Spiegelei mit Speck, ohne Tofu?
2: Ja, ich nehme alles.
0: Ja, gut, alles. Da muss ich schon entscheiden. Da würde ich mich jetzt ausgenutzt fühlen als Frühschicht. Muss ich schon entscheiden.
2: Ja, also Rührei könnten die sogar da haben.
0: Ja, gut.
2: Und Speck haben die auch da.
0: Und na gut, also Rührei mit Speck, bisher hast du aber noch nichts bekommen von denen, ne?
2: Nein.
0: Siehst du, das wird sich jetzt heute ändern mit genau dieser kleinen Ansage. Und wenn du nichts bekommst, dann werden wir das nächste Woche thematisieren, okay?
2: Alles klar.
0: Da werden Namen genannt. Okay, jetzt kümmere dich ein bisschen um deine KI da in deinem Fahrzeug, die mit dir spricht. Meine spricht schon nichts mit mir. Die hat irgendwie jetzt gestreikt, die kriegt eine Abmahnung.
2: So. Nee, das ist
0: ja,
2: links
0: und so weiter.

Alexander Zverev, der hat es mal deutlich geschafft. Ja, Alexander Zverev ist ins Halbfinale bei den US Open eingezogen, hat er ganz locker gemacht. Er hat den Niederländer Botik van de Zandschulp glatt in 3 Sätzen besiegt. Und am Freitag geht es dann für Zverev im Halbfinale gegen den Russen Karen Khachanov. So, also Glückwunsch, hier ist die Popnacht.

From Disco to Disco, es ist 4.32 Uhr. Das Neueste aus dem Verkehrszentrum auf der A33 Bielefeld in Richtung Osnabrück. Eine ungesicherte Unfallstelle zwischen Borglo, Kloster Ösede und Haderberg. A4 Erfurt in Richtung Chemnitz. Auch da eine ungesicherte Unfallstelle zwischen Ronneburg und Schmölln. Auf der A4 A3 Olpe in Richtung Aachen. Zwischen Köln-Merheim und Dreieck-Heumar gibt es eine ungesicherte Unfallstelle. Ein defekter LKW stört den Verkehr auf der A9 Halle-Leipzig Richtung Nürnberg zwischen Bad Kloster-Lausnitz und Hermsdorfer Kreuz. A1 Trier in Richtung Saarbrücken in der Ausfahrt Nonnweiler-Bierfeld, eine ungesicherte Unfallstelle, hier sind auch Menschen auf der Fahrbahn. Und die A59 Bonn Richtung Köln im Dreieck-Heumar in der Überleitung zur A4 Richtung Köln steht ein defekter PKW im Baustellenbereich. Und noch die A28 ist immer noch gesperrt. Bremen Richtung Oldenburg zwischen Delmenhorst, Adelheide und Deichhorst hat es einen Unfall gegeben. Da kann man nicht fahren. Einen Unfall gab es auch auf der A42. Emscher Schnellweg Dortmund Richtung Kamp-Lintfort zwischen Gelsenkirchen-Bismarck und Gelsenkirchen-Schalke. Eine gute Fahrt. Heute in Deutschland ist es mal bewölkt. Es gibt aber auch mal längere Zeit Sonne, vor allen Dingen an den Küsten mit einer Menge Wind. Und auch im Südwesten der Republik 24 Grad in Saarbrücken dazu, in Wiesbaden und Mainz 23, Stuttgart 22 Grad, Köln 21, Berlin 19 und auf Wangerooge 17 Grad. Es geht morgen so weiter von den Temperaturen. Hier ist die Popnacht. Mein Name Ben Sträubel.

0: and altogether Mr. Know It All. Mm-hmm. Teddy Swims. Mr. Know It All. Habt ihr was gesehen, das nicht auf die Straße gehört? Dann gerne eine WhatsApp schicken oder Signal anrufen. Man kann natürlich auch eine WhatsApp-Audio schicken, wenn man noch bei Stimme ist um diese Zeit um 4.37 Uhr oder gerade erst zu sich gekommen ist. Das ist aber schön, dass wir hier was haben, direkt von der Autobahn.
1: Ja, hallo, es ist der Mike aus Berger, hallo.
0: Hallo.
1: Ich bin unterwegs auf der A9 in Fahrtrichtung München und wollte ein unbeleuchtetes Pannenfahrzeug melden, und zwar zwischen Bad Kloster Lausnitz und Hermsdorfer Kreuz. Mhm. Das Ganze ungesichert, unbeleuchtet. Die dazugehörigen stehen auch in dem Bereich.
0: Gut, danke schön. Damit ist er Mitarbeiter der Minute, Mike, und bekommt seinen Lieblingshit von Ellie Goulding in der Popnacht. 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

0: glaube, wir müssen mal jemanden mal ein bisschen fit halten, der heute noch Wichtiges vermitteln darf auf einer Messe, der größten Transportmesse Europas. Nach Hannover ist er unterwegs. René, guten Morgen.
1: Guten Morgen, Bennyper.
0: Und du fährst jetzt auch LKW, dann fährst du auch so einen großen für die Firma, für die du arbeitest, Scania? Oder nicht? Oder fährst du im Auto?
1: René? Hier die Fahrzeuge auf die ein.
0: Mit, na,
1: hörst du mich?
0: Jetzt kann ich wieder stehen.
1: Sorry.
0: War das eine Freisprecheinrichtung?
1: Deutsches gutes Netz.
0: War das die Freisprecheinrichtung deines Herstellers? Dann müssen wir das mal rügen an dieser Stelle, ne?
1: Nein, das war das gute deutsche Netz.
0: Ja, man schiebt es dann drauf. Welches ist es denn, damit wir es auch anprangern?
1: Ja, Telekom natürlich.
0: Oh, an welcher Stelle hat das so ausgesetzt? An welcher Stelle?
1: Würzburg. Höhe Würzburg.
0: Okay, auf der A3 oder was?
1: Ja, genau, richtig.
0: Okay, du, das prangern wir an. Es soll ein Funkturm gebaut werden, mindestens 900 Meter hoch an dieser Stelle. Ich unterschreibe die Petition als Erster. So, was darfst du denn da genau machen auf der Messe in Hannover?
1: Ich bin verantwortlich für sämtliche Fahrzeuge, wo von Scania auf der Messe stehen, sodass alle am richtigen Platz stehen und in guter Aussicht sozusagen.
0: Und dann kann man da so schön hochklettern und kann sich mal da wohlfühlen. Ich würde sie auch gerne mal machen.
1: Ja.
0: Wenn ich mal irgendwann komme ich mal dann vorbei, mal in den nächsten 2 Jahren.
1: Ja, dann komm vorbei.
0: Ja, vielleicht zum 30. Geburtstag oder so. Dann. Das ist noch 3 Jahre hin. Dann überlege ich mir das, ob ich mir das mal gönne.
1: Das ist ja wie bei mir.
0: Siehst du, hast du auch schon mal so einen Teil gefahren? Gibt es eigentlich auch Scanias mit Wohnmobil-Anhänger hinten dran?
1: Ja,
0: so,
1: natürlich.
0: So aufbauten, das gibt es auch.
1: Ja, ah,
0: so ganz große.
1: Ja, gibt's. Wäre mein Traum.
0: Wo man so ein Auto reinfahren kann. Oben ist ein Sonnendeck und ein Pool und sowas.
1: Das wäre natürlich ganz
0: ach,
1: cool.
0: Ja. Siehst du, so wird das mal ein Schuh draus. Wir entwickeln mal eins und das stellst du dann da oben aus. Also ich wünsche dir eine gute Fahrt erstmal nach Hannover. Komm gut an, du kriegst deinen Lieblingssong, damit du nicht einschläfst auf den letzten Metern. Ja, bis bald.
1: Jawohl. Ciao, vielen Dank. Grüße an alle. Jo, gute Fahrt. Ciao.

0: Pinky. Trustfall in der Popnacht. Was schreibt hier Claudia oder was spricht sie?
1: Hopp, hopp, Wünsche für Benny Lein. Ess dein Brot und mach Feierabend.
0: Okay, was ist das? Brot essen und Feierabend machen, was ist das? Claudia, was denkst du? Genauso mache ich das. Aber bevor ich hier in irgendein Brot reinbeiße, noch eine schöne letzte Amtshandlung. Vielleicht habt ihr eine Idee für euch. Ich mache das doch nur für euch. Dann gerne eine WhatsApp schicken unter 07221 2011. Vielleicht habt ihr eine große Erfindung gemacht heute Nacht, die ich der Welt erzählen kann. Oder nur einen Wunsch. 07221 2011.

vor fünf ist es eine Gefahrenstelle noch von der B40 in Richtung Frankfurt-Griesheim. Da liegt ein totes Tier auf der Fahrbahn zwischen dem Krifteler Dreieck und Frankfurt-Sindlingen. Ach, jetzt muss ich aber hier zusammenpacken. Es hilft ja nichts. Schuhe habe ich bereits angezogen. Notaustaste ist abgeklemmt, Antennenleistung wieder hochgefahren auf volle Suppe. Und die Lichtstimmung auf OP, damit Sie nachfolgenden Kolleginnen und Kollegen ein bisschen schlechter haben. Aber nicht zu schlecht, liebe Freunde. Es wird laut nochmal zum Schluss. Die letzte Amtshandlung für Richie, Caro und Denise. Die sind aus Feucht bei Nürnberg und die haben einen vermögenden Onkel, der das Vermögen meist ehrlich erworben hat. Werner heißt er. Er hat ein schönes Boot am Gardasee, da fahren sie jetzt hin. Die drei und lassen sich da gut gehen über ein verlängertes Wochenende, würden gerne AC/DC hören. You shook me all night long. Die KI ist nicht gekommen. No show, gibt eine Abmahnung. Ich bin Ben Streubel. Schönes Leben in Deutschland.

0: Guten Morgen, Hallöchen. Am Donnerstag gleich unsere Frühaufsteherprämie. Und das Wichtigste gibt's jetzt für euch.
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2: Um 5 Uhr mit Wolfgang Berger. Bundesweit werden heute um 11 Uhr die Sirenen heulen. Es ist wieder Zeit für einen Probealarm. Aus der Nachrichtenredaktion Martin Seiler.
3: Die zuständige Bundesbehörde testet, ob alle Warnsysteme funktionieren. Deshalb werden um diese Uhrzeit nicht nur Sirenen heulen, sondern Smartphones Alarm schlagen, Radiosender Durchsagen machen und Anzeigetafeln auf den Alarm hinweisen. Im Ernstfall heißt das, Medien einschalten und auf Informationen achten. Heute erfolgt nach einer Dreiviertelstunde die Entwarnung. Ob per Sirene gewarnt wird, können die Kommunen meist selbst entscheiden. Hannover hat beispielsweise angekündigt, das erste Mal nach langer Zeit wieder Sirenen zu nutzen. In Bremerhaven sollen Kirchenglocken läuten.
2: Bundeskanzler Merz hat sich skeptisch über ein AfD-Verbotsverfahren geäußert. Zur Begründung verwies er am Abend in Berlin auf die hohen Hürden für ein Parteiverbot. Außerdem könne man mit einem Verbot nicht die Probleme lösen, die die AfD-Wähler in Deutschland sehen. Die politische Auseinandersetzung mit der Partei müsse Priorität haben, so Merz. Nordrhein-Westfalens Ministerpräsident Wüst hatte sich zuvor dafür ausgesprochen, eine Gruppe von Experten prüfen zu lassen, ob die Positionen der AfD verfassungsgemäß sind. In Köln ist am Abend zum 27. Mal der Deutsche Fernsehpreis verliehen worden. Es ist die wichtigste Auszeichnung für Fernseh- und Streamingproduktionen. Aus Köln Friederike Müllender.
4: In glitzernden Roben, schicken Anzügen und schwarzen Smokings verfolgten die geladenen Gäste im Publikum die Sendung. Unterhaltung zu zelebrieren sei gerade in den aktuellen Zeiten wichtig, so Drag Queen Olivia Jones. Die Verfilmung ihres Lebens wurde am Abend als bester Fernsehfilm ausgezeichnet. Der Preis für das beste Infotainment ging an Terra Explore im ZDF mit Leon Windscheid. Als beste Schauspielerin wurde Karin Hanschewski für Call My Agent Berlin ausgezeichnet. Bester Schauspieler wurde Tom Schilling für die Netflix-Serie Achtsam Morden.
2: Der VfB Stuttgart ist erfolgreich in die neue Fußball-Champions-League-Saison gestartet. Die Schwaben gewannen ihr erstes Vorrundenspiel gegen den norwegischen Meister Viking Stavanger mit 3:1. Alle drei Treffer erzielte Ermedin Demirovic. Tennisprofi Alexander Zverev hat bei den US Open das Halbfinale erreicht. Der Hamburger setzte sich gegen den Niederländer Botik van de Zandschulp in 3 Sätzen durch. In der Runde der letzten 4 trifft Zverev auf den Russen Karen Khachanov. Das waren die Nachrichten.
0: 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Hier sind die neuesten Meldungen aus dem MDR Jump Verkehrszentrum. Und dann legen wir los mit der A2 Richtung Hannover. Zwischen Irxleben und Eilsleben 9 Kilometer stockender Verkehr wegen Bauarbeiten. 20 Minuten dauert es länger. A4 Frankfurt Richtung Dresden. Zwischen Ronneburg und Schmölln Behinderung nach einem Unfall. Vorsicht auf der A9 Richtung München. Zwischen Wiedemar und Leipzig-West. Da liegen große Äste auf der Fahrbahn. Und die A9 Richtung München zwischen Bad Klosterlausnitz und dem Hermsdorfer Kreuz, da steht ein defekter LKW. 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Yeah, baby. Und wir gucken aufs Wetter. Sarah, wie wird's denn heute?
5: Ja, also sagen wir mal so, wir starten jetzt nicht gerade muckelig warm in den Tag. Ne? Also es gibt hier und da zweistellige Plusgrade. Es ist aber teilweise eben auch einstellig. Kam es gerade in Kahla unterwegs und meldet 9 Grad. Da darf es dann schon mal die gefütterte Badehose sein nachher. Weil schön wird's schon. Also es gibt Nebel in der Früh, dann aber viel Sonne und erst im Tagesverlauf auch so ein paar, dann aber doch harmlose Quellwolken. Es ist also meist trocken und moderat warm nachher mit 17 bis 21 Grad. Wir legen aber ein bisschen was drauf und zwar morgen. Da gibt's zu viel Sonne, nur vereinzelt Schauer und dann immerhin schon bis 24 Grad und auch der Samstag, der wird freundlich und medium warm.
0: Medium warm. Ja, guten Morgen.
5: Gleich 5:05.
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0: Donnerstag oder wie wir auch gerne mal seit Jahrhunderten sagen, der kleine Freitag.
5: Ah. Ja, und seit Jahrhunderten freue ich mich auch. Also gerade unsere Steff in unserer großen Teamsgruppe, ja, wo ja alle Teammitglieder reingucken können, geschrieben, willkommen im kleinen Freitag. Und das hat mir gleich so ein wohliges Gefühl gemacht. Da dachte ich so, aha, ja, stimmt. Ja. Bald ist Wochenende und da haben wir tolle Sachen vor. Ne? Du und ich, wir unternehmen ja wieder Sachen, ja, falls du es vergessen hast. Ja, nee, schön. Deswegen heute noch mal richtig gut gelaunt ein bisschen Sendung machen.
0: Okay, da muss ich gerade dran denken, ich muss gerade noch die Story hochladen, die ich gerade mit der Steff gemacht habe hier auch. Das mache ich hier immer, bevor du überhaupt fit bist, da mache ich schon mal hier, hole ich den Kaffeemaus. Das lädt jetzt hoch bei Instagram. So, hört man im Hintergrund. Das mache ich jetzt hier parallel. So, und ansonsten ruft ihr an, ne? Ist klar, 0800 123 2340, weil wir ja entsprechend noch hier eine Tasse übrig haben, bevor es bald den neuen Preis gibt in der Frühaufsteherprämie. Der ist aber noch nicht da. Ne? Wir sagen Dankeschön fürs Einschalten, fürs Aufstehen. Und das machen wir halt noch so lange mit den Tassen, solange es eben geht. 0800 123 2340 ruft an. Und gewinnt, ja, und dann geht's richtig los. So.
5: Ah, sowas von.
0: Ja, jetzt war ich ja kurz, bis das Ding hochgeladen ist. Ich will mal Instagram gucken jetzt über mir.
5: Ich finde es so süß, du machst jeden Morgen so ein Video im Studio, ne?
0: Mein Gott, dauert das ewig hochzuladen. Also, guck, müsst halt mal gucken, wenn es fertig ist.

0: und wir wollen wieder ins Bett, aber es ist zu spät. 5:12 Uhr.
1: Guten Morgen.
2: Hallo, guten Morgen.
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0: Also, Donnerstag, der kleine Freitag. Mal gucken, wie es Uwe in Hoyerswerda so geht. Morgen.
4: Morgen.
0: Ey, da ist auch schon ja gut drauf, Uwe. So, was haben wir eigentlich alle falsch gemacht, dass wir heute nicht schlafen, sondern schon wach sind, Uwe?
4: Naja, mir geht's so wie dem Kollegen von gestern.
0: Ach, ne? Warum?
4: Naja, ich muss Geld verdienen. Ach, ja, das nutzt ja nichts.
0: Ja, hast du vollkommen recht.
5: Leerer Satz gestern. Was hat er gesagt? Ich bin Sklave meiner finanziellen Verhältnisse.
4: Naja, genau so sieht's aus. Genau so sieht's aus.
0: Ja, ja, wer muss das nicht? Ja, und wie machst du das dann, Geld zu verdienen? Machst du das legal? Machst du das illegal? Oder was ist da los?
4: Nee, das mache ich legal. Ja, ich fahre einen sogenannten Fahrdienst, Schülertransport.
0: Ah ja, das ist ja cool.
4: Schön. So, da muss man früh um 4 Uhr aus der Furzmolke raus.
0: Ja.
4: Ah. Ja, Käffchen und so, und dann geht's um 5 Uhr los.
0: Jawohl.
5: Und die Kinder so heutzutage, die du da fährst, benehmen die sich, wenn du sie abholst, sind die selbst noch müde, schlafen die noch schön im Bus oder ist da dann gleich Halligalli angesagt?
4: Ja, früh sind sie noch müde, ja. Aber dann Nachmittag, wenn du sie dann wieder hinfährst, dann ist Halligalli.
0: Aber hier, ich sag dir, Uwe, man darf das nicht unterschätzen. Ich kenne heute noch die Namen der Menschen, die mich in die Schule gefahren haben.
4: Ah, das ist ja schön.
0: Ja, der Paul hat uns gefahren und das ist ja 100 Jahre her bei mir. Deswegen, du hast einen großen Einfluss auf die Kids. Kennt ihr dich ja schon beim Namen? Sag ich schon Moin Uwe und so? Ist das schon so?
4: Na klar.
0: Ja, ja.
4: Das Erste, was wir haben wollen, ist ein Kaugummi.
0: Sag ich doch. Mach's alles richtig, Uwe, absolut
5: das
0: geil.
5: Das ist das Schöne bei Kindern. Man kann sich total reich fühlen, ja, wie so eine reiche Tante oder so ein reicher Onkel. Also ein Kaugummi ist halt für ein Kind so geil, ja. Und dann hast du so ein Kaugummi in der Tasche und denken die, geil, ey, der Uwe, was der alles hat. Ein Kaugummi, wuhu.
4: Ja, genau.
0: Und Uwe,
4: oder verschiedene Sorten.
0: Weißt du, ja, ja, geil. Und weißt du, als man so nicht so genau genommen hat früher, da konntest du doch beim Busfahrer vorne stehen. Weißt du, das war auch noch möglich. Aber das gibt's ja auch alles nicht mehr. Es ist ja alles. Und geraucht haben die Busfahrer früher noch. Das war's.
4: Ja. Nee, also steht hier drin, ist das schlecht.
0: Ja, ja, früher. Ja, früher. Ich sehe nur von früher. Uwe, aber früher ist vorbei. Jetzt ist jetzt. Und du kriegst eine Tasse von uns. Herzlichen Glückwunsch, mein Lieber. Uwe.
4: Dankeschön.
0: Wunderbar. Ja, dann wünschen wir dir einen fabelhaften Tag. Grüß die Kids. Ja. Guck, dass die Kaugummi-Vorräte ordentlich vorhanden sind. Alles Liebe, Uwe, nach Hoyerswerda, hau rein und weiter viel Spaß.
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0: Guten Morgen, 5.20 Uhr. Hier ist die MDR Jump. Guten Morgen, Familie, am Donnerstag.
1: Und zum Start in den Tag servieren wir heute eine herzhafte Frage von unserem Reporter Tom.
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4: Was versteht man unter der sogenannten Salami-Taktik?
5: Eine Einschlafposition.
4: Damit man gut und schnell einschläft.
5: Eingerollt wie eine Salami in der Bettdecke.
4: Eine Salami ist doch nicht eingerollt.
5: Aber rund.
4: Man macht sich rund wie eine Salami und dann schläft man wie eine Salami.
5: Genau.
4: Schon mal probiert?
5: Nein.
4: Probier es aus. Und dann melde ich nochmal, wie es klappt mit der Salamitaktik. Aber es ist falsch.
5: Okay.
4: Was ist die Salamitaktik?
6: Beim Fußball?
4: Was könnte das da sein?
6: Alle nach vorne.
4: Alle nach vorne. Ran an die Wurst.
6: Genau.
4: Da vorne ist die Salami, da müsst ihr hin.
6: Richtig.
4: Das klingt total super. Und dann rennen sie alle hin und schießen durch.
6: Genau.
4: Das ist eine tolle Erklärung, aber leider falsch.
6: Schade.
4: Was sagen Sie? Salamitaktik.
7: Es muss ja was konserviert werden.
4: Wenn konservieren?
7: Die was lang erhalten wollen, was Leckeres lang erhalten wollen.
4: So einmachen, so Einweggläser oder was?
7: Ja, zum Beispiel.
4: Dass man die Salami in ein Einwegglas...
7: Na gut, die Salami jetzt nicht in dem Moment irgendwas anderes, aber eine Salami...
4: Aber warum sagt man dann Salamitaktik dazu?
7: Na, weil eine Salami ja auch lange konserviert wird oder nicht. Die ist ja auch relativ lange haltbar.
4: Weil die lange haltbar... Achso, ja. Man, alles, was man konserviert, ist das die Salamitaktik, weil die das dann so lange haltbar
7: genau.
4: ist wie eine Salami.
7: Ja.
4: Oh, eine tolle Erklärung.
7: Aber wahrscheinlich auch nicht richtig.
4: Nicht richtig, aber schön.
7: Okay.
8: Lass mal wieder auf.
4: Lass mal wieder auf. Die Salamitaktik ist eine Methode, bei der man sich einem großen Ziel in kleinen Schritten nähert.
5: So schön hätte ich es auch sagen können. Das ist mir nur in dem Moment nicht eingefallen.
4: Ja, das habe ich auch lange vorbereitet. Weißt du, an dem Satz habe ich ja gefeilt seit Wochen, um ihn heute dir jetzt präsentieren zu können.
5: Wunderbar.
4: Weißt du? Das heißt also, so wie man der Salami auch nicht am Stück isst, sondern ein Scheibchen schneidet, macht man etwas in kleinen Schritten.
5: Bei 20 Aperol.
4: Bei 20 Aperol.
5: Da nehmen wir nicht die Salamitaktik.
4: Dann nimmst du nicht die Salamitaktik.
5: Nee.
4: Du trinkst alle auf einmal.
5: Die schütten wir gleichzeitig in uns rein.
4: Ja, sonst würde es ja auch Aperol-Taktik heißen.
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0: Tja, das frage ich morgens den Wecker auch. What do you want from me? Was willst du eigentlich von mir? Ach so, soll ich aufstehen? Ja gut. 5.30 Uhr, die MDR Jump. Guten Morgen, Familie ist hier. Hallöchen am Donnerstag. Und wir gucken mal auf die Straßen. Der Blick ins Verkehrszentrum A2 Richtung Hannover zwischen Irxleben und Bornstedt. 4 Kilometer Stau an einer Baustelle, 20 Minuten dauert es länger. A4 Frankfurt Richtung Dresden, zwischen Ronneburg und Schmölln, Behinderung nach einem Unfall. Die A9 Richtung Berlin am Hermsdorfer Kreuz ist die Überfahrt zur A4 Richtung Frankfurt wegen einer Baustelle gesperrt. Vorsicht auf der A9 Richtung München, zwischen Wiedemar und Leipzig West, da liegen große Äste auf der Fahrbahn. Und A9 Richtung München, zwischen Bad Klosterlausnitz und Hermsdorfer Kreuz, da steht ein defekter LKW. 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Yeah, so sieht's aus. Jetzt machen wir aufs Wetter. Sarah, wie wird's denn heute?
1: Ja, sagen wir mal so, wir starten ja nicht gerade muckelig warm in den Tag. Hier und da gibt es zweistellige Frühwerte. Vielerorts sind wir aber doch auch noch einstellig unterwegs. Ja, das hindert euch nicht daran, kurze Hosen zu tragen. Auch heute sind wieder ein paar Beweisfotos am WhatsApp-Handy eingetrudelt. Und nachher steigen die Temperaturen ja auch, allerdings trotzdem nur auf lauwarme 17 bis 21 Grad. Es wird aber richtig schön dazu. Es gibt in der Früh hier und da Nebel, ansonsten viel Sonne und erst später ein paar mehr Quellwolken. Es wird meistens trocken bleiben. Morgen gibt es das Wetter von heute noch mal ähnlich. Also Sonne, am Nachmittag Wolken und im Norden vereinzelt Schauer. Die Höchstwerte dann immerhin 20 bis 24 Grad. Und am Wochenende geht es freundlich weiter und es wird noch einen Tick wärmer.
0: Ja, und in Sachen Pläne aus der Politik sagt der ein oder andere gerade.
2: Ich habe erstmal meinen Kalender geöffnet. Ich dachte, es wäre der 1. April.
1: Ja. Ihr habt es vielleicht mitbekommen. Der Bürgermeister von Gerstungen will rübermachen. Von Thüringen nach Hessen. Und was die Gerstunger selbst dazu sagen, das hören wir gleich gegen 5.40 Uhr.

0: Guten Morgen, gleich haben wir es 5.40 Uhr. Hier ist die Emder Jump. Guten Morgen, Familie. Am Donnerstag. Ein Tag, an dem wir hier in Sachsen, Sachsen-Anhalt und Thüringen noch alle gemeinsam am Frühstückstisch sitzen. Aber bald, ne, könnten uns einige von euch verloren gehen. Ja.
1: Die Gemeinde Gerstungen denkt über einen Bundeslandwechsel nach. Von Thüringen nach Hessen. Also zumindest hat das der Bürgermeister vorgeschlagen. Er sagt, als Hessen, da gibt es für die Gerstunger mehr Chancen. Also die Schulen haben mehr Lehrer, es gibt mehr Gewerbe und deswegen will er rüber machen. Es wäre aber ein langwieriger Prozess, das muss man auch dazu sagen, der sogar einen Staatsvertrag bräuchte. Also so schnell wird es nicht gehen.
0: Ja gut, okay, was ein Bürgermeister will, ist ja so das eine. Die Frage ist ja, was wollen denn die Gerstunger selbst?
2: Ich habe erstmal meinen Kalender geöffnet. Ich dachte, es wäre der 1. April. Thüringen ist einfach unsere Heimat. Wir waren schon immer Thüringen. Gut, früher haben wir zu irgendeinem Grafen gehört in Fulda, aber ich glaube aus dem vorderen Mittelzeitalter sind wir raus.
0: Ja.
1: Gut, einmal Thüringer, immer Thüringer. Und auf der anderen Seite, also einfach die Straße runter, da gibt es ja auch noch die Hessen. Wie sieht es denn da in der Gemeinde Wildeck aus in Sachen Übernahme?
3: Es wäre erstmal komisch, weil man das ja so nicht kennt. Für uns war das ja immer Gerstung Thüringen, Wildeck war dann Hessen. Wenn das dann alles zusammen ist, mir wäre das jetzt auch egal.
4: Gerstung soll für meine Begriffe Thüringen bleiben und wir bleiben Hessen. So einfach ist das.
0: Aha, ich glaube, das war eindeutig.
1: Ich sag mal so, sollte es doch zum Bundeslandwechsel kommen. Die Guten-Morgen-Familie kümmert sich im Zweifelsfall auch um verlorene Söhne, ne?
0: Ja, das ist so. Die einen hauen ab, die anderen kommen

0: Es geht ganz entspannt in den Donnerstag. Ja, guten Morgen. Hier ist eure MDR Jump. Guten Morgen, Familie. Gleich haben wir es 5:45.
1: Eine Zeit, zu der einige schon längst wach sind, so wie Uwe aus Hoyerswerda.
2: Naja, ich muss Geld verdienen, ja, das nutzt ja nichts.
0: Ja.
1: So ist es. Und den genauen Zeitplan hat uns Uwe vorhin ja auch schon verraten.
2: Da muss man früh 4 aus der Furzmolke raus, Käffchen und so, und dann geht's 5 los.
0: Ja, das ist früh, aber immerhin sind wir alle zusammen am Start, und damit da niemand wieder einschläft, lassen wir es jetzt mal wummern im Auto, im LKW oder am Frühstückstisch. Hier ist nämlich Bibi Rexha.
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0: Guten Morgen, es ist 5.48 Uhr, hier ist die MDR Jump. Guten Morgen Familie, am Donnerstag.
1: Und solltet ihr wie ich so Herbstfan sein und euch auf die nächsten R-Monate freuen, also September, Oktober, November, Dezember, ja dann schafft's Dr. Emkus jetzt trotzdem mal an die Laune wieder runterzuziehen, vor allem wenn ihr einen Vierbeiner zu Hause habt.
2: Die meisten Hundebesitzer kennen das, dass man sich bei strömendem Pisswetter heldenhaft die Gummistiefel anzieht, um mit dem Hund die obligatorische Runde durch den Schlamm zu latschen. Und die eigentliche Katastrophe fängt dann an, wenn man wieder zur Haustür reinkommt. Kaum ist die Leine ab, verwandelt sich der Hund in ein wandelndes Feuchtbiotop und fängt im warmen Flur an, vor sich hin zu dampfen wie so eine alte Dampflokomotive im Thüringer Wald. Dir schlägt ein bestialisches Aroma entgegen, so eine Mischung aus modrigem Kellerloch, nassem Schafsfell und 30 Jahre ungewaschenem Scheuerlappen, das sich mit millimetergenauer Präzision in jeder Pore deiner Raufasertapete, in das Sofakissen und in die frisch gewaschenen Gardinen frisst. Da kannst du lüften, Duftkerzen anzünden oder Raumspray versprühen. Grün wie so ein Verrückter. Die Bude riecht einfach 3 Tage lang, als hätte eine Horde nasser Biber im Wohnzimmer ihr Winterquartier aufgeschlagen. Aber bei so einem extrem biologischen Raumduft spart man sich garantiert das Geld für teure Duftbäume und künstliche Lufterfrischer aus der Drogerie.
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5: Hi.

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3: Um 6 Uhr mit Mirko Jugelt. Nach der Landtagswahl in Sachsen-Anhalt will das BSW Gespräche mit der AfD führen. Das beschloss der Landesvorstand am Abend. Ein Sprecher sagte, bei dem Treffen werde man sich über die Themen Energieversorgung, Bildung und Friedenspolitik austauschen. Die AfD hatte allen anderen Parteien Sondierungsgespräche angeboten. CDU, SPD, Grüne und Linke lehnten ab. US-Präsident Donald Trump hat mit dem russischen Staatschef Wladimir Putin über ein Ende des Ukraine-Krieges telefoniert. Trump sprach anschließend von einem großartigen Gespräch. Putin wolle eine Vereinbarung. Wenn auch der ukrainische Präsident Volodymyr Zelensky eine Vereinbarung wolle, wäre das schön. Von der russischen Seite hieß es, Putin habe ausgeführt, was die USA für ein Ende der Kampfhandlungen tun könne. Details wurden nicht bekannt. Zuletzt waren US-Vermittler nach Moskau und Kiew gereist, um Chancen für ein Kriegsende abzuklopfen. Deutschlandweit werden heute um 11 Uhr die Sirenen heulen und Handys schrillen. Zum bundesweiten Warntag sollen die Alarmsysteme für den Fall von Naturkatastrophen oder militärischen Angriffen getestet werden. Der Alarm soll unter anderem über das Cell-Broadcast-System für Handys, im Radio und digitale Anzeigetafeln verbreitet werden. Gegen 11.45 Uhr soll eine Entwarnung gesendet werden. In Köln ist am Abend der Deutsche Fernsehpreis verliehen worden. Zum besten Fernsehfilm wurde die ZDF-Produktion Olivia gekürt. Ausgezeichnet wurde zudem die ARD-Serie 113. Weitere Preise gingen an den Entertainer Stefan Raab, Talkmaster Markus Lanz und die Moderatorin Laura von Torra. Insgesamt gab es Auszeichnungen in 29 Kategorien. Fußball-Bundesligist Stuttgart hat zum Auftakt der Champions League einen Sieg eingefahren. Die Schwaben bezwangen den norwegischen Club Viking Stavanger 3:1. Der SC Magdeburg ist mit einem Sieg in die Champions League gestartet. Der deutsche Handballmeister setzte sich gegen den norwegischen Vizemeister Kolstad Handball mit 37:22 durch. Der deutsche Tennisspieler Alexander Zverev steht im Halbfinale der US Open. Er gewann in der Nacht gegen den Niederländer Bortic van de Sandschulp in 3 Sätzen. Er spielt morgen gegen den Russen Karen Khachanov. Das waren die Nachrichten.
4: 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Hier sind die neuesten Meldungen aus dem MDR Jump Verkehrszentrum. Wir legen los A2 Richtung Hannover zwischen Irxleben und Bornstedt. 4 Kilometer stockender Verkehr an der Baustelle, 10 Minuten dauert es länger. Vorsicht auf der A4 Richtung Frankfurt zwischen Stadtroda und Jena Zentrum. Da liegen Fahrzeugteile auf der linken Fahrspur. A9 Richtung Berlin am Hermsdorfer Kreuz ist die Überfahrt zur A4 Richtung Frankfurt wegen Bergungsarbeiten gesperrt. A14 Richtung Magdeburg in der Abfahrt Leipzig-Nordost. Da liegen tote Waschbären auf der Fahrbahn. Und im Badburgkreis Vorsicht auf der Straße zwischen Geiser und Lützenbachshof. Hier ist ein Pferd auf der Fahrbahn. 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So. Wir gucken aufs Wetter. Sarah, was gibt denn das für einen Tag heute?
5: Ja, es wird ein insgesamt schöner Tag, aber eher lauwarm. Das heißt also ein bisschen Nebel in der Früh, ansonsten viel Sonnenschein und erst später mehr Quellwolken. Meistens ist es trocken, aber eben bei Werten nur von 17 bis 21 Grad. Es gibt morgen das Wetter von heute nochmal ähnlich. Sonne, am Nachmittag Wolken und im Norden vereinzelt Schauer. Die Höchstwerte dann immerhin bei 20 bis 24 Grad. Und am Wochenende geht es freundlich weiter. Es wird dann auch einen Tick wärmer werden.
4: Guten Morgen!
6: Gleich 4:56.
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4: Ja, und wenn wir sagen, es ist Donnerstag, dann sagt Jürgen aus Bitterfeld:
6: Woche bald rum.
5: Ja, Jürgen lacht vollkommen zurecht. Der räumt gestern schon im Quickie 300 Euro ab. Und zwei Chancen gibt's noch diese Woche.
4: Ah, die erste davon genau jetzt. Drei neue Fragen haben wir. Und jede richtige Antwort ist uns 100 Euro wert. Stell dir das mal vor, so viel Kohle. Ja, 0800 123 2340 ruft jetzt an und gewinnt gleich um 6.10 Uhr. Also 0800 123 2340. Anrufen, bisschen Glück und dann ist das Konto wieder voll. Ist auch ein Deal, ne? How

0: Guten Morgen, es ist noch nicht mal 6.10 Uhr, dauert noch 15 Sekunden. Hier ist die Enderjump Guten Morgen Familie.
1: Ja, und zwischen Dusche und Frühstückstisch passt immer noch eine Runde.
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0: Ja, und Franzi aus Erfurt will jetzt das ganze Geld haben. Guten Morgen.
3: Guten Morgen.
0: Na Franzi, wie ist die Stimmung am frühen Donnerstag?
3: Ja, ganz okay.
0: Ja, und warum bist du schon auf? Was ist da los?
3: Na, auf dem Weg zur Arbeit.
0: Sehr vernünftig. Franzi, kriegst jetzt drei Fragen. Ne? 5 Sekunden Zeit hast du pro Frage zum Antworten und wir legen los. Heute ist deutschlandweiter Warntag. Um 11 Uhr sollen sämtliche Warnmittel erprobt werden. Also nicht nur Sirenen, sondern zum Beispiel auch die Warn-App vom Bundesamt für Bevölkerungsschutz. Der Name dieser App ist eine Abkürzung für Notfall-Informations- und Nachrichten-App. Das ergibt einen Frauennamen. Welcher ist denn das?
3: Nina.
0: Ja, richtig. Gut. Sehr gut, Franzi. In 9 Tagen startet das Oktoberfest in München. Schon vorab sorgen die Preise für Aufregung. In einem Wiesenzelt wird das Mineralwasser mehr kosten als Bier. Nämlich 15,33 Euro je Liter. Das Bier wird ja auf der Wiesn gar nicht in Liter angegeben, sondern in welcher Einheit?
3: Im Maß.
0: Jawohl. Warst du schon mal auf dem Oktoberfest, Franzi?
3: Nee, nee. Ja, also in Erfurt ja, aber ja, in München.
0: Ich meine auch, ich auch noch nicht.
1: In Erfurt ist ja auch mega.
0: Also in meinem Bekanntenkreis, Oktoberfest, also ich hab da zu viel Geld oder was. Der neue Weinjahrgang ist auf dem Weg in den Keller. Im Weinberg von Katschen sind zum Beispiel die ersten, wie heißen die, Muscaris-Trauben geerntet worden. Mhm. Wahrscheinlich heißen die so. Im größten Thüringer Weingut in Bad Sulza will man mit dem Frühburgunder beginnen. Der Weinbaupräsident rechnet hier insgesamt mit einer guten Ernte in seinem Weinanbaugebiet. Dessen Name setzt sich aus 2 Flüssen zusammen. Saale und?
3: Unstrut.
0: Jawohl. Wobei wir sagen lieber Unstrut, sonst kriegen wir Ärger. Weißt du, Franzi, musst du aufpassen. So, also hast du alles richtig. 300 Euro, Franzi.
3: Ja, super, danke schön.
1: Ja, ja. Das läuft ja.
0: Kannst du im Prinzip wieder zurück ins Bett. Geld verdient für heute, oder?
3: Franzi? Ja. Ja, können wir uns ja mal auf Arbeit anlegen.
0: Ja, ruf schon mal an. Alles Liebe, Franzi. Grüß mir Erfurt, hau rein und weiter viel Spaß.
3: Mit Sarah und Lars, danke.
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0: 6.17 Uhr, hier ist die Energy-Job. Guten Morgen, Familie, am Donnerstag.
1: Und wenn da Sportman Tim um diese Uhrzeit mit leuchtenden Augen vor uns steht, dann wissen wir, es wird ein knaller Sporttag.
2: Ja, naja, es war ja schon ein super Tag, ne? Und zwar in Sachen Tennis. Alex Zverev hat in der Nacht schon bei den US Open das Halbfinale erreicht.
1: Yay. Na, nichts anderes haben wir erwartet. Er ist einfach in Topform dieses Jahr. Und nachher, da wird's dann für unsere Basketballerinnen ernst. Die Mädels, die sind ja jetzt schon so gut wie nie.
2: Ja, heute steht das Viertelfinale bei der Weltmeisterschaft in Berlin an. Soweit ist noch kein deutsches Frauenteam bei diesem Turnier gekommen. Ja, und die hält auch nichts auf, habe ich das Gefühl. Kein Feueralarm im Teamhotel mitten in der Nacht. Die wenigen Pausen zwischen den Spielen, die scheinen auch wurscht zu sein. Gestern gab es ausnahmsweise mal einen freien Tag im Spielplan. Ja, und jetzt steht Belgien vor der Tür, ne?
1: Belgien, ja, die kennen die Mädels schon fast auswendig.
2: Ja, bei Olympia vor 2 Jahren hat Deutschland gewonnen. Letztes Jahr bei der EM hat Deutschland verloren. Also wäre eigentlich wieder ein Sieg dran. Belgien ist aber ein richtig harter Brocken. Das ist ein Spitzenteam. Die sind amtierender Europameister. Ach, aber wisst ihr was? Die Mädels, die sollen einfach mal selber sagen, was sie vorhaben.
3: Sky's the limit, auf jeden Fall.
4: Wir sind ja zu Hause. Das hilft.
5: Ich glaube, da kann es schon weitergehen.
4: Erstmal gegen Belgien und dann schauen wir mal.
6: Ab jetzt ist einfach do or die.
0: Ja, es klingt auch einfach direkt viel cooler beim Basketball, ne? Hey. 17:45 legt das deutsche Basketball-Nationalteam im WM-Viertelfinale los. Wir drücken die Daumen. Do or die ist angesagt.
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6: 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Guten Morgen, Familie. Es ist 6.30 Uhr und jetzt alles, was heute wichtig wird mit Mirko Jugend.
7: Der Bundestag setzt heute seine Haushaltsberatungen fort. Zu Beginn geht es um den Etat des Innenministeriums. Außerdem wird Gesundheitsminister Carsten Lindemann seine erste Rede als Ressortchef im Bundestag halten. Die Europäische Zentralbank gibt am Nachmittag ihre neue Leitzinsentscheidung bekannt. Erwartet wird, dass die EZB ihre Zinssätze anhebt, um die Inflation abzuschwächen. Bei der letzten Sitzung im Juli hatte die EZB den Einlagenzins auf dem derzeitigen Niveau von 2,25% belassen. Fußball-Bundesligist RB Leipzig startet am Abend in die neue Champions-League-Saison. Es geht auswärts zum italienischen Club Como. Meister Bayern München dagegen empfängt den norwegischen Vertreter Bodø Glimt.
6: Und jetzt der Blick auf die Straßen. Hier sind die neuesten Meldungen aus unserem Verkehrszentrum. Vorsicht auf der A4 Richtung Frankfurt zwischen Stadtroda und Jena Zentrum. Da liegen Fahrzeugteile auf der linken Fahrspur. A9 Richtung Berlin am Hermsdorfer Kreuz ist die Überfahrt zur A4 Richtung Frankfurt wegen Bergungsarbeiten gesperrt. A14 Richtung Magdeburg zwischen Halle-Trotha und Lübbe-Jün. Behinderung durch einen defekten LKW auf der rechten Fahrspur. Und im Wartburgkreis Vorsicht auf der Straße zwischen Geiser und Lützenbachshof. Hier ist immer noch ein Pferd auf der Fahrbahn. Habt ihr noch was gesehen? Staus oder Blitzer? Dann ruft einfach an, ne? Kostenlos. 0800 123 2340. So. Wie sieht's denn aus, so rein wettermäßig heute Morgen?
8: Ja, also wir starten ja nicht gerade muckelig warm in den Tag. Also hier und da gibt's einstellige Frühwerte. Im Laufe des Tages steigen sie dann auf lauwarme 17 bis 21 Grad. Aber es wird oft richtig schön. Jetzt in der Früh ja hier und da noch Nebel, ansonsten aber viel Sonne und erst später mehr Quellwolken. Da bleibt es aber trotzdem meistens trocken. Morgen das Wetter von heute nochmal ähnlich. Also Sonne am Nachmittag, Wolken, im Norden vereinzelt Schauer. Die Höchstwerte dann zwischen 20 und 24 Grad. Der Blick aufs Wochenende zeigt, es geht freundlich weiter, wird sogar noch ein Tick wärmer dann.
6: Tja, und da starten wir rein in einen neuen Tag mit der mittlerweile alten Frage. Was passiert in Sachsen-Anhalt in Sachen Regierung?
8: Die neuesten Entwicklungen nach den Landtagswahlen holen wir uns gleich von unserem Reporter aus Magdeburg, und zwar um 6.40 Uhr.

0: 6.37 Uhr, hier ist die MDR Jump. Guten Morgen, Familie, am Donnerstag.
1: An dem wir weiter versuchen, euch rund um die historischen Landtagswahlen in Sachsen-Anhalt auf dem neuesten Stand zu halten. Wie sieht es denn jetzt aus mit einer neuen Regierung? Was machen AfD und Co.? Es ist gar nicht so leicht zu folgen zwischen den ganzen Sitzungen und Terminen in Magdeburg.
0: Der Mann, der weiter alles im Blick hat, ist unser Politikreporter Uli Wittstock. Ja, guten Morgen.
2: Ja, guten Morgen.
0: Gestern Abend hat sich beim BSW etwas getan.
2: Ja, sie wollen Gespräche mit der AfD aufnehmen. Ich habe mal diesen Einladungsbrief mir angeschaut. Der ist wirklich sehr, sehr freundlich formuliert von der AfD. Ich weiß gar nicht, ob sie da ChatGPT genutzt haben oder was. Alle anderen haben ja gesagt, nee, danke, danke, danke, nicht mit uns. Aber das BSW hat gesagt, oh, wir können uns ja mal treffen. Vielleicht gibt es einen Kaffee, vielleicht auch nur Wasser. Ich weiß es nicht.
0: Also die AfD bringt ja trotz ihres Wahlsiegs auch Neuwahlen irgendwie ins Gespräch. Warum und wie realistisch ist das denn eigentlich?
2: Also bei Neuwahlen bin ich skeptisch. Das liegt einfach am Wetter. Es ist demnächst dann auch kühler auf den Straßen, auch Winter. Wer möchte da Wahlkampf machen? Und vor allem, wir brauchen ja wieder viele tausend Wahlhelferinnen und Wahlhelfer. Die müssen das dann wieder auszählen. Also ich glaube, die Bereitschaft für so ein Experiment ist ziemlich gering. Und die AfD kann es nicht allein beschließen. Sie braucht immer jemanden, der mitmacht.
0: Und auszählen ist ein gutes Stichwort, Uli. In einigen Wahlbezirken, zum Beispiel im Kreis Wittenberg oder im Burgenlandkreis, müssen die Stimmen nochmal neu ausgezählt werden. Was ist da los?
2: Ja, die werden da neu ausgezählt. Das liegt nicht daran, dass Stimmen etwa verschwunden sind oder dass jemand auf dem Wahlzettel irgendwas verändert hat, sondern das liegt daran, dass da bestimmte Haken bei den ganzen Unterlagen nicht da gesetzt wurden, wo sie hingehören. Wohlgemerkt nicht auf dem Wahlzettel, sondern dann auf der Ablage. Das heißt, man muss da einfach nochmal nachzählen und ganz genau jetzt bürokratisch den richtigen Haken an der richtigen Stelle machen, damit dann auch alles seine Richtigkeit hat. Große Änderungen haben diese Nachzählung bislang überhaupt nicht ergeben.
0: Uli Wittstock beobachtet für uns die Woche nach der Landtagswahl in Sachsen-Anhalt. Uli, vielen Dank.
2: Bitte, bitte.
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0: Ja, doch, doch, ihr seid schon richtig. Wir sind's, ne? Eure MDR Jump. Guten Morgen, Familie. Es ist gleich 6:45. Guten Morgen.
1: Ja, moin. Und hier ist der Mike. Der ist auch schon wach. Also die frühen Vögel fangen ja den Wurm. Naja, wie auch immer. Ich hätte auch noch etwas schlafen können. Aber egal. Es ist Donnerstag und Vize-Freitag, wie man es nennen will. Es ist bald Wochenende. Ich freue mich.
2: Achso. Ja, wir freuen uns auch. Aber mehr auf das, was sich die frühen Vögel gleich holen können.
0: Ja,
2: das
0: ist ja unfassbar. 2.500 Euro liegen im Dingsbums-Jackpot. Und alles, was ihr braucht, um den Jackpot zu knacken, das haben wir gleich nach dem tiefen, entspannten Schboozy.
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1: Guten Morgen, wir haben es 6.46 Uhr, gleich ist die M-Net-Jump. Guten Morgen, Familie, am Donnerstag.
2: Woche schon fast vorbei, oder wie ihr sagt.
3: Oh, schade. Ah, na gut, alles klar.
4: Dann mache ich immer nochmal mit, wenn ich dann nochmal durchkomme.
1: Ja, also gut.
2: Also noch hat die erste Dingsbumswoche nach der Sommerpause keine Gewinner gebracht.
1: Ne? Das kann sich aber alles ganz schnell ändern hier.
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1: 2.500 Euro liegen im Jackpot für euch, wenn ihr wisst, was die Kids hier beschreiben.
7: Ich glaube, man bekommt es auch oft im Supermarkt und es riecht gut. Man kann es aber auch allein machen. Ich habe zwar schon gesehen, wie das aussieht, aber ich weiß nicht, wie das schmeckt.
1: Okay, da fällt, glaube ich, jedem was ein. Entsprechend gab es gestern auch schon so einige Ideen von euch.
4: Ich nehme einfach mal das Popcorn.
8: Ich sag einfach die Laugenbrezel.
9: Ich tippe einfach mal auf Smoothie.
10: Die Badebombe. Ich glaube, es ist das Käsefondue.
2: Es geht vieles in die gleiche Richtung, ne? Aber irgendwie ist es noch schwammig.
1: Mal gucken, was der neue Hinweis ausrichten kann. Den gibt es jeden Morgen um diese Uhrzeit. Also Ohren auf. Das könnte der entscheidende sein.
11: Das ist ungefähr so groß wie ein Handy, nur ein bisschen dicker.
2: Oh.
1: Aha.
2: Aha.
1: Jetzt
2: haben wir eine Form.
1: Kann's natürlich schnell gehen, glaub ich mal. Okay, ihr wisst Bescheid. Kurz nach 7 machen wir Leitung auf. Dann ist eure Idee 2.500 Euro wert. 0800 123 2340. Nummer ist klar. Abspeichern und dann entsprechend gleich anrufen.
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13: Guten Morgen, am Donnerstag gleich spielen wir Dingsbums.
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14: Um 7 Uhr mit Mirko Jugelt. Nach der Landtagswahl in Sachsen-Anhalt will das BSW Gespräche mit der AfD führen. Das beschloss der Landesvorstand am Abend. Ein Sprecher sagte, bei dem Treffen werde man sich über die Themen Energieversorgung, Bildung und Friedenspolitik austauschen. Die AfD hatte allen anderen Parteien Sondierungsgespräche angeboten. CDU, SPD, Grüne und Linke lehnten ab. US-Präsident Donald Trump hat mit dem russischen Staatschef Wladimir Putin über ein Ende des Ukraine-Krieges telefoniert. Trump sprach anschließend von einem großartigen Gespräch. Putin wolle eine Vereinbarung. Wenn auch der ukrainische Präsident Selenskyj eine Vereinbarung wolle, wäre das schön. Von der russischen Seite hieß es, Putin habe ausgeführt, was die USA für ein Ende der Kampfhandlungen tun könne. Details wurden nicht bekannt. Zuletzt waren US-Vermittler nach Moskau und Kiew gereist, um Chancen für ein Kriegsende abzuklopfen. Am Hermsdorfer Kreuz in Thüringen hat ein Schwerlasttransporter am Abend ein tonnenschweres Brückenteil verloren. Der Polizei zufolge wurde ein daneben fahrendes Auto beschädigt. Verletzt wurde niemand. Die Polizei vermutet als Unfallursache einen technischen Defekt. Die Überfahrt von der A9 Richtung Berlin zur A4 Richtung Frankfurt ist derzeit wegen Bergungsarbeiten gesperrt. Deutschlandweit werden heute um 11 Uhr die Sirenen heulen und Handys schrillen. Zum bundesweiten Warntag sollen die Alarmsysteme für den Fall von Naturkatastrophen oder militärischen Angriffen getestet werden. Der Alarm soll unter anderem über das Cell-Broadcast-System für Handys, im Radio und auf digitalen Anzeigetafeln verbreitet werden. Gegen 11.45 Uhr soll eine Entwarnung gesendet werden. Fußball-Bundesligist Stuttgart hat zum Auftakt der Champions League einen Sieg eingefahren. Die Schwaben bezwangen den norwegischen Club Viking Stavanger 3:1. Der SC Magdeburg ist mit einem Sieg in die Champions League gestartet. Der deutsche Handballmeister setzte sich gegen den norwegischen Vizemeister Kolstad Handball mit 37:22 durch. Der deutsche Tennisspieler Alexander Zverev steht im Halbfinale der US Open. Er gewann in der Nacht gegen den Niederländer Botic van de Zandschulp in 3 Sätzen. Er spielt morgen gegen den Russen Karen Khachanov. Das waren die Nachrichten.
13: 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Hier sind die neuesten Meldungen aus dem MDR Jump. Verkehrszentrum, Vorsicht auf der A2 Richtung Hannover zwischen Lehrte Ost und Lehrte hat ein Fahrzeug Ladung verloren. A9 Richtung Berlin am Herbsthofer Kreuz ist die Überfahrt zur A4 Richtung Frankfurt wegen Bergungsarbeiten gesperrt. A14 Richtung Magdeburg zwischen Halle-Trotha und Lübjün, da haben wir Behinderungen durch einen defekten LKW auf der rechten Fahrspur. Und im Wartburgkreis Vorsicht auf der Straße zwischen Geiser und Lützenbachshof, hier ist immer noch ein Pferd auf der Fahrbahn. Alle Blitzer auch mobil auf mdrjump.de und in unserer App. Hier sind die aktuellsten auf der A9 Richtung München zwischen Niemeck und Kleinmarzehns. Und in Taura Richtung Mittweida ist auch eine Radarfalle. 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Das klingt so cool, ne? Ah, die Sounds, yeah. So, mal gucken, wie cool das Wetter wird heute, Sarah.
1: Ja, cool ist es vor allem jetzt in der Früh, ne? Wir haben hier und da einstellige Frühwerte. Im Laufe des Tages sind dann aber immerhin 17 bis 21 Grad drin. Das ist mal mindestens lauwarm. Es gibt ja jetzt ein bisschen Nebel in der Früh, ansonsten aber viel Sonne. Und erst später mehr Quellwolken, meistens ist es trocken. Also ein wirklich freundlicher Tag. Morgen das Wetter von heute dann nochmal ähnlich. Sonne, am Nachmittag Wolken, im Norden vereinzelt Schauer. Die Höchstwerte dann immerhin bei 20 bis 24 Grad und am Wochenende geht's freundlich weiter, wird sogar noch ein Tick wärmer.
13: Guten Morgen!
1: Gleich 4 nach 7.
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13: So, jetzt heißt wieder Ohrenspitzen, Dingsbums lösen, Jackpot knacken.
15: Ich glaube, man bekommt es auch oft im Supermarkt und es riecht gut. Man kann es aber auch allein machen. Ich habe zwar schon gesehen, wie das aussieht, aber ich weiß nicht, wie das schmeckt.
16: Das ist ungefähr so groß wie ein Handy, nur ein bisschen dicker.
13: Na also bitte.
1: Was beschreiben unsere Kids? 2.500 Euro gibt es für die richtige, gut riechende Lösung.
13: Der letzte Hinweis, hallo, hallo, 0800 123 2340, ruft an, es wird ernst. 7.10 Uhr, erste Spielrunde des Tages, 0800 123 2340, also wer wird jetzt so alles klar? Oder?

0: 10. Hier ist die Emmerjam Guten Morgen Familie am Donnerstag.
1: An dem wir hoffentlich endlich erfahren, was es da gut Riechendes im Supermarkt gibt.
0: Die Antwort ist 2500 Euro wert, also bitte.
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0: So, Tobias ist am Telefon aus Jena. Guten Morgen.
3: Hallo, hallo, guten Morgen.
0: Hallöchen, hallöchen.
3: Viele Grüße aus Jena.
0: Ja, viele Grüße zurück. Was treibst du so früh, lieber Tobias?
3: Ich bin wirklich durchgekommen.
0: Ja.
3: Wahnsinn. Ja. Na, wir sitzen hier am Frühstückstisch.
0: Ach, wie schön.
3: Mit unserer Tochter.
0: Ah, toll.
3: 10 Jahre jung.
0: Oh ja.
3: Und die hört immer das Dingsbums.
0: Aha. Und wie heißt denn deine Tochter, Tobias?
3: Die Alexandra.
0: Alexandra, guten Morgen.
3: So. Sag mal guten Morgen.
4: Guten Morgen.
1: Juhu. Hi, kleine Maus.
0: So, jetzt pass mal auf. Alexandra, Tobias
3: und Kurt. Warte, ich mach euch laut jetzt.
0: Ja, okay. Wir hören mal ganz kurz rein, was die Kids hier beschreiben.
4: Ich glaube, man bekommt es auch oft im Supermarkt und es riecht gut. Man kann es aber auch allein machen. Ich habe zwar schon gesehen, wie das aussieht, aber ich weiß nicht, wie das schmeckt.
5: Das ist ungefähr so groß wie ein Handy, nur ein bisschen dicker.
0: Okay, Tobias, für 2500 Euro. Sag doch mal, was ihr da so für eine Idee habt.
3: Also, wir haben den Elisen-Lebkuchen.
0: Eieieiei.
3: Ja, viereckige
1: Hände. Ja, gibt's auch
3: viereckige Lebkuchen.
1: Das
3: wie der schmeckt, wissen wir auch nicht.
1: Aber die Form, absolut, könnte ein großes Handy sein.
0: Also gut, der Elise.
1: Und ist ja auch bald wieder Zeit dafür.
0: Ja,
1: oder bei 2000. Vielen ist jetzt schon Zeit dafür.
0: Gut.
3: Die Tochter zittert.
0: Um Gottes Willen, um Himmels Willen. Alexandra, ihr habt eine absolute Top-Idee abgeliefert, aber es ist leider falsch.
1: Nein. Mausekind. Aber ihr wisst ja, wenn Kiddies hier durchkommen, dann gehen die nie leer aus. Wir schicken dir eine Kakaotasse rüber, okay?
4: Ja.
3: Ja.
1: Als kleine Motivation zum Weiterraten, da kannst du dann auch deine Geldscheine reinstecken, wenn es das nächste Mal klappt.
0: Okay? Und zwar um 8.10 Uhr eventuell. Dann packen wir jetzt 100 Euro oben drauf. Es geht um 2600 Euro und ihr macht mal, sag ich mal, in der Richtung weiter, okay?
1: Mhm.
0: Ihr Lieben? Ja? Okay. Haut rein. Und trotz allem, weiter viel Spaß.
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Eine Sofortmeldung aus dem MDR Jump Verkehrszentrum. Achtung! Wo ist der Knopf? Hier ist er. Vorsicht auf der A4 Richtung Frankfurt zwischen Jena Göschwitz und Bucha im Jagdbergtunnel. Da haben wir eine ungesicherte Unfallstelle und zwar auf der rechten Fahrspur.

0: 7.20 Uhr ist die MDR Jump Good Morgen Familie am Donnerstag.
1: Und zum Start in den Tag servieren wir heute, eine herzhafte Frage von unserem Reporter Tom.
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4: Was versteht man unter der sogenannten Salami-Taktik?
5: Eine Einschlafposition.
4: Damit man gut und schnell einschläft.
5: Eingerollt wie eine Salami in der Bettdecke.
4: Eine Salami ist doch nicht eingerollt.
5: Aber rund.
4: Man macht sich rund wie eine Salami und dann schläft man wie eine Salami.
5: Genau.
4: Schon mal probiert?
5: Nein.
4: Probier es aus. Und dann melde ich nochmal, wie es klappt mit der Salamitaktik. Aber es ist falsch.
5: Okay.
4: Was ist die Salamitaktik?
6: Beim Fußball?
4: Was könnte das da sein?
6: Alle nach vorne.
4: Alle nach vorne. Ran an die Wurst.
6: Genau.
4: Da vorne ist die Salami, da müsst ihr hin.
6: Richtig.
4: Ja, das klingt total super. Und dann rennen sie alle hin und schießen durch.
6: Genau.
4: Ja, das ist eine tolle Erklärung, aber leider falsch.
6: Schade.
4: Was sagen Sie? Salamitaktik.
7: Es muss ja was konserviert werden.
4: Wenn konservieren?
7: Was lang erhalten wollen, was Leckeres lang erhalten wollen.
4: So einmachen, so Einweggläser oder was?
7: Ja, zum Beispiel.
4: Dass man die Salami in ein Einwegglas...
7: Na gut, die Salami ist nicht in dem Moment irgendwas anderes, aber eine Salami...
4: Aber warum sagt man dann Salamitaktik dazu?
7: Na, weil eine Salami ja auch lange konserviert wird oder nicht. Die ist ja auch relativ lange haltbar.
4: Weil die lange haltbar... Achso, ja. Man, alles, was man konserviert, ist das die Salamitaktik, weil die, das dann so lange haltbar
7: genau.
4: ist wie eine Salami.
7: Ja.
4: Oh, eine tolle Erklärung.
7: Aber wahrscheinlich auch nicht richtig.
4: Nicht richtig, aber schön.
7: Okay.
8: Lösen wir bitte auf.
4: Lösen wir bitte auf. Die Salamitaktik ist eine Methode, bei der man sich

0: einem großen Ziel in kleinen Schritten nähert.
1: So schön hätte ich es auch sagen können. Es ist mir nur in dem Moment nicht eingefallen.
0: Ja, das habe ich auch lange vorbereitet. Weißt du, an dem Satz habe ich ja gefeilt seit Wochen. Um ihn heute dir jetzt präsentieren zu können.
1: Wunderbar.
0: Weißt du? Das heißt also, so wie man der Salami auch nicht am Stück isst, sondern ein Scheibchen schneidet, macht man etwas in kleinen Schritten.
2: Bei 20 Aperol.
0: Bei 20 Aperol.
2: Da nehmen wir nicht die Salami-Taktik.
0: Dann nimmst du nicht die Salami-Taktik.
2: Nee.
0: Du trinkst alle auf einmal.
2: Die schütten wir gleichzeitig in uns rein.
0: Ja, sonst würde es ja auch Aperol-Taktik heißen.
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8: 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Guten Morgen, Familie. Es ist 7.30 Uhr und jetzt alles, was heute wichtig wird, mit Mirko Jungels.
9: Der Bundestag setzt heute seine Haushaltsberatungen fort. Zu Beginn geht es um den Etat des Innenministeriums. Außerdem wird Gesundheitsminister Carsten Lehnemann seine erste Rede als Ressortchef im Bundestag halten. Die Europäische Zentralbank gibt am Nachmittag ihre neue Leitzinsentscheidung bekannt. Erwartet wird, dass die EZB ihre Zinssätze anhebt, um die Inflation abzuschwächen. Im August lag die Teuerungsrate in der Eurozone bei 3,3%. Die Zentralbank strebt 2% an. Deutschlands Basketballerinnen kämpfen heute bei der Weltmeisterschaft um den Einzug ins Halbfinale. Sie treffen am Abend auf Europameister Belgien.
8: Und jetzt der Blick auf die Straßen. Hier sind die neuesten Meldungen aus dem Verkehrszentrum A2 Richtung Berlin zwischen Allerengersleben und Alsleben. Da war 4 Kilometer Stau an einer Baustelle. 10 Minuten dauert es hier länger. Vorsicht auf der A4 Richtung Frankfurt zwischen Jena Göschwitz und Bucher im Jagdwerktunnel. Da haben wir eine ungesicherte Unfallstelle auf der rechten Fahrspur. A9 Richtung Berlin am Hermsdorfer Kreuz ist die Überfahrt zur A4 Richtung Frankfurt wegen Bergungsarbeiten gesperrt. Vorsicht auf der A9 Richtung München zwischen Dreußig und Eisenberg. Da liegen Fahrzeugteile auf der rechten Fahrspur. Die B91 Richtung Halle ist zwischen Weißenfels Nord und der A38 Auffahrt Leuna nach einem Unfall gesperrt. Und die Elbfähre Coswig befördert ab sofort wegen Niedrigwassers keine Pkw und Lkw mehr. Und wir haben noch jemanden am Telefon.
10: Moin, liebes Jump-Team, hier ist der Markus. Ich fahre gerade auf der A4 Richtung Frankfurt. Und in der Baustelle zwischen Stadtroda und Jena ist gerade eben ein Unfall passiert mit 5 Fahrzeugen auf der linken Fahrspur. Ist gerade passiert, es staut sich noch nicht ganz so schlimm, ist aber nur eine Frage der Zeit. Deswegen hier bitte aufpassen, nur die rechte Spur ist frei. Ciao, macht's gut.
8: Jawohl, und es wird natürlich auch geblitzt, ne? Alle gibt's auf mdrjump.de, mobil oder in unserer App hier die aktuellsten. Auf der A9 Richtung München zwischen Niemberg und Kleinmarzehns ist eine Radarfalle und in Taura Richtung Mittweida. Ja, habt ihr auch noch was gesehen? Staus oder Blitzer? Dann ruft einfach an, kostenlos. 0800 123 2340. Sarah, wie sieht's denn aus, wettermäßig heute?
11: Ja, schön sieht's aus. Es gibt ja noch ein bisschen Nebel jetzt in der Früh, vielleicht noch ein paar dichtere Wolken. Aber im Laufe des Tages dominiert schon die Sonne, auch wenn es eher lauwarm bleibt, mit 17 bis 21 Grad. Meistens ist es trocken, ein bisschen Quellwolken am Nachmittag. Aber insgesamt doch ist das ein schöner Tag, auch wenn du darüber so erstaunt bist. Warum bist du doch überhaupt so erstaunt?
8: Wie bin ich erstaunt?
11: Sieht schön aus.
8: Ja, ja. Ist ja gut.
11: Morgen
8: ja.
11: Das Wetter von heute nochmal ähnlich. Also Sonne, am Nachmittag Wolken und im Norden vereinzelt Schauer. Dann immerhin schon 20 bis 24 Grad. Und am Wochenende geht's schön weiter und es wird sogar noch ein Tick wärmer.
8: Ja, und da haben wir schon gehört, das Pilzjahr scheint nach Hitze und Trockenheit nicht allzu geil zu sein. Das hält echte Fans aber nicht ab, doch loszuziehen, oder wie Dr. Emkus sagt.
12: Da lässt man sich vom romantischen Wald- und Wiesenwahn anstecken und bildet sich ein, man könnte wie ein uriger Naturbursche das Abendessen erjagen.
8: Ja.
11: Ja, das Ergebnis gibt's dann in einer neuen Folge Dinge, die man nicht braucht. Gleich um 7.40 Uhr.

0: Guten Morgen, gleich haben wir 7.40 Uhr, ist die Emler Jump. Guten Morgen, Familie, am Donnerstag und da wird es langsam wieder hektisch im Wald.
1: Ja, die Pilzsaison kommt in Fahrt, die ersten Pilzbestimmungskurse an den Volkshochschulen starten, Pilzwanderungen gibt es auch schon und wenn es die nächsten Wochen nochmal richtig regnet, also dann steht der Sammelei nichts im Weg.
0: Nee, bei Dr. Imkus schon.
2: Wenn es um Pilze geht, bin ich einfach raus. Da lässt man sich vom romantischen Wald- und Wiesenwahn anstecken, marschiert mit Korb und Taschenmesser ins thüringische Unterholz und bildet sich ein, man könnte wie ein uriger Naturbursche das Abendessen erjagen. Du findest nach 2 Stunden Gestrüppwandern endlich ein verdächtig braunes Gewächs im Moos, hast natürlich absolut keinen Schimmer von Botanik und zückst mitten in der Pampa das Smartphone, wo du mit Ach und Krach ein halbes E an Empfang zusammenkratzt. Du hältst die hypermoderne Pilzerkennungs-App über das feuchte Ding und die künstliche Intelligenz spuckt dir eiskalt das Ergebnis aus. Zu 51% ein köstlicher Steinpilz, zu 49% ein gemeiner Knollenblätterpilz, schmerzhaftes Multiorganversagen nach 20 Minuten. Da stehst du nun mutterseelenallein im Forst, klotzt auf diesen schwammigen Todesmutanten und spielst russisches Roulette mit deiner eigenen Speiseröhre, während dir klar wird, dass deine Überlebenschancen beim Verzehr schlechter stehen als die einer Schnecke auf der Autobahn. Aber bei so einem hochdramatischen Nervenkitzel im Unterholz spart man sich den teuren Fallschirmsprung, weil der Puls schon beim bloßen Betrachten des Mooses verlässlich auf Anschlag hämmert.
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0: Ja, es geht ganz entspannt in den Donnerstag. Morgen, hier ist die MDR Jump Cool Morgen Familie um gleich 7:45.
1: So eine Zeit, zu der einige schon längst und lange wach sind, so wie Uwe aus Hoyerswerda.
2: Naja, ich muss Geld verdienen, ja, das nutzt ja nichts.
1: So ist es nämlich. Und den genauen Zeitplan, den hat uns Uwe vorhin schon verraten.
2: Da muss man früh um 4 Uhr aus der Furzmolke raus, Käffchen und so, und dann geht's um 5 Uhr los.
0: Ja, das ist früh. Aber immerhin sind wir alle zusammen am Start. Ja. Und damit da auch niemand wieder einschläft, lassen wir es jetzt mal so richtig krachen. J-Lo im Auto, im LKW oder am Frühstückstisch. Hier ist Save Me Tonight.

0: Guten Morgen, gleich haben wir es 7.47 Uhr, ist die MDR Jump. Guten Morgen Familie. Am Donnerstag, ein Tag, an dem wir hier in Sachsen, Sachsen-Anhalt und Thüringen noch alle gemeinsam am Frühstückstisch sitzen. Ich meine, Reisen soll man nicht aufhalten, aber irgendwie ist doch traurig. Bald könnten uns einige von euch verloren gehen. Ja?
1: Die Gemeinde Gerstungen denkt über einen Bundeslandwechsel nach. Von Thüringen nach Hessen. Also zumindest hat der Bürgermeister das vorgeschlagen. Er sagt, als Hesse, da gibt es dann mehr Chancen. Die Schulen haben mehr Lehrer, es gibt mehr Gewerbe und deswegen will er rüber machen. Wäre aber, muss man sagen, ein langwieriger Prozess, der dann sogar einen Staatsvertrag bräuchte. Also ganz so schnell wird es nicht gehen.
0: Gut, was ein Bürgermeister will, das ist ja das eine. Die Frage ist ja, was wollen denn die Gerstunger selbst?
2: Ich habe erstmal meinen Kalender geöffnet. Ich dachte, es wäre der 1. April. Thüringen ist einfach unsere Heimat. Wir waren schon immer Thüringen. Gut, früher haben wir zu irgendeinem Grafen gehört, in Fulda, aber ich glaube, aus dem Verteilen, Mittelzeitalter, sind wir raus.
1: Ja. Also einmal Thüringer, immer Thüringer. Und auf der anderen Seite, also einfach mal die Straße runter, da gibt es dann ja noch die Hessen. Wie sieht es denn in der Gemeinde Wildeck aus in Sachen Übernahmewille?
3: Es wäre erstmal komisch, weil man das ja so nicht kennt. Für uns war das ja immer Gerstungen, Thüringen, Wildeck war dann Hessen. Wenn das dann alles zusammen ist, mir wäre das jetzt auch egal.
4: Gerstungen soll für meine Begriffe Thüringen bleiben und wir bleiben Hessen. So einfach ist das.
0: Ich glaube, um sie mal ein bisschen hessisch zu sagen, das war eindeutig, das Votum. Das war eindeutig.
1: Also ich würde sagen, sollte es doch zum Bundeslandwechsel kommen. Die Guten Morgen Familie, die kümmert sich im Zweifel auch um verlorene Töchter und Söhne, ne?
0: Merkt euch das für die Zukunft. Aber ich sag mal so, freiwillig geben wir hier auch niemanden ab.
1: Nee.
0: Wir sind für euch da, aber überlegt es euch gut.
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1: Guten Morgen an diesem Donnerstag. Das Wichtigste haben wir jetzt für euch und gleich spielen wir Dingsbums.
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3: Um 8 Uhr mit Mirko Jugelt. Nach der Landtagswahl in Sachsen-Anhalt will das BSW Gespräche mit der AfD führen. Das beschloss der Landesvorstand am Abend. Ein Sprecher sagte, bei dem Treffen werde man sich über die Themen Energieversorgung, Bildung und Friedenspolitik austauschen. Die AfD hatte allen anderen Parteien Sondierungsgespräche angeboten. CDU, SPD, Grüne und Linke lehnten ab. Politikwissenschaftler halten es für unwahrscheinlich, dass eine Expertenregierung in Sachsen-Anhalt erfolgreich arbeiten könnte. Martin Pfafferoth von der Bertelsmann-Stiftung sagte dem MDR, eine Expertenregierung müsse fallabhängig nach Mehrheiten suchen. Diese Konstellation sei alles andere als stabil. Winfried Kluth von der Uni Halle-Wittenberg warnte, die Wähler könnten das Modell als Versuch wahrnehmen, die AfD von der Macht fernzuhalten. Das BSW hatte einen überparteilichen Ministerpräsidenten vorgeschlagen, der dann ein Kabinett aus Fachleuten berufen würde. Deutschland hat im vergangenen Jahr hunderte Forschungsvisa aus China abgelehnt. Das berichten NDR, WDR und Süddeutsche Zeitung. Danach verweigerte das Auswärtige Amt etwa 200 Wissenschaftlern ein Visum. Hinzu kämen ebenso viele Studierende. Aus keinem anderen Land seien Bewerber in dieser Größenordnung abgelehnt worden. Hintergrund sei die Furcht vor Spionage, vor allem im Technologiesektor. Am Hermsdorfer Kreuz in Thüringen hat ein Schwerlasttransporter am Abend ein tonnenschweres Brückenteil verloren. Der Polizei zufolge wurde ein danebenfahrendes Auto beschädigt. Verletzt wurde niemand. Die Polizei vermutet als Unfallursache einen technischen Defekt. Die Überfahrt von der A9 Richtung Berlin zur A4 Richtung Frankfurt ist derzeit wegen Bergungsarbeiten gesperrt. Der Fußball-Bundesligist Stuttgart hat zum Auftakt der Champions League einen Sieg eingefahren. Die Schwaben bezwangen den norwegischen Club Viking Stavanger 3:1. Der SC Magdeburg ist mit einem Sieg in die Champions League gestartet. Der deutsche Handballmeister setzte sich gegen den norwegischen Vizemeister Kolstad Handball mit 37:22 durch. Der deutsche Tennisspieler Alexander Zverev steht im Halbfinale der US Open. Er gewann in der Nacht gegen den Niederländer Bautic van de Zandt-Schulp in 3 Sätzen. Er spielt morgen gegen den Russen Karen Khachanov. Das waren die Nachrichten.
1: 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Hier sind die neuesten Meldungen aus dem MDR Jump. Verkehrszentrum A4 Richtung Frankfurt zwischen Stadtroda und Jena Zentrum. Stockender Verkehr wegen eines defekten LKW im Baustellenbereich. Die A9 Richtung Berlin am Hermsdorfer Kreuz ist die Überfahrt zur A4 Richtung Frankfurt wegen Bergungsarbeiten gesperrt. Vorsicht auf der A9 Richtung München zwischen Dreußig und Eisenberg. Hier liegen Fahrzeugteile auf der rechten Fahrspur. Auf der B85 zwischen Saalfeld und Rudolstadt in beiden Richtungen Stau nach einem Unfall. Die B91 Richtung Halle ist zwischen Weißenfels Nord und der A38 Auffahrt Leuna nach einem Unfall gesperrt. Im Wartburgkreis Vorsicht auf der Straße zwischen Geisa und Bremen. Hier ist immer noch ein Pferd auf der Fahrbahn. Und Vorsicht im Landkreis Wittenberg zwischen Grabow und Jessen läuft ein Pony auf der Fahrbahn. Was sind da los? Die Elbfähre Coswig befördert ab sofort wegen Niedrigwassers keine PKW und LKW mehr. Und da haben wir noch jemanden am Telefon. Guten Morgen.
4: Morgenstund hat Gold im Mund, ihr Zuckerhasen. Auf der A72 in Richtung Leipzig. Kurz vor der Autobahnabfahrt Stolberg Nord liegt ein Spanngurt auf dem Standstreifen. Lasst es euch gut gehen, ärgert euch nicht so viel und macht weiter so. Euer Micha aus Aue.
1: Ja, du bist auch so ein Zuckerhase. Ich glaube ja, das könnte ja fast ein Lösungsvorschlag fürs Dingsbums sein. Ne? Aber ich sag mal nichts. So, alle Blitzer auch mobil auf mdrjump.de und in unserer App. Da haben wir einen auf der B281 am Ortseingang Arnsgereuth aus Richtung Saalfeld. Auf der A9 Richtung München zwischen Niemeck und Kleinmarzehns. Und auf der B93 am Ortsausgang Schneeberg Richtung Zwickau. 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Yeah. Und jetzt kommen wir mal zum Wetter, Sarah. Wird es schön heute oder was?
5: Ja, es wird oft richtig schön. Es gibt jetzt in der Früh hier und da noch Nebel, aber jetzt schon viel Sonnenschein im Laufe des Tages. Mehr davon. Erst am Nachmittag werden die Wolken etwas dichter werden. Trotzdem bleibt es meistens trocken und die Temperaturen, naja, die steigen immerhin auf 17 bis 21 Grad. Morgen gibt es das Wetter von heute nochmal ähnlich. Sonne, am Nachmittag Wolken und im Norden vereinzelt Schauer. Die Höchstwerte dann schon bei 20 bis 24 Grad. Und am Wochenende geht es freundlich weiter und es wird sogar noch ein Tick wärmer.
1: Guten Morgen.
5: 7:05.
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1: So, und jetzt gibt's wieder was für alle, die vor allem einschalten, um Kohle zu gewinnen. Ja, und zwar genau ganze 5 Hinweise unserer Dingsbums-Kids.
6: Ich glaube, man bekommt es auch oft im Supermarkt und es riecht gut. Man kann es aber auch allein machen. Ich habe zwar schon gesehen, wie das aussieht, aber ich weiß nicht, wie das schmeckt.
7: Das ist ungefähr so groß wie ein Handy, nur ein bisschen dicker.
5: Mhm. 2.600 Euro sind diese Hinweise mittlerweile wert. Ruft an und knackt den Jackpot, wenn ihr wisst, was die Kleinen da beschreiben.
1: 0800 123 2340. Leitungen sind auf. Holt euch die Kohle. 0800 123 2340.

0: 8:12 Uhr, oh, so spät dran, die MDR-Job. Guten Morgen, Familie, ist hier am Donnerstag.
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1: 2.600 Euro liegen im Jackpot. Bekommt ihr, wenn ihr wisst, was unsere Kids hier beschreiben?
4: Ich glaube, man bekommt es auch oft im Supermarkt und es riecht gut.
5: Man kann es aber auch allein machen.
6: Ich habe zwar schon gesehen, wie das aussieht, aber ich weiß nicht, wie das schmeckt.
7: Das ist ungefähr so groß wie ein Handy, nur ein bisschen dicker.
0: Okay, also vor einer Stunde um 7.10 Uhr war Tobias aus Jena mit seiner Tochter Alexandra in der Leitung.
2: Wir haben den Elisenlebkuchen.
0: Ja. Tja, leider falsch, aber lecker. Also das bleibt. Guck mal, wir haben jetzt Sarah aus Erfurt dran. Guten Morgen.
8: Guten Morgen.
0: Na, Sarahlein, wie ist die Stimmung?
8: Ja, aufgeregt.
0: Ach so, das ist gut. Ja, Mensch, es gibt einen Haufen Kohle. Dann überleg dir mal gut, was du sagst. Ne? Und denk dran, ein Tipp noch. Wir suchen einen exakten Begriff. Ne? Halb ist nicht richtig. Knapp daneben ist nicht richtig. Ähnlich ist nicht. Ich sag's nur, dass du da schon mal Bescheid weißt.
8: Also. Macht ja minimal nicht aufregender.
0: Nein, richtig. Also, dann sag doch mal für 2.600 Euro, was du für eine Idee hast.
8: Also, ich vermute, es ist der Mini-Stollen.
0: Ah.
8: Weil da ist ja so klein wie ein Handy, ja. Aber er ist auf jeden Fall dicker als ein Handy.
0: Das ist also.
1: Oh, und lecker.
0: Ja.
8: Und lecker.
1: Möchte jemand gestehen, dass er jetzt schon einen Stollen in sich reingeschaufelt hat oder Lebkuchen oder was auch immer? Weil ich habe es schon gesehen in den Supermärkten.
0: Also ich nicht.
1: Ich schon.
8: Ich bin tapfer vorbeigelaufen.
0: Also ihr seid lasst so die Finger davon, das ist pervers. So, also der Mini-Stollen für 2.600 Euro. Das ist ja eine geradezu hervorragende Idee. Aber leider falsch.
8: Oh nein.
0: Oh Mann. Oh nein. Aber man muss sagen, also ich finde wirklich, das war es jetzt nicht. Aber es hätte es auf jeden Fall sein können, Sarah.
1: Sind also, wir denn überhaupt so ganz grob, sind wir ganz grob auf dem richtigen Weg?
0: Weiß ich nicht. Kann ich nichts zu sagen. Also, wir machen jetzt mal weiter um 11.10 Uhr ne, mit Chris Löwe und 2.700 Euro dann. Und du überlegst dir mal, ob du noch eine andere Idee hast. Okay?
8: Mach ich.
0: Ich würde mal da so, würde ich mal so mich in der Richtung weiter bewegen. Sarah, alles Liebe, hau rein. Und weiter viel Spaß.
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0: 8:20 haben wir's. Hier ist die MDR Jump. Guten Morgen, Familie, am Donnerstag.
1: Und wenn Sportman Tim in der Früh schon mit leuchtenden Augen vor uns steht, dann wissen wir, es wird ein knaller Sporttag.
2: Ja, dann siehst du ja, der war ja schon super, ne? Und zwar in Sachen Tennis. Der Alex Zverev, der hat in der Nacht ja bei den US Open das Halbfinale erreicht.
1: Aber nichts anderes haben wir erwartet. Der ist einfach in Topform dieses Jahr. Und nachher, da wird es dann für unsere Basketballerinnen ernst. Die Mädels sind ja jetzt schon so gut wie noch nie, oder?
2: Heute steht das Viertelfinale bei der WM in Berlin an. Soweit ist noch kein deutsches Frauenteam bisher bei diesem Turnier gekommen. Und die hält auch nichts auf, habe ich das Gefühl, ne? Kein Feueralarm im Teamhotel mitten in der Nacht. Die wenigen Pausen zwischen den Spielen, die scheinen auch wurscht zu sein. Gestern gab es ausnahmsweise mal einen freien Tag im Spielplan. Ja, und jetzt steht eben Belgien vor der Tür.
1: Die Belgier, die kennen die Mädels schon fast auswendig, ne?
2: Ja, bei Olympia vor 2 Jahren, da hat Deutschland gewonnen. Letztes Jahr bei der EM haben sie verloren. Also wäre eigentlich wieder ein Sieg dran, ne? Ist klar. Belgien ist ein richtig harter Brocken, aber ein Spitzenteam. Die sind amtierender Europameister. Aber wisst ihr was? Wir lassen die Mädels einfach mal selbst sagen, was sie vorhaben.
3: The sky's the limit, auf jeden Fall.
4: Wir sind ja zu Hause, das hilft.
5: Ich glaube, da kann es schon weitergehen.
4: Erstmal gegen Belgien und dann schauen wir mal.
6: Ab jetzt ist einfach do or die.
0: Ja gut, klingt doch einfach so ein bisschen cooler, ne? Direkt beim Basketball.
1: Ja.
0: 17.45 Uhr legt das deutsche Basketball-Nationalteam im WM-Viertelfinale los. Wir drücken die Daumen. Do or die ist angesagt, Freunde.
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9: Hier ist die MDR Jump. Guten Morgen, Familie. Es ist 8.30 Uhr. Und jetzt alles, was heute wichtig wird, mit Mikko Jugelt.
10: Der Bundestag setzt heute seine Haushaltsberatungen fort. Zu Beginn geht es um den Etat des Innenministeriums. Außerdem wird Gesundheitsminister Carsten Lehnemann seine erste Rede als Ressortchef im Bundestag halten. NATO-Generalsekretär Mark Rutte ist zu Besuch in Berlin. Er hält heute im Auswärtigen Amt eine Grundsatzrede zur Sicherheitslage im Bündnisgebiet. Im Anschluss nimmt Rutte an einer Diskussionsrunde mit Außenminister Johann Badefuhl teil. In Halle legen heute 145 Soldaten der Bundeswehr ihr feierliches Gelöbnis ab. Nach Angaben der Stadt handelt es sich um Rekruten des Sanitätsregiments 1 der Bundeswehr. Der Truppenverband hat seinen Standort in Weißenfels und in Berlin.
9: Und jetzt der Blick auf die Straßen. Hier sind die neuesten Meldungen aus unserem Verkehrszentrum. A2 Richtung Berlin zwischen Rennau und Marienborn-Helmstedt. Da haben wir streckenweise Stau und stockenden Verkehr wegen Bauarbeiten. 20 Minuten dauert es länger. Dann haben wir die A4 Richtung Frankfurt. Zwischen Stadt Roda und Jena Zentrum stockender Verkehr wegen eines defekten LKW. Und zwar im Baustellenbereich, eine Viertelstunde dauert es länger. A9 Richtung Berlin am Hermsdorfer Kreuz ist die Überfahrt zur A4 Richtung Frankfurt wegen Bergungsarbeiten gesperrt. Vorsicht auf der A14 Richtung Dresden zwischen Kalbe und Staßfurt, hier liegen Fahrzeugteile auf der Fahrbahn. Auf der B85 zwischen Saalfeld und Rudolstadt in beiden Richtungen Stau nach einem Unfall. Die B91 Richtung Halle ist zwischen Weißenfels Nord und der A38 Auffahrt Leuna nach einem Unfall gesperrt. Zwischen Radeberg und Dresden in der Radeberger Landstraße stockender Verkehr wegen eines defekten LKW. Und die Elbfähre Coswig befördert ab sofort wegen Niedrigwassers keine PKW und LKW mehr. Alle Blitzer, auch mobil, auf mdrjump.de und in unserer App hier die aktuellsten. Auf der B93 am Ortsausgang Schneeberg Richtung Zwickau wird geblitzt. Auf der B281 am Ortseingang Arnsgereuth aus Richtung Saalfeld, am Ortsausgang Jansbach Richtung Thum, und der Lukas hat noch was für uns.
11: Ich wollte euch nur fix einen Blitzer melden auf der A9 zwischen Halle und Bitterfeld-Wolfen, kurz vorm Rastplatz Köckern. Da steht eine Kamera an der Leitplanke. Also schön aufpassen.
9: Jawohl, Sauerei. Habt ihr noch was gesehen? Staus oder Blitzer? Ruft einfach an, kostenlos. 0800 123 2340. Sarah? Oh, ich sehe teilweise Sonne. Ei, was wird das für ein Tag wettermäßig heute?
12: So. Niesen eigentlich.
9: Bitte was?
12: Geht's bei dir wieder? Musstest du gerade niesen oder was war denn das eigentlich gerade?
9: Ich musste kurz mich räuspern.
12: Niesen, schlucken, räuspern.
9: Und dann musste ich verschiedene Knöpfe drücken. Ich bin es ja nicht gewohnt mit dem Verkehrsservice. Ich muss ja ein bisschen...
12: Aber jetzt läuft's
9: wieder. Jetzt läuft.
12: Jetzt läuft's.
9: Im Rahmen.
12: Gut, auch beim Wetter.
9: Ja,
12: gut. Sieht gut aus. 17 bis 21 Grad gibt's heute. Oft ist es richtig schön. Das heißt, in der Früh noch ein bisschen Nebel, ein paar dichtere Wolken. Aber insgesamt heute viel Sonnenschein, bevor später ein paar mehr Quellwolken reinziehen. Es ist aber trotzdem meistens trocken, auch am Nachmittag. Morgen gibt das freundliche Wetter von heute nochmal ähnlich. Also Sonne, am Nachmittag ein paar Wolken. Im Norden vereinzelt Schauer, aber meistens trocken. Dann sogar 20 bis 24 Grad. Und am Wochenende geht's schön weiter und es wird sogar noch ein Tick wärmer.
9: Ja, und sagen wir so, für Experimente an der Kaffeemaschine ist Böttcher jedenfalls mal nicht zu haben.
13: Ganz ehrlich, wer morgens Olivenöl in den Kaffee gibt, braucht keine Ernährungsberaterin, sondern einen Therapeuten.
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0: Guten Morgen, hier ist die Ende der Job. Guten Morgen, Familie. Am Donnerstag gleich 8.40 Uhr. Oder wie wir sagen, kurz vor der dritten Kanne Kaffee.
1: Na? Also, Kaffee trinkt.
0: Bitte, was darfst du? Oh Gott, was wolltest du sagen, Sarah? Entschuldigung, ich habe hier was. So, jetzt kannst du nochmal.
1: Überlassen, aber Böttcher hat natürlich eine Meinung, ne?
0: Ja, das ist richtig, das stimmt. Also heute ist irgendwie der Wurm drin, was das angeht. Was ist denn los hier? Sag mal, das gibt's doch überhaupt nicht. So, Moment, jetzt. So, jetzt haben wir es, glaube ich. Ja.
1: Kommt da jetzt?
0: Es kommt nichts. Es kommt einfach nichts. Es kommt jetzt. Jetzt kommt was. Keine Panik. DJ Wussfinger war am Start.
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3: Also jetzt ist mal gut. Gestern war die Simone hier vorbeigegangen. Sie wollte hoch zu ihrem Pferdehof und ich stand mit der Tasse Kaffee draußen am Tor, weil ich auf die Post gewartet habe. Guckt die mich an und fragt mich allen Ernstes, ob ich Olivenöl in meinem Kaffee hätte. Ich sagte, nee, Kleine, morgens mache ich immer 2 Spritzer W40, nein. Das wäre der neue Superfood-Trend, sagt sie. Kaffee mit einem Schuss Olivenöl, hat wohl so eine Ernährungsberaterin gesagt. Ganz ehrlich, wer morgens Olivenöl in den Kaffee gibt, braucht keine Ernährungsberaterin, sondern einen Therapeuten. Wahlweise ein Klaps auf dem Hinterkopf. Denkst du wirklich, dass ich das mache, fragte ich die Simone. Und vor allem muss ich jetzt wissen, lasse ich dann den Rum weg oder kommt das zusätzlich dazu? Vielleicht ist der Kaffee dann nicht mehr so bitter und geht runter wie Öl. Ich würde trotzdem gerne bei Süßstoff bleiben wollen. Simone hatte gelesen, sowohl Kaffee als auch Olivenöl haben viele wertvolle Inhaltsstoffe. Allerdings sollte man das Olivenöl erst nach dem Aufbrühen dazugeben, wegen der vielen Kalorien im Öl. Und ganz vorsichtig dosieren, ne? Sonst ist man nach der ersten Tasse Kaffee so satt, dass man das Schokocroissant nicht mehr schafft. Ach so, und noch ein Tipp. Achtet bei dem Olivenöl unbedingt darauf, dass es nicht kalt gepresst ist. Sonst ist der Kaffee nachher genauso lauwarm wie meiner jetzt hier, nach dem vielen Gequatsche.
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1: Gleich haben wir es 8:45. Hier ist die Emler Jump. Guten Morgen, Familie. Am Donnerstag.
2: Der ziemlich lecker gestartet ist, zumindest bei unserem Dingsbums. Für mittlerweile 2700 Euro suchen wir die Antwort auf die Frage, was unsere Kids beschreiben. Und die Antworten gehen bisher alle in eine Richtung. Der Elisenlebkuchen und der Mini-Stollen sind da gefallen um 7.10 Uhr und um 8.10 Uhr. Sagen wir mal so, diese Gedankengänge wundern euch nicht.
3: Der Micha hier. Die Stollen und die Lebkuchen, die sind schon lange verdrückt, seitdem es die im Laden zu kaufen gibt.
2: Hau rein, ich habe auch schon gesündigt.
1: Also Leute, keine Lebkuchen vor November, aber gut, was ist denn? Wichtiger ist, wann es die nächste Runde Dingsbums gibt, und zwar heute. Ne? Ich sag's nochmal, 11.10 Uhr. Vorher hören wir nochmal alle Hinweise der Kids, und zwar hier in der MDR Jump Guten Morgen Familie, so gegen 9.20 Uhr, dass ihr euch die Kohle auch wirklich sichert heute.

0: 8.47 Uhr, hier ist die MDR Jump. Guten Morgen Familie, am Donnerstag.
1: An dem wir ja weiter versuchen, euch rund um die historischen Landtagswahlen in Sachsen-Anhalt auf den neuesten Stand zu bringen. Wie sieht's denn jetzt mit einer neuen Regierung aus? Was machen AfD und Co.? Gar nicht so leicht zu folgen zwischen den ganzen Sitzungen und Terminen in Magdeburg.
0: Der Mann, der weiter alles im Blick hat, ist unser Politikreporter Uli Wittstock. Ja, guten Morgen.
2: Ja, guten Morgen.
0: Gestern Abend hat sich beim BSW etwas getan.
2: Ja, sie wollen Gespräche mit der AfD aufnehmen. Ich habe mal diesen Einladungsbrief mir angeschaut. Der ist wirklich sehr, sehr freundlich formuliert von der AfD. Ich weiß gar nicht, ob sie da ChatGPT genutzt haben oder was. Alle anderen haben ja gesagt, nee, danke, danke, danke, nicht mit uns. Aber das BSW hat gesagt, oh, wir können uns ja mal treffen. Vielleicht gibt es einen Kaffee, vielleicht auch nur Wasser. Ich weiß es nicht.
0: Also die AfD bringt ja trotz ihres Wahlsiegs auch Neuwahlen irgendwie ins Gespräch. Warum und wie realistisch ist das denn eigentlich?
2: Also bei Neuwahlen bin ich skeptisch. Das liegt einfach am Wetter. Es ist demnächst dann auch kühler auf den Straßen, auch Winter. Wer möchte da Wahlkampf machen? Und vor allem, wir brauchen ja wieder viele tausend Wahlhelferinnen und Wahlhelfer. Die müssen das dann wieder auszählen. Also ich glaube, die Bereitschaft für so ein Experiment ist ziemlich gering und die AfD kann es nicht allein beschließen. Sie braucht immer jemanden, der mitmacht.
0: Und auszählen ist ein gutes Stichwort, Uli. In einigen Wahlbezirken, zum Beispiel im Kreis Wittenberg oder im Burgenlandkreis, müssen die Stimmen nochmal neu ausgezählt werden. Was ist da los?
2: Ja, die werden da neu ausgezählt. Das liegt nicht daran, dass Stimmen etwa verschwunden sind oder dass jemand auf dem Wahlzettel irgendwas verändert hat, sondern das liegt daran, dass da bestimmte Haken bei den ganzen Unterlagen nicht dargesetzt wurden, wo sie hingehören. Wohlgemerkt nicht auf dem Wahlzettel, sondern dann auf der Ablage. Das heißt, man muss da einfach nochmal nachzählen und ganz genau jetzt bürokratisch den richtigen Haken an der richtigen Stelle machen, damit dann auch alles seine Richtigkeit hat. Große Änderungen haben diese Nachzählung bislang überhaupt nicht ergeben.
0: Uli Wittstock beobachtet für uns die Woche nach der Landtagswahl in Sachsen-Anhalt. Uli, vielen Dank.
2: Bitte, bitte.
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4: Um 9 Uhr mit Mirko Jugelt. Am Hermsdorfer Kreuz in Thüringen kommt es zu erheblichen Verkehrsbehinderungen. Ein Schwerlasttransport hatte dort am Abend ein 70 Tonnen schweres Brückenteil verloren. Es blockiert die Überfahrt von der A9 Richtung Berlin auf die A4 Richtung Frankfurt. Zur Bergung sollen 2 Kräne eingesetzt werden. Die Polizei nannte als Unfallursache einen technischen Defekt. Das herabgefallene Brückenteil hatte zudem einen nachfolgenden PKW beschädigt. Verletzt wurde niemand. Der vergangene August ist weltweit der heißeste Monat seit Beginn der Wetteraufzeichnungen gewesen. Das gab der EU-Klimadienst Copernicus bekannt. Die durchschnittliche Lufttemperatur lag bei 16,96 Grad. Bisheriger Rekordhalter war der Juli 2023. Erstmals seit längerer Zeit wurde auch wieder die 1,5 Grad-Grenze innerhalb eines Monats überschritten. Copernicus erklärte, die Beobachtungen zeigten, wie der Klimawandel Extreme sowohl in der Atmosphäre als auch in den Ozeanen vorantreibe. Die internationale Staatengemeinschaft hatte sich vorgenommen, die Erderhitzung möglichst bei 1,5 Grad zu stoppen. Nach der Landtagswahl in Sachsen-Anhalt will das BSW Gespräche mit der AfD führen. Das beschloss der Landesvorstand am Abend. Ein Sprecher sagte, bei dem Treffen werde man sich über die Themen Energieversorgung, Bildung und Friedenspolitik austauschen. Die AfD hatte allen anderen Parteien Sondierungsgespräche angeboten. CDU, SPD, Grüne und Linke lehnten ab. Deutschland hat im vergangenen Jahr hunderte Forschungsvisa aus China abgelehnt. Das berichten NDR, WDR und Süddeutsche Zeitung. Danach verweigerte das Auswärtige Amt etwa 200 Wissenschaftlern ein Visum. Hinzu kämen ebenso viele Studierende. Aus keinem anderen Land seien Bewerber in dieser Größenordnung abgelehnt worden. Hintergrund sei die Furcht vor Spionage, vor allem im Technologiesektor. Deutschlandweit werden heute um 11 Uhr die Sirenen heulen und Handys schrillen. Zum bundesweiten Warntag sollen die Alarmsysteme für den Fall von Naturkatastrophen oder militärischen Angriffen getestet werden. Der Alarm soll unter anderem über das Cell-Broadcast-System für Handys, im Radio und auf digitalen Anzeigetafeln verbreitet werden. Gegen 11.45 Uhr soll eine Entwarnung gesendet werden. Das waren die Nachrichten.
5: Und jetzt der zuverlässigste Verkehrsservice im Osten. Hier sind die neuesten Meldungen aus dem MDR Jump Verkehrszentrum. Und da haben wir die A2 Richtung Berlin zwischen Rennau und Marienborn-Helmstedt. Streckenweise Stau und stockender Verkehr wegen Bauarbeiten. Eine Viertelstunde dauert es länger. A9 Richtung Berlin am Hermsdorfer Kreuz ist die Überfahrt zur A4 Richtung Frankfurt wegen Bergungsarbeiten gesperrt. Haben wir auch gerade in den Nachrichten gehört. Vorsicht auf der A14 Richtung Dresden. Zwischen Kalbe und Staatsfurt liegen Fahrzeugteile auf der Fahrbahn. A38 Richtung Leipzig zwischen Sangerhausen West und Sangerhausen Süd, Behinderung durch ein defektes Fahrzeug. A71 Richtung Schweinfurt, Vorsicht zwischen Sömmerda Süd und Erfurt Nord, da liegt ein totes Reh auf der linken Fahrspur. B91 Zeitzhalle zwischen Weißenfels Nord und der A38 Auffahrt Leuna, in beiden Richtungen stockender Verkehr nach einem Unfall. Und zwischen Radeburg und Dresden in der Radeberger Landstraße stockender Verkehr wegen eines defekten LKW. Und in Gößnitz in der Zwickauer Straße stadteinwärts Stau wegen eines defekten Busses. 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Auf mdrjump.de und in unserer App hier die aktuellsten. Auf der A2 Richtung Berlin zwischen Burg Ost und Thesen wird geblitzt. Auf der A9 Richtung Berlin zwischen Halle und Bitterfeld-Wolfen. Ein Radarfall auf der B93 zwischen Zwickau und Crossen. In Jena in der Lutherstraße stadteinwärts wird geblitzt. In Meißen in der Fleischergasse stadteinwärts und zwischen Lechern und Bautzen. Alle Staus und Blitzer für eure Region jederzeit und immer aktuell bei MDR Jump und in ARD Sounds. Und wir gucken mal aufs Wetter. Sarah, wie wird's denn so?
6: Ja, wir sind ja nicht so muckelig warm in den Tag reingestartet. Es gab teilweise einstellige Frühwerte. Mittlerweile sehen wir aber fast überall die Zweistelligkeit und ein bisschen was geht dann auch noch auf dem Thermometer. 17 bis 21 Grad sind nachher drin. Es scheint ja schon oft die Sonne und im Laufe des Tages gibt es noch viel mehr davon, auch wenn später ein paar dichtere Quellwolken reinziehen. Meistens bleibt es trocken. Morgen gibt es das Wetter von heute nochmal ganz ähnlich. Also Sonne, am Nachmittag Wolken und im Norden vereinzelt Schauer. Die Höchstwerte dann 20 bis 24 Grad und am Wochenende geht es freundlich weiter und es wird sogar noch ein Tick wärmer.
5: Guten Morgen, 8:54.
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0: 9.12 Uhr, die MDR Jump Good Morgen Familie ist hier am Donnerstag. Guten Morgen, Alicia Keys gibt's in 20 Sekunden.
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0: 9.16 Uhr. Guten Morgen. Hier ist die MDJ Good Morgen Familie am Donnerstag.
1: Und wenn wir da sagen, mittlerweile liegt unser Jackpot bei 2.700 Euro, dann ist die Stimmungslage klar.
2: Macht ja minimal nicht aufregender.
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5: Ich glaube, man bekommt es auch oft im Supermarkt und es riecht gut. Man kann es aber auch allein machen. Ich habe zwar schon gesehen, wie das aussieht, aber ich weiß nicht, wie das schmeckt.
6: Das ist ungefähr so groß wie ein Handy, nur ein bisschen dicker.
0: Ja, das alles haben unsere Kids schon verraten über den ersten Begriff in dieser Herbststaffel. Nicht schlecht, seit heute Morgen, 10 vor 7, ist es also auch größentechnisch so ein bisschen eingegrenzt.
1: Wichtig, ja. Ne? Wohlriechende und leckere Tipps habt ihr die ganze Woche ja schon parat gehabt. Heute Morgen hatten dann Sarah und Tobias um 7.10 Uhr und um 8.10 Uhr weihnachtliche Ideen parat.
7: Den Elisenlebkuchen.
2: Also ich vermute, es ist der Mini-Stollen, weil der ist ja so klein wie ein Handy, aber er ist auf jeden Fall dicker als ein Handy.
0: Lecker. Jetzt geht's aber los. Das ist natürlich falsch.
1: Es könnte sein, dass ich auch schon sowas gegessen habe in dieser Saison.
0: Es muss halt immer auch Früchte geben. Ja. Gut, wir suchen auf jeden Fall immer noch Abnehmer für unsere mittlerweile 2.700 Euro. Nächste Chance um 11.10 Uhr bei Chris Löwe. Ne? Wisst ihr Bescheid?
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2: Hier ist die MDR Jump. Guten Morgen, Familie. Es ist 9.30 Uhr und jetzt die Meldungen zur halben Stunde mit Mirko Jungelt.
3: Der Thüringer Ministerpräsident Mario Vogt hat sich erneut dafür ausgesprochen, die CO2-Steuer auszusetzen. Der CDU-Politiker sagte, ein Liter Kraftstoff würde dadurch 17 Cent günstiger. Er werde deshalb bei der Ministerpräsidentenkonferenz fordern, die Abgabe befristet auszusetzen. Der spanische Geheimdienst hat die Behörden in Ceuta vor der Massenankunft von Migranten Ende Juli gewarnt. Das geht aus geheimen Unterlagen hervor, die die Regierung in Madrid freigegeben hat. Demnach hatte der Geheimdienst einen Tag vorher informiert, dass es in den sozialen Netzwerken Aufrufe gab, die Grenze zu überqueren. US-Präsident Donald Trump hat jedem erwachsenen US-Bürger $5.000 versprochen, wenn die Republikaner bei den Zwischenwahlen im November die Kontrolle über den Kongress behalten. Auf dem Parteitag der Republikaner in Dallas sagte er, das Geld müsse aber in den USA ausgegeben werden.
2: Und jetzt der zuverlässigste Verkehrsservice im Osten. Hier sind die neuesten Meldungen aus unserem Verkehrszentrum A2 Richtung Berlin. Zwischen Rennau und Marienborn-Helmstedt streckenweise Stau und stockender Verkehr wegen Bauarbeiten. 10 Minuten dauert es länger. Vorsicht auf der A2 Richtung Berlin zwischen Brandenburg und Netzen. Da liegt nach einem Unfall ein Fahrzeugteil bzw. mittlerweile mehrere Fahrzeugteile auf der Fahrbahn. A4 Frankfurt Richtung Dresden zwischen Glauchau West und Hohenschön-Ernsthal. Stau und stockender Verkehr wegen einer Baustelle. 30 Minuten dauert es hier länger. A9 Richtung Berlin am Hermsdorfer Kreuz ist die Überfahrt zur A4 Richtung Frankfurt wegen Bergungsarbeiten gesperrt. A71 Richtung Schweinfurt. Vorsicht zwischen Sömmerda Süd und Erfurt Nord. Da liegt ein totes Reh auf der linken Fahrspur. Und im Landkreis Mansfeld-Südharz ist die Straße zwischen Welfesholz und Hettstedt nach einem Unfall gesperrt. Alle Blitzer auch mobil auf mdrjump.de und in unserer App. Hier sind die aktuellsten. Auf der A2 Richtung Berlin zwischen Burg Ost und Thesen wird geblitzt. Auf der A4 Görlitz Richtung Dresden am Dreieck Dresden-Nord. Auf der B93 zwischen Zwickau und Crossen. In Jena in der Lutherstraße stadteinwärts. In Meißen in der Fleischergasse stadteinwärts eine Radarfalle. Und zwischen Nechern und Bautzen. Außerdem in Wiesa in der Bahnhofstraße Richtung Annaberg-Buchholz. Und Sirko hat noch was für uns.
4: Guten Morgen, MDR Jump-Burg-Familie. Die A4 Frankfurt Richtung Dresden zwischen Glauchau Ost und Hohenstein-Ernsthal gesperrt wegen defekten LKW im Baustellenbereich.
2: Sirko, hast du klasse gemacht. Danke. Habt ihr auch noch was gesehen? Staus, Blitzer, ruft an. Ne? Wie der Sirko. Kostenlos. 0800 123 2340. Sarah? Es ist mal die Sonne zu sehen, dann zieht es wieder zu. Was gibt denn das für einen Tag heute hier?
5: Ja, es ist ein bisschen wechselhaft, aber insgesamt doch sehr freundlich heute. Also es gibt viel Sonnenschein, später ein paar dichtere Quellwolken. Meistens ist es aber trocken und die Temperaturen steigen jetzt auch langsam an. 17 bis 21 Grad sind drin. Wenn das nicht reicht, morgen gibt es immerhin schon 20 bis 24 Grad. Da ein sehr ähnlicher Mix. Also Sonne, vor allem am Nachmittag Wolken, aber nur vereinzelt Schauer. Und am Wochenende geht es freundlich weiter und es wird noch ein Tick wärmer.
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1: Mal gucken, wie es Uwe in Hoyerswerda so geht. Morgen!
2: Morgen!
1: So, was haben wir eigentlich alle falsch gemacht, dass wir heute nicht schlafen, sondern schon wach sind?
2: Naja, ich muss Geld verdienen. Ja? Ich fahre einen sogenannten Fahrdienst, Schülertransport.
1: Ah ja, das ist ja
2: so, gut. Da muss man früh um 4 Uhr aus der Furzmurke raus.
1: Ja.
2: Käffchen und so und dann geht's um 5 Uhr los.
1: Ich kenne heute noch die Namen der Menschen, die mich in die Schule gefahren haben. Und das ist ja 100 Jahre her bei mir. Deswegen, du hast einen großen Einfluss auf die Kids. Kenn dich ja schon beim Namen, sage ich schon Moin Uwe und so.
2: Na klar, das Erste, was wir haben wollen, ist ein Kaugummi.
1: Sag ich doch. Mach's alles richtig, Uwe. Franzi aus Erfurt will jetzt das ganze Geld haben. Guten Morgen.
3: Guten Morgen.
1: Im größten Thüringer Weingut in Bad Sulzer will man mit dem Frühburgunder beginnen. Der Weinbaupräsident rechnet hier insgesamt mit einer guten Ernte in seinem Weinanbaugebiet. Dessen Name setzt sich aus zwei Flüssen zusammen. Saale und?
3: Unstrut.
1: Jawohl. Wobei wir sagen lieber Unstrut, sonst kriegen wir wieder Ärger. Weißt du, Franz, musst du aufpassen.
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4: Was versteht man unter der sogenannten Salamitaktik?
5: Beim Fußball?
4: Was könnte das da sein?
5: Alle nach vorne.
4: Alle nach vorne. Ran an die Wurst.
5: Genau. Es muss ja was konserviert werden, weil eine Salami ja auch lange konserviert wird oder nicht. Die ist ja auch relativ lange haltbar.
4: Weil die lange haltbar ist. Achso, ja. Man, alles was man konserviert, ist das die Salamitaktik, weil die, das dann so lange haltbar
5: genau.
4: Ist wie eine Salami.
5: Aber wahrscheinlich auch nicht richtig.
4: Nicht richtig, aber schön.
5: Okay.
6: Müssen wir wieder auf.
4: Die Salamitaktik ist eine Methode, bei der man sich einem großen Ziel in kleinen Schritten nähert. So wie man der Salami auch nicht am Stück isst, sondern ein Scheibchen schneidet, macht man etwas in kleinen Schritten.
7: Bei 20 Aperol. Da nehmen wir nicht die Salamitaktik.
4: Dann nimmst du nicht die Salamitaktik.
7: Nee.
4: Du trinkst alle auf einmal.
7: Die schütten wir gleichzeitig in uns rein.
4: Ja, sonst würde es ja auch Aperol-Taktik heißen.
1: Tobias ist am Telefon aus Jena. Guten Morgen.
8: Hallo, hallo, guten Morgen.
1: Was treibst Moin. Du so früh, lieber Tobias?
8: Na, wir sitzen hier am Frühstückstisch.
1: Ach, wie schön.
8: Mit unserer Tochter.
1: Ah, toll. Und wie heißt denn deine Tochter, Tobias?
8: Die Alexandra.
1: Alexandra, guten Morgen.
9: Guten Morgen.
1: Juhu.
10: Hi. Aber ihr wisst ja, wenn Kiddies hier durchkommen, dann gehen die nie leer aus. Wir schicken dir eine Kakaotasse rüber, okay?
9: Ja.
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5: 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Schönen Donnerstag wünsche ich. Und jetzt gibt es alles, was heute wichtig ist.
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7: Um 10 Uhr mit Mirko Jugelt. Am Hermsdorfer Kreuz in Thüringen kommt es zu erheblichen Verkehrsbehinderungen. Ein Schwerlasttransport hatte dort am Abend ein rund 70 Tonnen schweres Brückenteil verloren. Es blockiert die Überfahrt von der A9 Richtung Berlin auf die A4 Richtung Frankfurt. Zur Bergung sollen 2 Kräne eingesetzt werden. Die Polizei nannte als Unfallursache einen technischen Defekt. Das herabfallende Brückenteil hatte zudem einen nachfolgenden PKW beschädigt. Verletzt wurde niemand. Der vergangene August ist weltweit der heißeste Monat seit Beginn der Aufzeichnungen gewesen. Das gab der EU-Klimadienst Copernicus bekannt. Die durchschnittliche Lufttemperatur lag bei 16,96 Grad. Bisheriger Rekordhalter war der Juli 2023. Erstmals seit längerer Zeit wurde auch wieder die 1,5 Grad-Grenze innerhalb eines Monats überschritten. Copernicus erklärte, die Beobachtungen zeigten, wie der Klimawandel Extreme sowohl in der Atmosphäre als auch in den Ozeanen vorantreibe. Die internationale Staatengemeinschaft hatte sich vorgenommen, die Erderhitzung möglichst bei 1,5 Grad zu stoppen. In der Unionsfraktion formiert sich in einem Medienbericht zufolge Widerstand gegen Steuerpläne von Finanzminister Lars Klingbeil. Wie die Bild-Zeitung berichtet, lehnen rund 20 Abgeordnete die geplante Zuckersteuer ab. Kritisiert wird demnach auch, dass die kalte Progression im kommenden Jahr nur teilweise abgebaut werden soll. Namentlich genannt wurden unter anderem der CSU-Finanzpolitiker Florian Dorn und sein CDU-Kollege Olaf Gutting. Aktuell laufen die Beratungen über den Haushalt für das kommende Jahr im Bundestag. Klingbeil plant mit Ausgaben in Höhe von 555 Milliarden Euro. Nach der Landtagswahl in Sachsen-Anhalt will das BSW Gespräche mit der AfD führen. Das beschloss der Landesvorstand am Abend. Ein Sprecher sagte, bei dem Treffen werde man sich über die Themen Energieversorgung, Bildung und Friedenspolitik austauschen. Die AfD hatte allen anderen Parteien Sondierungsgespräche angeboten. CDU, SPD, Grüne und Linke lehnten ab. Wer eine Wohnung mietet, muss frei entscheiden können, von wem er seinen Strom bezieht. Das entschied das Oberlandesgericht Hamm. Im konkreten Fall hatte der Deutsche Mieterbund gegen 2 Töchter des Immobilienkonzerns Vonovia geklagt. Die Unternehmen hatten Miet- und Stromliefervertrag automatisch miteinander gekoppelt. Neumieter mussten die Klausel in den allgemeinen Geschäftsbedingungen explizit durchstreichen, wenn sie einen anderen Stromanbieter wollten. Diese Praxis erklärte das Gericht für unzulässig. Das waren die Nachrichten.
5: Gleich 10.03 Uhr, hier ist MDR Jump jetzt mit dem zuverlässigsten Verkehrsservice im Osten. A2, Fahrt Richtung Berlin zwischen Allerengersleben und Alsleben. 4 Kilometer stockt es, 10 Minuten braucht ihr länger. A2 Richtung Berlin zwischen Brandenburg und Netzen, Behinderungen nach einem Unfall. Dann A4 Frankfurt Richtung Dresden zwischen Glauchau West und Hohenstein-Ernsthal, Stau wegen eines defekten LKW im Baustellenbereich. Hier 10 Minuten plus. A4 Richtung Görlitz zwischen Ohorn und Burgau, da haben wir stockenden Verkehr. A9 Richtung Berlin, gerade in den News gehört, am Hermsdorfer Kreuz, da ist die Überfahrt zur A4 Richtung Frankfurt wegen Bergungsarbeiten gesperrt. Im Landkreis Mansfeld-Südharz, da ist die Straße zwischen Welfesholz und Hettstedt nach einem Unfall gesperrt. Und im Landkreis Mansfeld-Südharz zwischen dem Abzweig Dietersdorf und Hain gibt es Behinderungen durch Aufräumarbeiten im Kurvenbereich. Alle Blitzer auch mobil auf mdrjump.de und in unserer App aktuell auf der A4 Görlitz Richtung Dresden am Dreieck Dresden-Nord. Dann auf der B93 zwischen Zwickau und Crossen in Buchwald Richtung Pfaffengrün. Dresden Karl-Marx-Straße Richtung Königsbrücker Straße. Groß-Santersleben aus Richtung Schackensleben. Jena Lutherstraße stadteinwärts. In Meißen in der Fleischergasse stadteinwärts. Dann zwischen Nechern und Bautzen und in Wiesa in der Bahnhofstraße Richtung Annaberg-Buchholz. Alle Staus und Blitzer für eure Region bekommt ihr jederzeit und auch immer aktuell bei MDR Jump in ARD Sounds. Euch eine gute Fahrt. Wettermäßig, naja, viele Wolken, wenig Sonne und ein bisschen Regen auch in Nordsachsen. Das Ganze bei 15 Grad in Magdeburg und Leipzig. In Meiningen bekommen wir gerade 14. Viel mehr kriegen wir nicht obendrauf. 17 bis 21 Grad sind das absolute Maximum. Dazu gibt es vor allem einen Sonne-Wolken-Mix und dann bleibt es aber auch meistens trocken im Laufe des Nachmittags. Morgen bleibt es durchmischt, aber wird ein bisschen wärmer bei bis zu 24 Grad.
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MDR Jump hier, nicht erschrecken. Sowohl jetzt als auch nachher dann. Gute Dreiviertelstunde dann um 11, denn heute ist, und das weiß ich auch erst seit eben, bundesweiter Warntag. 10. September heute um 11 wird's laut. Sirenen, Handys, Push-Meldungen, Radiodurchsagen, Fernsehprogrammunterbrechungen. Ja, das alles wird geübt, um zu checken, ob alle Warnketten dann auch wirklich funktioniert. Ob, wenn es drauf ankommt, dann auch eine echte Warnung bei uns ankommt. Und heute wird es dann unter Umständen auch ein zweites Mal laut, denn 11.45 Uhr gibt es dann die Entwarnung. Da wird heute auch besonders Wert drauf gelegt, dass die auch durchkommt. Und falls euer Handy da nicht mitmacht, kann ich an der Stelle auch sagen, also ich bin vorbereitet, einfach MDR Jump laufen lassen. Da gibt es dann neben Warnungen, Entwarnungen auch noch Lieblingshits obendrauf. Ja, hier wird alles bedient. 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Duffy, Mercy,

Summer mit Homewrecker. MDR Jump im Radio. 10.27 Uhr, gleich 10:30 gibt es hier das kurze News-Update, den Blick auf die Straßen und das Donnerstagswetter. Alles nach Mike Perry, The Ocean. Bleibt bei mir, hier ist MDR Jump. Schönen Donnerstag.

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1: 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Die Meldungen zur halben Stunde jetzt mit Mirko Jugels.
2: Der Verdächtige im Fall der Sabotage auf Stromanlagen soll in die Justizvollzugsanstalt in Cottbus überstellt werden. Das teilte die Staatsanwaltschaft Cottbus mit. Sie hatte auch den Haftbefehl gegen den 48-Jährigen beantragt. Der Mann soll für Anschläge auf Stromnetze in mehreren Bundesländern verantwortlich sein. Am Landgericht Gera hat ein Prozess wegen Totschlags begonnen. Angeklagt ist ein 43-jähriger Mann. Er soll im vergangenen Dezember in Kahla einen Mann durch Schläge und Tritte schwer verletzt haben. Laut Anklage verlor das Opfer erst das Bewusstsein und verstarb wenig später noch am Tatort. In New York hat die Fashion Week begonnen. Zum Auftakt gab es eine Modenschau von Designerlegende Ralph Lauren. Erstmals setzt die Fashion Week vollständig eine Vorgabe des Berufsverbands der US-Modedesigner um, wonach auf den Laufstegen kein Pelz gezeigt werden darf.
1: Der Blick auf die Straßen hier bei MDR Jump A2, Fahrtrichtung Berlin zwischen Allerengersleben und Alsleben, 4 Kilometer stoppt es. Dann A4 Frankfurt Richtung Dresden zwischen Glauchau West und Hohenstein-Ernsttal. Stau wegen eines defekten LKW im Baustellenbereich, eine Viertelstunde braucht ihr länger. A9 Richtung Berlin am Hermsdorfer Kreuz, da ist die Überfahrt zur A4 Fahrtrichtung Frankfurt wegen Bergungsarbeiten gesperrt. Dann A13 Richtung Berlin zwischen Großkörres und Ragow, Stau 20 Minuten plus. A38 Richtung Leipzig, zwischen Leipzig Südost und Leipzig Süd, stockender Verkehr, 10 Minuten dauert es länger. Im Landkreis Mansfeld-Südharz, da ist die Straße zwischen Welfesholz und Hettstedt nach einem Unfall gesperrt. Im Landkreis Mansfeld-Südharz nochmal zwischen dem Abzweig Dietersdorf und Hain, Behinderungen durch Aufräumarbeiten im Kurvenbereich. Alle Blitzer auch mobil auf mdrjump.de und in unserer App aktuell. In Buchwald Richtung Pfaffengrün, in Dresden in der Karl-Marx-Straße Richtung Königsbrücker Straße. In Groß-Santersleben aus Richtung Schackensleben, Jena Stadtroder Straße, das Ganze kurz nach der A4 stadteinwärts. Am Ortseingang Osterhausen aus Richtung Osterhausen Richtung Bornstedt beidseitig. In Plauen Pausaer Straße stadteinwärts. Weimar Bodelschwing Straße stadteinwärts. Wiesa noch in der Bahnhofstraße Richtung Annaberg-Buchholz. Soweit von meiner Seite. Habt ihr was zu ergänzen? Dann macht das gern. Es geht kostenlos am Telefon an der 0800 123 2340. Euch eine entspannte, gute und sichere Fahrt. Wettermäßig, naja, viele Wolken, wenig Sonne, bisschen Regen haben wir auch in Sachsen, gerade so Ecke Meißen. Ich will es ja nicht so richtig im Mund nehmen, das Wort, ne? Aber es ist schon ein bisschen herbstlich, ne? 17 bis 21 Grad bekommen wir nämlich heute nur maximal. Dazu gibt es eben diesen Sonne-Wolken-Mix mit dem Regen, lässt das nach. Morgen bleibt es durchmischt, aber es wird wärmer. Das Ganze bei bis zu 24 Grad.
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1: 10.33 Uhr, Tagchen.

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0: Willkommen am 10. September. Heute vielleicht nicht nur bundesweiter Warntag, sondern vielleicht auch der Tag, an dem ihr den Jackpot knackt.
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0: Wo stehen wir eigentlich? 2700 Euro. Na, das ist doch ein ordentliches Sümmchen, das ihr heute bei mir dann noch abstauben könnt, wenn ihr mir sagt, was die Kids hier beschreiben.
2: Ich glaube, man bekommt es auch oft im Supermarkt und es riecht gut.
3: Man kann es aber auch allein machen. Ich habe zwar schon gesehen, wie das aussieht, aber ich weiß nicht, wie das schmeckt.
4: Das ist ungefähr so groß wie ein Handy, nur ein bisschen dicker.
0: Ja, und heute Morgen waren auf jeden Fall schon gute Tipps von Tobias und auch Sarah dabei.
5: Den Elisenlebkuchen.
6: Also ich vermute, es ist der Mini-Stollen, weil der ist ja so klein wie ein Handy, aber er ist auf jeden Fall dicker als ein Handy.
0: Mhm. Klang schon gut, war es aber eben dann doch noch nicht. Deswegen suchen wir weiter nach dem richtigen Begriff, die nächste Chance zu lösen und damit dann eben auch auf diesen wunderbaren Jackpot von 2700 Euro gibt es gleich bei mir kurz nach 11. In einer guten Viertelstunde, nachdem eure Handys dann Lärm gemacht haben, dann direkt mit eurer Idee bei mir durchrufen, hört? Klingt nach einem Deal, oder?
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8: 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Gibt es alles, was heute wichtig ist?
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9: Um 11 Uhr mit Mirko Jugelt. Die Generalsanierung wichtiger Strecken bei der Deutschen Bahn wird sich länger hinziehen als geplant. Konzernchefin Evelyn Paller sagte, das Konzept sei überarbeitet worden. 4 Sanierungen pro Jahr seien zu viel. Es werde in Zukunft maximal 2 oder 3 Generalsanierungen jährlich geben. Das neue Konzept werde derzeit mit dem Bundesverkehrsministerium abgestimmt und solle in Kürze vorgestellt werden. Insgesamt sollten ursprünglich rund 40 Strecken bis Anfang der 2030er Jahre general überholt werden. Während der Arbeiten sind mehrmonatige Vollsperrungen geplant. Am Hermsdorfer Kreuz in Thüringen kommt es zu erheblichen Verkehrsbehinderungen. Ein Schwerlasttransport hatte dort am Abend ein 70 Tonnen schweres Brückenteil verloren. Es blockiert die Auffahrt von der A9 Richtung Berlin auf die A4 Richtung Frankfurt. Zur Bergung sollen 2 Kräne eingesetzt werden. Die Polizei nannte als Unfallursache einen technischen Defekt. Das herabfallende Brückenteil hatte zudem einen nachfolgenden PKW beschädigt. Verletzt wurde niemand. In der Unionsfraktion formiert sich einem Medienbericht zufolge Widerstand gegen Steuerpläne von Finanzminister Lars Klingbeil. Wie die Bild-Zeitung berichtet, lehnen rund 20 Abgeordnete die geplante Zuckersteuer ab. Kritisiert wird demnach auch, dass die kalte Progression im kommenden Jahr nur teilweise abgebaut werden soll. Namentlich genannt wurden unter anderem der CSU-Finanzpolitiker Florian Dorn und sein CDU-Kollege Olaf Gutting. Achtung, wir unterbrechen die Nachrichten für eine amtliche Gefahrendurchsage. In Deutschland findet heute der bundesweite Warntag 2026 mit einer bundesweiten Probewarnung statt. Es besteht keine Gefahr für die Bevölkerung. Weiter mit den Nachrichten. Den Krankenkassen drohen durch Fehlinvestments offenbar größere Verluste als bisher bekannt. Wie NDR, WDR und Süddeutsche Zeitung berichten, beziffert die Bundesregierung den möglichen Schaden für 12 Krankenkassen auf 1,1 Milliarden Euro. Im Juli war noch von Verlusten in Höhe von mindestens 170 Millionen Euro die Rede gewesen. Die Krankenkassen hatten in hochriskante Immobilienfonds investiert. Der vergangene August ist weltweit der heißeste Monat seit Beginn der Aufzeichnungen gewesen. Das gab der EU-Klimadienst Copernicus bekannt. Die durchschnittliche Lufttemperatur lag bei 16,96 Grad. Bisheriger Rekordhalter war der Juli 2023. Erstmals seit längerer Zeit wurde auch wieder die 1,5 Grad-Grenze innerhalb eines Monats überschritten. Das waren die Nachrichten.
8: 11.03 Uhr, hier ist MDR Jump jetzt mit dem zuverlässigsten Verkehrsservice im Osten. A4 Frankfurt Richtung Dresden zwischen Glauchau Ost und Hohenstein-Ernsthal stockender Verkehr an einer Baustelle. A9 Richtung Berlin am Hermsdorfer Kreuz, da ist die Überfahrt zur A4 Richtung Frankfurt wegen Bergungsarbeiten gesperrt. A13 Richtung Berlin zwischen Großköris und Mittenwalde, Stau wegen Markierungsarbeiten, eine Stunde plus. A72 Richtung Hof zwischen Niederfrohnau und Hartmannsdorf, da eine ungesicherte Unfallstelle im Baustellenbereich, da aufpassen. Im Landkreis Mansfeld-Südharz, da ist die Straße zwischen Welfesholz und Hettstedt nach einem Unfall gesperrt und in Rudolstadt ist die B85 Herbert-Stauch-Straße zwischen der B90 und der Zeigerheimer Straße in beiden Richtungen nach einem Unfall gesperrt. Alle Blitzer mobil auf mdrjump.de und in unserer App. Aktuell in Dresden, Karl-Marx-Straße Richtung Königsbrücker Straße, Jena Stadtroderer Straße kurz nach der A4 stadteinwärts, in Magdeburg, Markgrafenstraße stadteinwärts. Sie stehen in Meißen in der Hochuferstraße kurz vor der Altstadtbrücke Richtung Dresden. Ortseingang Osterhausen aus Richtung Bornstedt beidseitig, in Plauen in der Pausauer Straße stadteinwärts und Weimar-Bodelschwingstraße stadteinwärts. Wir haben noch jemanden am Telefon. Hallo.
10: Hallo, liebes Jump-Team. Hier ist mal wieder der Steffen. Ich habe einen Blitzer für euch. Und zwar Ortslage Schwemmsal, aus Bad Düben kommend, an der ersten Kurve wird gelasert.
8: Dankeschön. Und falls ihr auch was habt, dann meldet es gerne durch. 0800 123 2340. 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Gute Fahrt euch. Viele Wolken haben wir da am Himmel, wenig Sonne und ein bisschen Regen in Sachsen. Also es ist schon so ein bisschen herbstlich ist es ja. In Dresden 15 Grad, Wernigerode 13, Jena 16 Grad, 17 bis 21 bekommen wir maximal. Dazu vor allem einen Sonne-Wolken-Mix. Morgen bleibt es durchmischt, aber wird ein bisschen wärmer bei bis zu 24 Grad.
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8: So, nicht nur mit dem Handy piepen, sondern auch jetzt mit der Chance, das MDR Jump Dingsbums zu lösen. Wir bekommen ja in den letzten Minuten ja schon einen Haufen Anrufe, ja. Leute, geduldig bleiben. Los geht's erst mit meinem Go. 0800 123 2340. Sagt mir, was beschreiben die Kids hier?
11: Ich glaube, man bekommt es auch oft im Supermarkt und es riecht gut. Man kann es aber auch allein machen. Ich habe zwar schon gesehen, wie das aussieht, aber ich weiß nicht, wie das schmeckt.
12: Das ist ungefähr so groß wie ein Handy, nur ein bisschen dicker.
8: So, und jetzt ist es soweit. Go! 0800 123 2340, die Leitung.

0: 2700 Euro zum Donnerstagvormittag. Ja, das wär's doch mal.
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0: Ja, die bekommt ihr auch. Also zumindest dann, wenn ihr mir sagt, was die Kids beschreiben. Wer traut sich? 0800 123 2340. Hier ist Chris. Wer ist denn dran? Hallo?
2: Hallo, hier ist Irene.
0: Irene, herzlich willkommen in der Show.
2: Dankeschön.
0: So, wo kommst du denn her?
2: Ich komme aus Greiz.
0: Ach, Grüße ins schöne Thüringen. So, und wo greift man dich gerade? Wo greift man dich ab? Was machst du gerade so?
2: Also, wir waren gerade einkaufen und dann habe ich zu meinem Mann gesagt, so, jetzt kommt gleich Jump und da rufe ich an und dann möchte ich gewinnen.
0: Ja. Erst Geld ausgeben beim Einkaufen, jetzt wieder Geld in die Kasse reinbekommen. Das wäre doch sehr, sehr schön. Ich würde sagen, ja, wir hören nochmal in diese wunderbaren Hinweise rein zusammen.
2: Ja. Ja.
0: Da sind wir alle auf dem Stand, okay?
3: Ja. Ich glaube, man bekommt es auch oft im Supermarkt und es riecht gut. Man kann es aber auch allein machen. Ich habe zwar schon gesehen, wie das aussieht, aber ich weiß nicht, wie das schmeckt.
4: Das ist ungefähr so groß wie ein Handy, nur ein bisschen dicker.
0: Irene aus Greiz, das hier, das ist dein Moment. Hast du eine, vielleicht sogar die zündende Idee?
2: Nach langem Überlegen habe ich mir so gedacht, das könnte der Lebkuchen sein.
0: Der Lebkuchen, ja. Ja. Auf jeden Fall wie so ein Handy so groß. Kommt man im Supermarkt.
2: Ja. Hm.
0: Es ist aber der Lebkuchen. Falsch. Aber, ja, es ist leider eben noch nicht der Lebkuchen.
2: Ich versuch's nochmal.
0: Ja, du versuchst es nochmal, ne? Dann einfach fleißig Lebkuchen essen. Das ist ja auch lecker. Das ist auch nicht so schlecht, ne? Gibt's ja jetzt im Supermarkt. Und wie gesagt, dann kurz nach 14 Uhr bei Timo Klose im Feierabend-Counter und dann die nächste Chance. Und dann, weißt du, geht's ja auch schon um 2800 Euro. Ist ja auch nicht schlecht, ne?
2: Nein.
0: Irene, probier's nochmal. Ich wünsche dir einen schönen Donnerstag. Mach's gut. Danke fürs Mitspielen. Tschüss.
2: Tschüss.
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0: Ja, jetzt geht's aber erstmal weiter mit Chris und euren Lieblingshits.

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5: 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Schönen Donnerstag. 11.30 Uhr. Die Meldungen zur Habenstunde jetzt mit Jean-Marc Heugemes.
6: Der Verdächtige im Fall der Sabotage auf Stromanlagen soll in die Justizvollzugsanstalt in Cottbus überstellt werden. Das teilte die Staatsanwaltschaft Cottbus mit. Sie hatte auch den Haftbefehl gegen den 48-Jährigen beantragt. Der Mann soll für Anschläge auf Stromnetze in mehreren Bundesländern verantwortlich sein. Am Landgericht Gera hat ein Prozess wegen Totschlags begonnen. Angeklagt ist ein 43-jähriger Mann. Er soll im vergangenen Dezember in Kahla einen Mann durch Schläge und Tritte schwer verletzt haben. Laut Anklage verlor das Opfer erst das Bewusstsein und verstarb wenig später noch am Tatort. In New York hat die Fashion Week begonnen. Zum Auftakt gab es eine Modenschau von Designerlegende Ralph Lauren. Erstmals setzt die Fashion Week vollständig eine Vorgabe des Berufsverbands der US-Modedesigner um, wonach auf den Laufstegen kein Pelz gezeigt werden darf.
5: Der Blick auf die Straßen hier bei MDR Jump. A4 Frankfurt, Fahrt Richtung Dresden zwischen Glauchau Ost und Hohenstein-Ernsthal. Stockender Verkehr an einer Baustelle. 10 Minuten braucht ihr länger. A9 Richtung Berlin am Hermsdorfer Kreuz ist die Überfahrt zur A4 Richtung Frankfurt wegen Bergungsarbeiten weiter gesperrt. Dann A13 Richtung Berlin zwischen Großköris und Westensee. 5 Kilometer Stau wegen Markierungsarbeiten, eine Dreiviertelstunde plus. A72 Richtung Hof zwischen Niederfrohna und Hartmannsdorf. Da eine ungesicherte Unfallstelle im Baustellenbereich, da unbedingt aufpassen. Und in Rudolstadt ist die B85 Herbert-Stauch-Straße zwischen der M90 und der Zeigerheimer Straße in beiden Richtungen nach einem Unfall gesperrt. Alle Blitzer auch mobil auf mdrjump.de und in unserer App aktuell auf der A14 Richtung Magdeburg zwischen Halle-Trotha und Löbejün. Auf der B107 in Schwemmsaal aus Richtung Bad Düben. Auf der B281 am Ortsausgang Saalfeld Richtung Arnsgereuth. Das Ganze beidseitig. In Magdeburg in der Markgrafenstraße stadteinwärts. Meißen, Hochuferstraße kurz vor der Altstadtbrücke Richtung Dresden. Am Ortseingang Osterhausen aus Richtung Bornstedt. Das Ganze beidseitig. In Weimar, Bodelschwingstraße stadteinwärts. Und in Weißenfels ein Blitzer aufgebaut in der Beuditzstraße in beiden Richtungen. Soweit von meiner Seite. Habt ihr was zu ergänzen, dann macht das gern. Das geht kostenlos am Telefon an der 0800 123 2340. Der Blick aufs MDR-Jump-Wetter. Naja, viele Wolken haben wir, wenig Sonne und in Sachsen, so Raum Dresden, da ist so ein kleines Regenschirmchen. Auch jetzt nicht die schlechteste Idee, da kommt ein bisschen was runter. Ich will es ja nicht so wirklich in den Mund nehmen, das Wort, ne? Aber es ist schon herbstlich, ne? Also so richtig warm ist es dann auch nicht. 17 bis 21 Grad heute maximal. Dazu gibt es dann im Laufe des Tages eher so einen Sonne-Wolken-Mix. Das mit dem Regen lässt auch nach. Morgen bleibt es durchmischt. Es wird ein bisschen wärmer, bis zu 24 Grad.
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0: Dua Lipa, Be The One, 11.42 Uhr, MDR Jump im Radio. Schönen Donnerstag. Ja, man sieht sie im Fernsehen, vielleicht auch mal in der Tierdoku, vielleicht auch in Schweden. Aber jetzt neuerdings auch gern mal in der Altmark. Elche oder zumindest einen Elch. Ja, was zum Teufel macht ein Elch in der Altmark? Wo kommt der her? MDR Jump-Reporter Nils Sänger.
1: Der Elch kommt wahrscheinlich aus dem Nordosten von Polen und ist schon etwas länger unterwegs. Das hat mir Wildbiologe Frank-Uwe Michler gesagt. Er betreibt eine Meldestelle für Elchsichtungen und hat das Tier erstmals Anfang August in Brandenburg entdeckt. Dort sei der Elch auch noch bis vor 3 Tagen gewesen. Nun streift er in der Altmark umher und sucht eine Partnerin. Denn es ist Vorbrunftszeit und da wandern Elche weite Strecken, um sich zu paaren. Damit sieht es in der Altmark allerdings schlecht aus und so kann es laut Michler auch sein, dass der Elch sich nach der Vorbrunftszeit Ende September wieder auf den Heimweg Richtung Polen macht.
0: Da geht's heiß her. Ein Elch mit romantischen Absichten in der Altmark. Ja, drücken wir die Daumen, dass er die Elchdame seiner Träume findet. Ja. Aber ich sag mal so, mit diesen Flirt-Skills stehen die Chancen gut. Schöner klingt nur Christy Serrani. Good Old Days, neu bei MDR Jump.

11.46 Uhr, jetzt die Entwarnung. Ganz offiziell in Deutschland fand heute der Warntag 2026 mit einer bundesweiten Probewarnung für alle Warnmittel statt. Der bundesweite Warntag ist hiermit beendet. Es besteht keine Gefahr für die Bevölkerung. Na, ein Glück. Da können wir doch jetzt ganz entspannt VOC hören. Sweet Dreams.

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2: Um 12 Uhr mit Jean-Marc Heukemes. Die Generalsanierung wichtiger Strecken bei der Deutschen Bahn verzögert sich. Konzernchefin Evelyn Paller sagte, 4 Sanierungen pro Jahr seien zu viel. Es werde in Zukunft jährlich maximal 2 oder 3 Generalsanierungen geben. Das neue Konzept werde derzeit mit dem Bundesverkehrsministerium abgestimmt. Ursprünglich sollten bis Anfang der 2030er Jahre rund 40 Strecken general überholt werden. Während der Arbeiten sind mehrmonatige Vollsperrungen geplant. Bundesinnenminister Alexander Dobrindt will im nächsten Jahr mehr Geld für Polizei und Cyberschutz ausgeben. Dobrindt sagte bei der Haushaltsdebatte Bundestag, für sein Ressort seien 16,7 Milliarden Euro eingeplant. 950 Millionen Euro mehr als im aktuellen Etat. Aus der AfD kam der Vorwurf, Dobrindt verschenke Milliarden ins Ausland, um Kriege wie in der Ukraine zu finanzieren. SPD und Grünen-Politiker kritisierten, dass Dobrindt bei politischer Bildung und Integration kürze. Den Krankenkassen drohen durch Fehlinvestments offenbar größere Verluste als bisher bekannt. Wie NDR, WDR und Süddeutsche Zeitung berichten, beziffert die Bundesregierung den möglichen Schaden für 12 Krankenkassen auf 1,1 Milliarden Euro. Im Juli war noch von Verlusten in Höhe von mindestens 170 Millionen Euro die Rede gewesen. Die Krankenkassen hatten in hochriskante Immobilienfonds investiert. Am Hermsdorfer Kreuz in Thüringen kommt es zu erheblichen Verkehrsbehinderungen. Ein Schwerlasttransporter hatte dort am Abend ein 70 Tonnen schweres Brückenteil verloren. Es blockiert die Überfahrt von der A9 Richtung Berlin auf die A4 Richtung Frankfurt. Zur Bergung sollen 2 Kräne eingesetzt werden. Die Polizei nannte als Unfallursache einen technischen Defekt. Das herabfallende Brückenteil hatte zudem einen nachfolgenden PKW beschädigt. Verletzt wurde niemand. In Deutschland hat heute ein bundesweiter Warntag stattgefunden. Um 11 Uhr testeten Behörden über verschiedene Alarmsysteme, ob sie die Bevölkerung im Notfall gut erreichen. Das kann etwa bei Naturkatastrophen oder einem militärischen Angriff der Fall sein. Vielerorts waren Sirenen zu hören. An Handys wurden Meldungen verschickt. Die Warnungen wurden zudem im Radio und Fernsehen sowie auf digitalen Anzeigetafeln verbreitet. Das waren die Nachrichten.
3: 12:02, hier ist MDR Jump jetzt mit dem zuverlässigsten Verkehrsservice im Osten. Gerade in den News gehört, wegen Bergungsarbeiten sind am Hermsdorfer Kreuz folgende Überfahrten gesperrt. Auf der A4 Frankfurt Richtung Dresden die Überfahrt zur A9 Richtung Berlin und auf der A9 Richtung Berlin die Überfahrt zur A4 Richtung Frankfurt. A9 Richtung München, zwischen Dreusig und Eisenberg, Stau an einer Baustelle, 20 Minuten plus. Auch 20 Minuten mehr ein Plan auf der A13 Richtung Berlin, zwischen Großköris und Bestensee, 5 Kilometer Stau wegen Markierungsarbeiten. Die B188 Stendal-Gardelegen ist zwischen den Abzweigen Nahstedt und Käthen nach einem Unfall gesperrt. Und Vorsicht im Landkreis Meißen, zwischen dem Abzweig Ebersbach und Steinbach, da eine ungesicherte Unfallstelle im Kurvenbereich. Alle Blitzer auch mobil auf mdrjump.de und in unserer App aktuell auf der A14 Richtung Magdeburg zwischen Halle-Trotha und Lübbe-Jüden, auf der B107 in Schwemmsaal aus Richtung Bad Düben, auf der B247 in Gotha Höhe Europakreuzung Richtung Schwabhausen, Frankenberg stehen sie in der Amalienstraße Richtung Max-Kästner-Straße. In Meißen Hochuferstraße kurz vor der Altstadtbrücke, das Ganze Richtung Dresden und in Nordhausen am Pferdemarkt Richtung Hagtor. Susi hat uns noch eingemeldet per WhatsApp.
4: Hallo, liebes MDR-Jump-Team. Ich möchte einen Blitzer melden. Mich hat's erwischt. Und zwar in Grimmitschau in Höhe der Kärcher Waschstraße. Da steht er versteckt hinterm Zaun.
3: Ja, genau. Grimmitschau, das ist die Bahnhofstraße, aber das war's ja hier noch nicht.
4: Und den nächsten Blitzer melde ich euch auch gleich noch. Und zwar in Waldsachsen an der Bushaltestelle am Gasthof. Achtung, dort ist eine 30.
3: Wie am Band. Danke, Susi, fürs Melden. Falls ihr auch was zu ergänzen habt, dann macht das gerne an der 0800 123 2340. 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Euch eine gute, entspannte und sichere Fahrt. In Erfurt 17 Grad, Halle 17, Bautzen 16, dazu viele Wolken, wenig Sonne. Und in Sachsen, ja, haben wir auch so ein paar Regentropfen, die runterkommen. Was bekommen wir obendrauf? Bis zu 21 Grad maximal. Dazu vor allem Sonne-Wolken-Mix, seltener Regen, wird auch zum Nachmittag wirklich immer weniger. Es bleibt morgen dann aber durchmischt wieder und wird wärmer bei bis zu 24 Grad.
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0: 12.14 Uhr, MDR Jump im Radio. Und wenn ich auf Pilzsuche gehe, dann werde ich am ehesten Supermarktregal, finde ich. Ja, so schöne Dosen Champignons. Ja, im Wald eher schwierig. Aber jetzt, wo der Herbst anklopft, geht es ja wirklich für viele mit der Familie wieder schön in den Wald Pilze suchen. Aber kaum jemand weiß, was wirklich wichtig dabei ist, was wir zu beachten haben. Ja, das klären wir allerdings heute, damit ihr auch bestens vorbereitet seid für eure Pilzsammelaktion. Bernd Meißner, der ist geprüfter Pilzsachverständiger, kommt aus Zittau und der weiß ganz genau, wo eigentlich der perfekte Suchspot schon mal ist.
1: Am besten geht man in naturnahe Wälder. Das ist eigentlich ein guter Tipp. Mischwälder sind zum Beispiel sehr artenreich. Das kann auch sehr interessant werden. Also wenn man Laub- und Nadelwald gemischt hat, dann ist die Artenvielfalt recht groß. Aber eben auch monotone Forste von zum Beispiel Kiefern oder Fichten, die bieten oft eine große Anzahl an Speisepilzen, um die geht es ja hauptsächlich. Da ist die Artenanzahl insgesamt nicht ganz so groß, aber wenn dann mal ein Speisepilz wächst, wie zum Beispiel so ein schöner Steinpilz, dann ist oft der ganze Wald voll. Es sind jedenfalls eine ganze Menge an Arten zu finden.
0: Also, zum einen gute Chancen, Pilze zu finden, haben wir in Mischwäldern. Und der Experte, der hat noch einen guten Tipp für uns.
1: Das sind Parkanlagen. Also auch Parkanlagen mit schönen alten Baumbestand, die sind oft auch reich an Pilzen und dort lassen sich auch ja, viele Speisepilze finden. Natürlich immer schauen, dass die Parkanlagen nicht unbedingt zu sehr von Hunden begangen werden. Also abgelegene Parkanlagen sind auch bei mir hier immer gute Spots.
0: Ja, wir müssen also nicht mal weit rausfahren, um Pilze zu finden. Sehr gut. Der Gang in den Park reicht. Das merken wir uns. Und im MDR Jump Feierabend Countdown mit meinem Kollegen Timo Klose hört ihr, welche Ausrüstung ihr fürs Pilzesammeln dann auch noch braucht. Hier ist MDR Jump. Schönen Donnerstag. Hello.

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14: 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Die Meldungen zur halben Stunde jetzt mit Jean-Marc Heukemes.
15: Der Fall von Marius Borg-Höiby wird neu verhandelt. Ein norwegisches Gericht hat seine Berufung gegen Teile des Urteils zugelassen. Der Sohn von Königin Mette-Marit war im Juni unter anderem wegen Vergewaltigung und häuslicher Gewalt zu 4 Jahren Haft verurteilt worden. Kolumbiens neue Regierung will von Flugzeugen aus Herbizide versprühen lassen, um den Anbau von Coca-Pflanzen zu bekämpfen. Zeitungsberichten zufolge soll das zunächst auf einem Gebiet von 1000 Hektar erprobt werden. Ende August hatte der kolumbianische Präsident bereits den Einsatz von Glyphosat gegen den Coca-Anbau erlaubt. Im DFB-Pokal wird das Zweitrundenspiel des Zweitligisten Magdeburg beim deutschen Meister Bayern München in der ARD zu sehen sein. Wie der DFB mitteilte, wird die Partie am 28. Oktober ausgetragen. Tags zuvor überträgt das ZDF das Spiel Dortmund gegen Bremen.
14: Der Blick auf die Straßen hier bei MDR Jump. Heute Schwerpunkt wegen Bergungsarbeiten des Hermsdorfer Kreuz. Folgende Überfahrten sind gesperrt auf der A4 Frankfurt Richtung Dresden, die Überfahrt zur A9 Richtung Berlin und auf der A9 Richtung Berlin die Überfahrt zur A4 Richtung Frankfurt. Dadurch auch Stau bis Hermsdorf Süd. A9 Richtung München zwischen Dreußig und Eisenberg. Stau an einer Baustelle 20 Minuten plus. A13 Richtung Berlin zwischen Großköris und Bestensee. 5 Kilometer Stau wegen Markierungsarbeiten. 30 Minuten müsst ihr mehr einplanen. Die B188 Stendal-Gardelegen ist zwischen den Abzweigen Nahstedt und Käthen nach einem Unfall gesperrt. Und im Landkreis Meißen zwischen den Abzweigen Ebersbach und Steinbach Behinderungen nach einem Unfall. Alle Blitzer mobil auf mdrjump.de und in unserer App. Aktuell auf der A14 Fahrtrichtung Magdeburg zwischen Halle-Trotha und Löbe-Jün. Auf der B107 in Schwemmsaal aus Richtung Bad Düben. Auf der B247 in Gotha Höhe Europakreuzung Richtung Schwabhausen. Frankenberg, Amalienstraße Richtung Max-Kästner-Straße. Meistens stehen sie in der Hochuferstraße kurz vor der Altstadtbrücke, das Ganze Richtung Dresden. In Nordhausen am Pferdemarkt Richtung Hagentor und in Wernigerode im Feckenstädter Weg. Das Ganze stadteinwärts. Soweit von meiner Seite. Habt ihr etwas zu ergänzen, dann macht das gern. Das geht kostenlos am Telefon an der 0800 123 2340. Euch eine entspannte, gute und vor allem auch sichere Fahrt an einem eher doch wolkigen Donnerstag. Wenig Sonne, Ecke Dresden haben wir sogar noch ein paar Regentropfen, die runterkommen. Das Ganze heute bei maximal 21 Grad. Dazu vor allem dann eben dieser Sonne-Wolken-Mix und ganz selten mal ein paar Regentropfen. Das wird auch eher weniger. Morgen dann auch nochmal durchmischt, allerdings schon wieder ein bisschen wärmer, das Ganze bei bis zu 24 Grad.
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14: 12.33 Uhr.

0: Sofortmeldung. Vorsicht auf der A2 Richtung Berlin zwischen Lehrte und Lehrte Ost steht ein defekter LKW auf der linken Fahrspur. MDR Jump im Radio. 15 Jahre Bruderkrieg und dann kam sie, die Versöhnung im Jahr 2025. Millionen Oasis-Fans waren glücklich, als Noel und Liam Gallagher sich endlich wieder zusammengerauft haben und gemeinsam auf Reunion-Tour gegangen sind. Und ja, eine neue Doku zeigt, wie die beiden diese Tour zusammen verbracht haben. Und bei mir ist Felix Hecklau aus der MDR Jump Musikredaktion. So, ja, Felix, wie nah kommt der Film den beiden denn?
1: Also wirklich ziemlich nah. Also wir sind auch bei den 6-wöchigen Proben dabei. Und da ist es auch nicht immer nur schön. Also nur weil die sich zusammengerauft haben, liegen die sich noch nicht in den Armen. Noel und die Band warten stundenlang, bis Liam endlich auftaucht. Der regt sich dann erstmal irgendwie über den Proberaum auf, singt seine Songs und haut ab. Und dann kommt das trockene Fazit von Noel. Das ist ein Mann, dem wirklich alles scheißegal ist.
0: Ja, das klingt ja jetzt nicht so nach ganz großer Bruderliebe.
1: Nee, aber das ist das Schöne. Es verändert sich und wir sind quasi wie live dabei. Ja, krass. Beim ersten Konzert schon gehen die Hand in Hand auf die Bühne und Noel nennt Liam dann irgendwann sogar Delight, also ein echtes Vergnügen. Und es wird immer besser mit den Reaktionen der Fans und überhaupt die Fans spielen fast so eine große Rolle wie Oasis selbst. Wir sehen Fans aus verschiedenen Generationen, aus verschiedenen Orten der ganzen Welt und ganz viele Szenen zum Mitsingen und Mitfühlen. Ja, das macht der Film wirklich richtig gut, ein Konzerterlebnis. Und so wird aus der Geschichte über die Reunion eigentlich eine Geschichte über Versöhnung und Vergebung.
0: Ja, und erfahren wir denn eigentlich auch, wie die beiden so, das ist ja das Spannende, auch wie die den Streit überhaupt beigelegt haben?
1: Ja, das ausgerechnet nicht. Ja. Ne? Das haben sich natürlich viele Fans gewünscht, aber da verliert der Film kein Wort drüber. Das wird immer ein großes Geheimnis bleiben, wie die sich wohl zusammengerauft haben.
0: Ja. Oasis, Don't Look Back in Anger, so heißt die Doku passenderweise. Und für alle, die jetzt Lust bekommen haben, gibt es hier schon mal den Titelsong. Aber was zum Mitgrölen jetzt hier, ne? Don't Look Back in Anger von Oasis bei MDR Jump. Dankeschön, Felix.
1: Sehr gerne.

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3: Hier ist MDR Jump, schönen Donnerstag, jetzt alles, was heute wichtig ist.
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5: Um 13 Uhr mit Jean-Marc Heukemes. Die Generalsanierung wichtiger Bahnstrecken verzögert sich um Jahre. Deutschland-Bahnchefin Evelyn Paller sagte, 4 Sanierungen pro Jahr seien zu viel. Es werde in Zukunft jährlich maximal 2 oder 3 Generalsanierungen geben. Das neue Konzept werde derzeit mit dem Bundesverkehrsministerium abgestimmt. Ursprünglich sollten bis Anfang der 2030er Jahre rund 40 Strecken general überholt werden. Während der Arbeiten sind mehrmonatige Vollsperrungen geplant. Bundesinnenminister Alexander Dobrindt will im nächsten Jahr mehr Geld für Polizei und Cyberschutz ausgeben. Dobrindt sagte bei der Haushaltsdebatte im Bundestag, für sein Ressort seien 16,7 Milliarden Euro eingeplant. 950 Millionen Euro mehr als im aktuellen Etat. Aus der AfD kam der Vorwurf, Dobrindt verschenke Milliarden ins Ausland, um Kriege wie in der Ukraine zu finanzieren. SPD- und Grünen-Politiker kritisierten, dass Dobrindt bei politischer Bildung und Integration kürze. Den Krankenkassen drohen durch Fehlinvestments offenbar größere Verluste als bisher bekannt. Wie NDR, WDR und Süddeutsche Zeitung berichten, beziffert die Bundesregierung den möglichen Schaden für 12 Krankenkassen auf 1,1 Milliarden Euro. Im Juli war noch von Verlusten in Höhe von mindestens 170 Millionen Euro die Rede gewesen. Die Krankenkassen hatten in hochriskante Immobilienfonds investiert. Der Berliner SPD-Spitzenkandidat Steffen Krach hat den Vorwurf der Bereicherung von sich gewiesen. Nach Ermittlungen und Hausdurchsuchungen sagte Krach, er habe niemals privat Geld angenommen. Die Staatsanwaltschaft Hannover hat Ermittlungen bestätigt, sich aber nicht zu konkreten Vorwürfen geäußert. Der Tagesspiegel hatte berichtet, dass es um den Verdacht der Bestechlichkeit gehe. Im Raum stehe eine Spende. Am Hermsdorfer Kreuz in Thüringen kommt es zu Verkehrsbehinderungen. Ein Schwerlasttransport hatte dort am Abend ein tonnenschweres Brückenteil verloren. Es blockiert die Überfahrt von der A9 Richtung Berlin auf die A4 Richtung Frankfurt. Nach MDR-Informationen dauern die Bergungsarbeiten noch bis zum Nachmittag. Die Polizei nannte als Unfallursache einen technischen Defekt. Das Brückenteil hatte zudem einen nachfolgenden PKW beschädigt. Verletzt wurde niemand. Das waren die Nachrichten.
3: 13.02 Uhr, MDR Jump im Radio, jetzt mit dem zuverlässigsten Verkehrsservice im Osten. Aufgepasst auf der A2 Fahrt Richtung Berlin zwischen Lehrte und Lehrte Ost. Da steht ein defekter LKW auf der linken Fahrspur. A2 Richtung Berlin zwischen Allerengersleben und Irksleben, Stau und stockender Verkehr, 15 Minuten plus. A2 Richtung Hannover zwischen Irksleben und Alsleben, da stockt's auch, 10 Minuten plus. Dann Schwerpunkt Nummer 1 für heute Nachmittag, A4 Frankfurt Richtung Dresden zwischen Erfurt West und Erfurt Ost. Da braucht ihr ordentlich Geduld, 3 Kilometer Stau, hier eine Stunde mehr einplanen. Haltet durch. Und Schwerpunkt Nummer 2, wir haben es gerade in den News gehört, wegen Bergungsarbeiten sind am Hermsdorfer Kreuz folgende Überfahrten gesperrt. Auf der A4 Frankfurt Richtung Dresden die Überfahrt zur A9 Richtung Berlin und auf der A9 Richtung Berlin die Überfahrt zur A4 Richtung Frankfurt und dadurch auch Stau bis Hermsdorf Süd. Vorsicht, auf der A14 Richtung Schwerin zwischen Kolbitz und Hangerhütte ein Plastikteil auf der Fahrbahn. Dann A14 Richtung Dresden zwischen Grimma und Mutschen. 3 Kilometer staut es sich da. Hier braucht ihr 10 Minuten länger. Und die B188 Stendal-Gardelegen ist zwischen den Abzweigen Nahstedt und Käthen nach einem Unfall gesperrt. Alle Blitzer mobil auf mdrjump.de und an unserer App aktuell auf der A14 Richtung Magdeburg zwischen Halle-Trotha und Löwe-Jün. Dann auf der B247 in Gotha, Höhe Europakreuzung Richtung Schwabhausen. In Krimmitschau in der Bahnstraße Richtung Frankenhausen zwischen Kirchberg und Kunersdorf einer aufgebaut. In Nordhausen ein Blitzer am Pferdemarkt, das Ganze Richtung Hagentor. Und in Wernigerode in der Feckenstädter Weg, das Ganze stadteinwärts. Alle Staus und Blitzer für eure Region bekommt ihr auch jederzeit und immer aktuell bei MDR Jump in ARD Sounds. Zum Wetter, naja, viele Wolken, wenig Sonne, Ecke Dresden auch noch ein paar Regentropfen, die runterkommen. Das Ganze bei 18 Grad. In Magdeburg, in Suhl 16, Chemnitz auch 16 Grad. Viel mehr bekommt man nicht, bis zu 21 heute das absolute Maximum. Dazu gibt es vor allem einen Sonne-Wolken-Mix und ja, weniger Regen im Laufe des Nachmittags. Morgen bleibt es durchmischt, wird aber ein bisschen wärmer, bis zu 24 Grad sind drin.
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3: Schönen Donnerstag. Jetzt mit Jennifer Lopez, Save Me Tonight. 13.05 Uhr.

0: MDR Jump am Radio, schönen Donnerstag. 13.14 Uhr doch schon wieder. Na, Wahnsinn. Mittagspause setzt dann auch wirklich durch. Na, alle wieder da, alle wieder am Machen. Das gehört sich dann ab 13 Uhr so. Das sind Regeln, die nicht gebrochen werden. Ja, mit sowas tun sich ja unsere Comedy-Stars ein bisschen schwer.
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3: Welche Regeln würde ich nie brechen?
4: Punktrechnung geht vor Strichrechnung?
3: Ja.
4: Was ich nie begriffen habe, warum? Ich habe es nämlich mal nachgerechnet. Wenn man es anders ausrechnet, kommt ein anderes Ergebnis raus. Aber wer beweist mir, dass das falsch ist?
3: Ja.
4: Bloß weil irgend so ein Pythagoras sich das mal ausgedacht hat. Trenne nie ST, denn es tut ihm weh.
3: Ja.
5: Sehr gut. Draußen gibt es nur Kännchen?
3: Ja.
5: Ja.
3: Auf jeden Fall ist eine feste Regel für mich auch.
4: Wenn man einen Knoten im Taschentuch findet, hat man was vergessen.
3: Wenn ich bei Sunnyfair unterm Kreuzherr tanze, immer Limbo-Musik. Aus dem Handy.
5: Wer ist zuerst gerochen?
4: Ah!
3: So, jetzt mal Konzentration. Was sind die wirklich wichtigen Regeln? Hier sitzen junge Menschen.
5: Nie mit vollem Bauch baden.
4: Ja. Käse schließt den Magen.
5: Cheddar.
3: Cheddar on the wall.
4: Du hattest doch auch mal die 3-Punkte-Regel. Die war auch gut.
5: Ja, wie ging die noch?
4: Ich glaube, zuerst Punkt 1. Erst das Wasser, dann die Säure, sonst geschieht das Ungeheure.
3: Erst die Hose, dann die Schuhe. Auch eine wichtige Regel.
5: Ich glaube, wir haben es, oder?
4: Ja, nee, ich glaube, wir haben es. Nee, mehr Regeln gibt's nicht, das wüsste ich. Also.
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3: Hier ist MDR Jump 13.30 Uhr. Die Meldungen zur halben Stunde jetzt mit Jean-Marc Heukemes.
4: In Deutschland beklagen 4 von 10 Menschen eine Verschlechterung der hausärztlichen Versorgung. Das geht aus einer Umfrage des Hausärzteverbandes hervor. In Sachsen-Anhalt bewerten sogar 55% die Lage negativer. Viele Befragte befürchten durch die geplante Reform der Krankenversicherung längere Wartezeiten beim Arzt. Mieter müssen das Recht haben, ihren Stromanbieter frei zu wählen. Das Oberlandesgericht Hamm hat entschieden, dass Vermieter Stromverträge nicht automatisch an Mietverträge koppeln dürfen. Anlass war eine Klage des Mieterbundes gegen den Immobilienkonzern Vonovia. Betroffene Mieter können nun den Anbieter wechseln. Forscher in den USA haben 4 neu bestimmte Insektenarten nach der Sängerin Taylor Swift benannt. Wie die University of California mitteilte, gehören sie zur Familie der Weichwanzen. Die Tiere werden der neu benannten Gattung Swiftiphyllus zugeordnet.
3: Der Blick auf die Straßen hier bei MDR Jump. A2 Fahrt Richtung Berlin zwischen Allerengersleben und Irxleben. Stau und stockender Verkehr, Viertelstunde plus. A2 Richtung Hannover zwischen Irxleben und Eilsleben. Stockender Verkehr, hier 10 Minuten mehr, ein Plan. Wegen Bergungsarbeiten sind am Hermsdorfer Kreuz folgende Überfahrten gesperrt. Auf der A4 Frankfurt Richtung Dresden die Überfahrt zur A9 Richtung Berlin und auf der A9 Richtung Berlin die Überfahrt zur A4 Richtung Frankfurt. Und dadurch auch Stau bis Hermsdorf Süd. A14 Richtung Dresden zwischen Löbejün und Halle-Trotha, da ein defektes Fahrzeug und es sind Personen auf der Fahrbahn, Vorsicht. A14 Richtung Dresden zwischen Grimma und Mutschen, 3 Kilometer staut es sich, 15 Minuten plus. Und auf der B184 zwischen der A9 Abfahrt Dessau Süd und Dessau Stau wegen eines defekten LKW. Die B188 Stendal-Gardelegen noch, die ist zwischen den Abzweigen Nahstedt und Käthen nach einem Unfall weiter gesperrt. Alle Blitzer auch mobil auf mdrjump.de und in unserer App aktuell auf der A14 Richtung Magdeburg zwischen Halle-Trotha und Löbejün. Auf der B247 in guter Höhe Europakreuzung Richtung Schwabhausen. Krimmelschau in der Bahnstraße Richtung Frankenhausen. Zwischen Kirchberg und Kunersdorf in Lohburg Richtung Lindau. Nordhausen ein Blitzer am Pferdemarkt Richtung Hagentor und in Wernigerode im Weckenstädter Weg stadteinwärts. Soweit von meiner Seite. Habt ihr was zu ergänzen, dann macht das gern. Geht kostenlos am Telefon an der 0800 123 2340. Euch eine entspannte, gute und sichere Fahrt. Viele Wolken im Himmel, wenig Sonne, Ecke Dresden auch ein paar Regentropfen dabei. Bis zu 21 Grad bekommen wir heute maximal. Es bleibt auch bewölkt, allerdings meistens trocken. Morgen wieder durchmischt und ein bisschen wärmer bei bis zu 24 Grad.
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3: Tachchen!

0: MDR Jump hier, schönen Donnerstag. Aus 2.700 Euro machen wir 2.800, denn Irene aus Kreiz hatte zwar vorher eine ganz gute Idee.
1: Nach langem Überlegen habe ich mir so gedacht, das könnte der Lebkuchen sein.
0: Ja, gut, aber eben dann doch noch nicht richtig. Heißt, wir suchen weiter nach unserem MDR Jump Dingsbums alle Hinweise und die nächste Chance zu lösen kurz nach 14 Uhr bei Timo Klose im Feierabend-Countdown. Dranbleiben lohnt sich also und aufdrehen auch, denn jetzt gibt es für euch neue und vor allem gute Musik von Moskina zum Start in den Nachmittag. Worshipping the Sun, frisch bei MDR Jump.

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0: um 14 Uhr mit Jean-Marc Heukemes. Die Generalsanierung wichtiger Bahnstrecken verzögert sich um Jahre. Deutsche Bahnchefin Evelyn Paller sagte, 4 Sanierungen pro Jahr seien zu viel. Es werde in Zukunft jährlich maximal 2 oder 3 Generalsanierungen geben. Das neue Konzept werde derzeit mit dem Bundesverkehrsministerium abgestimmt. Ursprünglich sollten bis Anfang der 30er Jahre rund 40 Strecken general überholt werden. Während der Arbeiten sind mehrmonatige Vollsperrungen geplant. Der Berliner SPD-Spitzenkandidat Steffen Krach hat erneut den Vorwurf der Bestechlichkeit von sich gewiesen. Er sagte in Berlin, er habe niemals Privatgeld angenommen. Der Vorwurf treffe ihn hart. Krach zufolge geht es um ein Vergabeverfahren in Hannover in der Zeit, als er dort Regierungspräsident war und die Spende eines Unternehmens an die Berliner SPD. Krach bekräftigte, dass er sofort angewiesen habe, die Spende nicht anzunehmen. Die Staatsanwaltschaft hatte gestern mehrere Objekte in Berlin und Hannover durchsucht. Bundesinnenminister Alexander Dobrindt will im nächsten Jahr mehr Geld für Polizei und Cyberschutz ausgeben. Dobrindt sagte bei der Haushaltsdebatte im Bundestag, für sein Ressort seien 16,7 Milliarden Euro eingeplant, 950 Millionen Euro mehr als im aktuellen Etat. Aus der AfD kam der Vorwurf, Dobrindt verschenke Milliarden ins Ausland, um Kriege wie in der Ukraine zu finanzieren. SPD- und Grünen-Politiker kritisierten, dass Dobrindt bei politischer Bildung und Integration kürze. Den Krankenkassen drohen durch Fehlinvestments offenbar größere Verluste als bisher bekannt. Wie NDR, WDR und Süddeutsche Zeitung berichten, beziffert die Bundesregierung den möglichen Schaden für 12 Krankenkassen auf 1,1 Milliarden Euro. Im Juli war noch von Verlusten in Höhe von mindestens 170 Millionen Euro die Rede gewesen. Die Krankenkassen hatten in hochriskante Immobilienfonds investiert. Am Hermsdorfer Kreuz in Thüringen kommt es zu Verkehrsbehinderungen. Ein Schwerlasttransport hatte dort am Abend ein tonnenschweres Brückenteil verloren. Es blockiert die Überfahrt von der A9 Richtung Berlin auf die A4 Richtung Frankfurt. Nach MDR-Informationen dauern die Bergungsarbeiten noch bis zum Nachmittag. Die Polizei nannte als Unfallursache einen technischen Defekt. Das Brückenteil hatte zudem einen nachfolgenden PKW beschädigt. Verletzt wurde niemand. Das waren die Nachrichten.
1: Hier ist MDR Jump mit dem zuverlässigsten Verkehrsservice im Osten und der A2 Richtung Berlin zwischen Allerengersleben und Irxleben. Stau und stockender Verkehr dauert eine Viertelstunde länger und ihr habt es ja eben bei Jean-Marc in den Nachrichten gehört, wegen Bergungsarbeiten am Hermsdorfer Kreuz. Folgende Überfahrten gesperrt: auf der A4 Frankfurt Richtung Dresden die Überfahrt zur A9 in Richtung Berlin und auf der A9 Richtung Berlin die Überfahrt zur A4 Richtung Frankfurt und dadurch eben auch Stau bis Hermsdorf Süd. Wir halten euch da auf dem Laufenden. Vorsicht, A14 Richtung Magdeburg, zwischen Schönebeck und Magdeburg Reform, Kies auf der Fahrbahn, dann A14 Richtung Dresden, zwischen Grimma und Mutschen 3 Kilometer Stau, Viertelstunde länger. A71 Richtung Sangerhausen, zwischen Erfurt Nord und Sömmerda Süd, Behinderung nach einem Unfall. A71 Richtung Sangerhausen, zwischen Kölleda und Heldrungen, defektes Fahrzeug im Baustellenbereich und die B188 Stendal Gardelegen zwischen den Abzweigen Nahstedt und Käthen nach einem Unfall gesperrt. Geblitzt wird auf der A14 Richtung Magdeburg zwischen Halle-Trotha und Lübbe-Jün, B247 in Gotha, Höhe Europakreuzung Richtung Schwabhausen. In Chemnitz, Oberfrohnaer Straße Richtung Limbach-Oberfrohnaer, Krimmetschau-Bahn Straße Richtung Frankenhausen. Zwischen Kirchberg und Kunersdorf wird geblitzt, in Lohburg Richtung Lindau, in Nordhausen am Pferdemarkt Richtung Hagentor und Wernigerode noch im Weckenstädter Weg stadteinwärts. 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Wetter schon mit vielen Quellwolken. Dazwischen gibt es zumindest gelegentlich Sonne und überwiegend trocken heute Nachmittag. Eilenburg aktuell 18 Grad, Salzwedel 17, Gera auch 17, bis zu 21 sind drin. Morgen, abgesehen von so ein bisschen Nebel, erst Sonne, am Nachmittag dann zunehmend Wolken und im Norden vereinzelte Schauer. Höchstwerte 20 bis 24 Grad, so ähnlich auch am Wochenende. Stand jetzt 2:05.
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1: Mir reicht's. Oder besser gesagt, mir würde es reichen, wenn ich mitspielen könnte. 2.800 Euro sind im Dingbums Jackpot. Was wollt ihr denn noch? Das Ziel heute Nachmittag ist klar, wir lösen, oder?
3: Ich glaube, man bekommt es auch oft im Supermarkt und es riecht gut.
4: Man kann es aber auch allein machen.
5: Ich habe zwar schon gesehen, wie das aussieht, aber ich weiß nicht, wie das schmeckt.
6: Das ist ungefähr so groß wie ein Handy, nur ein bisschen dicker.
1: Letzter Tipp, eben um 11.10 Uhr bei Chris waren die Lebkuchen. Das ist es nicht. Irgendwie hängen wir gerade beim Weihnachtsgebäck fest. Ich bin mal gespannt auf eure Idee. 0800 123 234 0 und dann schon in knapp 6 Minuten 2.800 Euro absahnen. 0800 123 234 0.

0: 14.10 Uhr. Heute geht was, sagt mir mein Gefühl.
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0: 2.800 Euro sind da schon wieder im Jackpot. Also, worauf warten wir? Ihr habt doch bestimmt eine Idee.
2: Ich glaube, man bekommt es auch oft im Supermarkt und es riecht gut.
3: Man kann es aber auch allein machen. Ich habe zwar schon gesehen, wie das aussieht, aber ich weiß nicht, wie das schmeckt.
4: Das ist ungefähr so groß wie ein Handy, nur ein bisschen dicker.
0: Was beschreiben unsere Kinder da? 0800 123 2340. Hier ist Timo. Hallo, wer ist denn da? Keiner da. Hallo?
5: Hallo?
0: Ja, hallo?
5: Hallo?
0: Ja?
5: Ja, hier ist der Felix.
0: Felix, ich grüße dich. Wo bist du denn zu Hause?
5: Ich komme aus Oederon.
0: Und was ist gerade bei dir los, dass du so abgelenkt bist? Du wirkst so ein bisschen abgelenkt und in Stress.
5: Ja, ich stehe gerade am Straßenrand, weil ich mit dem LKW unterwegs bin.
0: Oh, wo geht's denn noch hin?
5: Nach Hause.
0: Sehr gut. Also ist der LKW auch leer und du hast jetzt nichts Spannendes zu erzählen, ne, was du geladen hast?
5: Nee, ist leer.
0: So, aber vielleicht füllst du noch auf mit 2.800 Euro. Du hast eine Idee für unser Dingsbums?
5: Ja.
0: Erzähl mal.
5: Ich schätze, das könnte auch ein Duschbad sein.
0: Ein Duschbad?
5: Ja, ist so groß wie ein bisschen dicker als ein Handy. Es riecht gut. Gibt's im Supermarkt.
2: Ich glaube, man bekommt es auch oft im Supermarkt. Und es riecht gut.
3: Man kann es aber auch allein machen. Ich habe zwar schon gesehen, wie das aussieht, aber ich weiß nicht, wie das schmeckt.
4: Das ist ungefähr so groß wie ein Handy, nur ein bisschen dicker.
0: Und du sagst Duschbad?
5: Ja.
0: Das heißt, wir kommen wieder ein bisschen weg von den Weihnachtsknabbereien, ne?
5: Ja, Weihnachten ist noch ein bisschen Zeit.
0: Felix, leider ist es nicht das Duschbad. Du musst weiter überlegen.
5: Alles klar.
0: Aber ist ja der Vorteil, wenn man viel mit dem LKW unterwegs ist, kann man viel Radio hören und kriegt im besten Fall immer alle Runden gut mit, ne?
5: Genau, das ist es.
0: Perfekt. Ich wünsche dir eine gute Fahrt und erstmal einen schönen Feierabend.
5: Danke.
0: Hau rein. Ciao. Und 100 Euro mehr im Jackpot heißt für euch, wir spielen um 17.10 Uhr um 2.900 Euro.
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4: Hier ist MDR Jump, 2:30 und die Meldung zur halben Stunde mit Jean-Marc Heukemes.
5: Der Fall von Marius Borg Høiby wird neu verhandelt. Ein norwegisches Gericht hat seine Berufung gegen Teile des Urteils zugelassen. Der Sohn von Königin Mette Marit war im Juni unter anderem wegen Vergewaltigung und häuslicher Gewalt zu 4 Jahren Haft verurteilt worden. Kolumbiens neue Regierung will von Flugzeugen aus Herbizide versprühen lassen, um den Anbau von Coca-Pflanzen zu bekämpfen. Zeitungsberichten zufolge soll das zunächst auf einem Gebiet von 1000 Hektar erprobt werden. Ende August hatte Kolumbiens Präsident bereits den Einsatz von Glyphosat gegen den Coca-Anbau erlaubt. Im DFB-Pokal wird das Zweitrundenspiel des Zweitligisten Magdeburg beim deutschen Meister Bayern München in der ARD zu sehen sein. Wie der DFB mitteilte, wird die Partie am 28. Oktober ausgetragen. Tags zuvor überträgt das ZDF das Spiel Dortmund gegen Bremen.
4: Aber geil, große Bühne für den FCM, da freue ich mich ja jetzt schon drauf. Wir schauen auf die Straßen bei MDR Jump, A2 Richtung Berlin, zwischen Allerengersleben und Irxleben. Stau und stockender Verkehr so 10 Minuten länger und dann wegen Bergungsarbeiten am Hermsdorfer Kreuz folgende Überfahrten gesperrt. Auf der A4 Frankfurt Richtung Dresden die Überfahrt zur A9 in Richtung Berlin und auf der A9 Richtung Berlin die Überfahrt zur A4 Richtung Frankfurt und dadurch eben auch Stau bis Hermsdorf Süd. A4 Görlitz in Richtung Dresden, in der Auffahrt Bautzen Ost ein defekter LKW. Vorsicht, da wird ein Rad gewechselt. Auf der Fahrbahnseite dann die A9 Richtung München zwischen Mark Schorgast und Dreieck Bayreuth-Kulmbach. 5 Kilometer stockender Verkehr, Viertelstunde mehr. A14 Richtung Dresden zwischen Klinger und Mutschenstau und so 15 Minuten mehr Zeit einplanen. A71 Richtung Sangerhausen zwischen Erfurt Nord und Sömmerdorf Süd. Die linke Fahrspur nach einem Unfall blockiert. Und A72 Richtung Leipzig zwischen Chemnitz Süd und Chemnitz Rottluff. Rechte Fahrspur nach einem Unfall im Baustellenbereich blockiert. Geblitzt wird auch A14 Richtung Magdeburg zwischen Halle-Trotha und Lübbejün, B247 in Gotha, Höhe Europakreuzung und zwar Richtung Schwabhausen. Chemnitz-Oberfrohnaer Straße Richtung Limbach-Oberfrohna in Krimmetschau, Bahnstraße Richtung Frankenhausen zwischen Kirchberg und Kunersdorf, in Lohburg Blitzer Richtung Lindau und Wernigerode noch im Weckenstädter Weg statt einwärts. Und wenn ihr unterwegs noch was entdeckt, freuen wir uns auf die Info. 0800 123 2340 und WhatsApp auch immer gern. Wetter schon oft bewölkt, aber ab und zu ein bisschen Sonne drin heute Nachmittag. Höchstens vereinzelte Schauer, meist trocken. Aber was die Temperaturen betrifft, bleiben wir oft unter 20 Grad oder so ganz knapp drüber. Morgen ab dem Nachmittag langsam grauer. Weiter nördlich wird es dann auch mal nass. Maximal 24 Grad, das Wochenende so ähnlich. Aber es bleibt angenehm warm. 3:30.
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0: 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Warziger Drüßling, kahler Krempling, stinkender Schleimkopf. Hier ist der MDR Jump Feierabend Countdown und keine Angst. Ich will euch natürlich nicht durchbeleidigen. Wir haben aber festgestellt, dass die ersten schon im Pilzfieber sind. Und das waren mal drei Sorten. Und ja, hab ich gegoogelt. Ich bin nämlich überhaupt nicht im Thema, aber vielleicht habt ihr zumindest schon mal überlegt, ob ihr mit der Family mal loszieht, um so ein paar Pilze zu sammeln. Und dann kommen wir ja ins Grübeln. Was brauchen wir dafür eigentlich? Was ziehe ich an? Was nehme ich mit in den Wald? Und dafür haben wir Bernd Meißner, geprüfter Pilz-Sachverständiger aus Zittau, und der klärt uns auf.
1: Also wenn ich das erste Mal auch als, ich sag's mal, blutiger Anfänger in die Pilze gehe, brauch's eigentlich nur wenig. Ich brauche ordentliche, robuste Kleidung. Ich sag's, weil ich erlebe auch immer wieder andere Sachen. Also festes Schuhwerk, damit ich wirklich überall durchkomme, eine robuste Jacke, damit ich auch mal unter dem Baum durchziehen kann, wenn da der dicke Steinpilz steht, wäre es ja ärgerlich, wenn ich mir meine schicken Sachen zerfetze.
0: Na klar, also kein Smoking, kein Ballkleid. Wir brauchen robuste Kleidung. Was ist noch wichtig?
1: Ein Sammelkörbchen sollte klar sein. Und da ist es wichtig, wirklich einen luftdurchlässigen Sammelbehälter zu haben. Ebenso einen geflochtenen Korb, so einen Weidenkorb, irgend sowas in der Richtung. Auf keinen Fall irgendwelche Behältnisse, die die Luft abschließen. Man sieht leider die Pilzsammler gerne mit so Plastiktüten rumlaufen. Das ist ganz schlecht für die Pilze. Pilze muss man als ein empfindliches Lebensmittel betrachten, so empfindlich wie Fleisch oder Fisch. Und wenn ich die in solchen luftdichten Behältnissen transportiere und dann werden die auch noch gequetscht gegenseitig, dann bekommen sie Druckstellen und die Pilze sind nicht mehr im Sauerstoff- und Feuchtigkeitsaustausch und dann verderben die auch sehr, sehr schnell.
0: Gut zu wissen, und ein spezielles Pilzmesser wäre nicht schlecht.
1: Ein Messer, was am Ende eine Bürste dran hat, mit der kann ich schon im Wald schön vorreinigen. Und ein Messer mit einer gebogenen Klinge, weil damit lassen sich die Pilze natürlich sehr gut im Wald schon vorputzen, nachdem ich sie komplett entnommen habe. Und ich kann dieses Messer auch benutzen, um die Pilze aus dem Boden herauszuhebeln, damit eben die Stielbasis mit dran bleibt und ich da eine sichere Bestimmung machen kann.
0: Also ein Messer mit einer Bürste und gebogener Klinge, robuste Kleidung und irgendjemand muss Rotkäppchen noch das Körbchen abschwatzen. Und eine ganz wichtige Frage, die wir heute noch klären, Pilze rausdrehen oder abschneiden, das erfahrt ihr heute noch im MDR Jump Feierabend Countdown.

0: Was ein gute Launebrett. Das ist der neue Hit von Nico Santos. Why don't you stay bei MDR Jump? Alicia Keys mit Girl on Fire in 20 Sekunden.
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15 Uhr Feierabend, dann sind's nur noch 10 Minuten und wir läuten da schon mal ein, was den Sound angeht. Mit Tom Odello, Lost Frequencies, super zum Runterkommen. Black Friday bei MDR Jump.

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10: Um 15 Uhr mit Jean-Marc Heukemess. Die Polizei hat im Wohnmobil des mutmaßlichen Stromsaboteurs Notizen über gut 160 potenzielle Anschlagsziele gefunden. Das teilte NRW-Innenminister Herbert Reul mit. Demnach nannte der 48-Jährige dem Haftrichter 7 weitere Orte, die er als Lager genutzt hatte. An 3 dieser Orte seien die Ermittler fündig geworden. Der Mann soll vergangene Woche mehrere Anschläge auf Stromnetze in Brandenburg und Nordrhein-Westfalen verübt haben. Erst diese Woche gelang es der Polizei, ihn zu ergreifen.

0: Sachsen-Anhalts AfD-Landtagsfraktion hat Ulrich Siegmund und Oliver Kirchner als Doppelspitze bestätigt. Das teilte ein Fraktionssprecher mit. Siegmund und Kirchner führen die AfD-Fraktion seit August 2022 an. Auch ihre Stellvertreter und der parlamentarische Geschäftsführer wurden im Amt bestätigt. Die Europäische Zentralbank hebt zum zweiten Mal in diesem Jahr die Zinsen an. Wie die EZB in Frankfurt mitteilte, steigt der maßgebliche Einlagensatz um einen Viertelpunkt auf 2,5%. Höher war das Zinsniveau zuletzt im Februar 2025. Mit ihrer Entscheidung reagieren die Währungshüter auf die anhaltend hohe Inflation im Euroraum. Bereits im Juni hatten sie den Leitzins erstmals seit 3 Jahren angehoben. Die Generalsanierung wichtiger Bahnstrecken verzögert sich um Jahre. Deutsche Bahnchefin Evelyn Paller sagte, 4 Sanierungen pro Jahr seien zu viel. Es werde in Zukunft jährlich maximal 2 oder 3 Generalsanierungen geben. Das neue Konzept werde derzeit mit dem Bundesverkehrsministerium abgestimmt. Ursprünglich sollten bis Anfang der 30er Jahre rund 40 Strecken general überholt werden. Während der Arbeiten sind mehrmonatige Vollsperrungen geplant. Die Staatsanwaltschaft Dessau-Roßlau hat die Ermittlungen gegen den Kabarettisten Uwe Steimle eingestellt. Steimle hatte sich Mitte Juli auf einer AfD-Veranstaltung in Dessau-Roßlau abfällig über die CDU-Politiker Friedrich Merz und Angela Merkel geäußert. Daraufhin wurde wegen Störung des öffentlichen Friedens durch Androhung von Straftaten ermittelt. Eine Sprecherin der Staatsanwaltschaft sagte, ein hinreichender Tatverdacht gegen Steimle habe sich nicht begründen lassen. Das waren die Nachrichten.
1: Hier ist MDR Jump mit dem zuverlässigsten Verkehrsservice im Osten und der A2 Richtung Berlin. Zwischen Allerengersleben und Irxleben Stau und stockender Verkehr, Viertelstunde länger. Und wegen Bergungsarbeiten am Hermsdorfer Kreuz folgende Überfahrten gesperrt. Auf der A4 Frankfurt Richtung Dresden die Überfahrt zur A9 in Richtung Berlin. Und auf der A9 Richtung Berlin die Überfahrt zur A4 Richtung Frankfurt. Und dadurch auch Stau bis Hermsdorf. Hermsdorf Süd. Dann die A4 Görlitz in Richtung Dresden. Die Anschlussstelle Bautzen Ost wegen eines defekten LKW gesperrt. A4 Richtung Frankfurt. Zwischen Stadt Roda und Jena Zentrum stockender Verkehr wegen eines defekten LKW im Baustellenbereich. 10 Minuten länger. A9 Richtung München. Zwischen Mark Schorgast und Dreieck Bayreuth-Kulmbach. 5 Kilometer stockender Verkehr. 10 Minuten plus. A14 Richtung Dresden. Zwischen Klinger und Mutschen. 2 Kilometer Stau. 10 Minuten. Länger. A71 Richtung Sangerhausen zwischen Erfurt Nord und Sömmerder Süd die linke Fahrspur nach einem Unfall blockiert. A72 Richtung Leipzig zwischen Hof Nord und Dreieck Hochfranken stockender Verkehr 10 Minuten plus. Und A72 Richtung Leipzig zwischen Chemnitz Süd und Chemnitz Rottluft die rechte Fahrspur nach einem Unfall im Baustellenbereich blockiert. Blitz habt ihr entdeckt auf der A72 Richtung Hof zwischen Niederfrohna und Hartmannsdorf, A14 Richtung Magdeburg zwischen Halle-Trotha und Lübbe-Jün, B247 in Gotha Höhe Europakreuzung Richtung Schwabhausen, Chemnitz Oberfrohna Straße Richtung Limbach-Oberfrohna, dann in Coswig Dresdner Straße Richtung Kreisverkehr, also das Coswig in Sachsen und in Krimmitschau Bahnstraße Richtung Frankenhausen. Habt ihr mehr? 0800 123 23 40. Wetter mit vielen Quellwolken, dazwischen ein bisschen Sonne, aber überwiegend trocken. Zittau aktuell bei 17 Grad, Magdeburg 18, Gotha auch 18, bis zu 21 sind heute Nachmittag noch drin. Morgen, abgesehen von so ein bisschen Nebel, erst Sonne, am Nachmittag dann zunehmend Wolken und im Norden vereinzelte Schauer. Höchstwerte 20 bis 24 Grad, so ähnlich dann auch am Wochenende. Stand jetzt 5 nach 3.
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1: Und noch mit der Chance auf fix verdiente 50 Euro. Das MDR Jump Einkaufsgeld noch nicht rausgegangen. Also achtet auf das Anrufsignal. Dann piept's fast so doll wie beim Probealarm heute Vormittag um 11 Uhr. Hab ich mich erschrocken. Meine Güte. Und sobald es da irgendwie piept, fix anrufen und die Kohle einkassieren. Ich drück euch die Daumen und wir haben ja seit heute Vormittag Übung.

Aufwachen, Siesta ist vorbei. Hier ist der MDR Jump Feierabend Countdown. Trotzdem mit einem kleinen spanischen Gruß am Nachmittag. DJ Goja und Jason Derulo mit Mi Chico. Das ist neu bei uns. So gut.

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0: Killers Human schon mal sehr gut. Das ist Musik nach meinem Geschmack, aber davor war auch ganz geil, oder?
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0: Da kam ja unser täglicher Probealarm. 50 Euro, immer wenn es bei der Kassendurchsage so schön piept. Dann immer fix ran ans Telefon, die 0800 123 2340. Und vorbildlich gemacht hat das Sarah aus der wunderschönen Lutherstadt Wittenberg. Hallo!
2: Hallo.
0: Na, was geht heute Nachmittag noch bei dir, Sarah?
2: Gar nicht so viel. Ich mache noch ein bisschen was für die Uni, aber sonst nichts weiter.
0: Sehr gut. Was studierst du denn?
2: Lehramt.
0: Oh, und welche Fächer?
2: Deutsch und Französisch.
0: Oh, wow, freiwillig Französisch.
2: Das höre ich öfter.
0: Ja, oder? Oh, das hat mich so gequält in der Schulzeit, wirklich. Und das, woran liegt denn das? Guck mal, ich habe bis zur 11. Klasse, also ich glaube, in der 7. ist man dann damit angefangen, kann das sein, ja?
2: Ja, genau.
0: Von der 7. bis zur 11. habe ich Französisch gemacht. Ey, ich kann original nichts mehr. Was ist denn da los? Wie kann das sein?
2: Boah, ich kann es mir nicht erklären, aber Frankreich ist auf jeden Fall ein ganz cooles Land. Also wenn man da die Chance hat hinzufahren, dann ja, auf jeden Fall kann man da am besten die Sprache lernen, wenn man in dem Land ist.
0: Glaube ich. Aber wie schön, dass es dich getroffen hat. Ich weiß ja, wie das ist. Die Studenten brauchen immer Kohle. Sarah, 50 Euro abgeräumt.
2: Dankeschön.
0: Sehr, sehr gerne. Hab einen schönen Nachmittag und nicht mehr zu viel machen, ne?
2: Danke, ja, ebenso.
0: Au revoir, ciao.
2: Au revoir.
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8: Hier ist MDR Jump, 15.31 Uhr und die Meldung zur halben Stunde mit Jean-Marc Heukemes.
9: In Deutschland beklagen 4 von 10 Menschen eine Verschlechterung der hausärztlichen Versorgung. Das geht aus einer Umfrage des Hausärzteverbandes hervor. In Sachsen-Anhalt bewerten sogar 55% die Lage negativer. Viele Befragte befürchten durch die geplante Reform der Krankenversicherung längere Wartezeiten beim Arzt. Die Getreideernte in Sachsen ist durch die Hitze im Juni stark beeinträchtigt worden. Nach Angaben des Landwirtschaftsministeriums kann ein erheblicher Teil nur als Tierfutter verwendet werden. Temperaturen von mehr als 35 Grad über mehrere Tage hätten die Qualität des Getreides stark gemindert. Forscher in den USA haben 4 neu bestimmte Insektenarten nach der Sängerin Taylor Swift benannt. Wie die University of California mitteilte, gehören sie zur Familie der Weichwanzen. Die Tiere werden der neu benannten Gattung Swiftiphyllus zugeordnet.
8: Und der Blick auf die Straßen bei MDR Jump. Es geht los mit der A2 Richtung Berlin. Zwischen Allerengersleben und Irxleben Stau und stockender Verkehr, plant so eine halbe Stunde mehr ein. Und dann wegen der Bergungsarbeiten am Hermsdorfer Kreuz folgende Überfahrten gesperrt. Auf der A4 Frankfurt Richtung Dresden die Überfahrt zur A9 Richtung Berlin. Und auf der A9 Richtung Berlin die Überfahrt zur A4 in Richtung Frankfurt. Und dadurch auch Stau bis Hermsdorf Süd. A4 Görlitz Richtung Dresden, die Anschlussstelle Bautzen Ost wegen eines defekten LKW gesperrt. A4 Richtung Frankfurt, zwischen Stadt Roda und Jena Zentrum, stockender Verkehr wegen eines defekten LKW im Baustellenbereich, dauert eine Viertelstunde länger. A9 Richtung München, zwischen Mark Schorgast und Dreieck Bayreuth-Kulmbach, 5 Kilometer stockender Verkehr, Viertelstunde länger. A13 Richtung Berlin, zwischen Großköris und Bestensee Stau, wegen Markierungsarbeiten so eine Viertelstunde länger. A72 Richtung Leipzig zwischen Chemnitz Süd und Chemnitz Rottluff Stau nach dem Unfall im Baustellenbereich. 20 Minuten länger und die B96 zwischen Oppach und Weixdorf-Köplitz in Höhe Wurbis wegen eines Feuerwehreinsatzes gesperrt. Blitzer in Dresden, Karcher Allee Stadt einwärts und B247 in Gotha, Höhe Europakreuzung Richtung Schwabhausen. Dann haben wir einen Chemnitz Oberfronaer Straße in Richtung Limbach-Oberfronau und in Krimmenschau in der Bahnstraße Richtung Frankenhausen. Alle Staus und Blitzer für eure Region jederzeit und immer aktuell bei MDR Jump in ARD Sounds, unsere neue App. Wetter oft bewölkt, ab und zu ein bisschen Sonne, aber höchstens vereinzelte Schauer, die nächsten Stunden meist trocken. Temperaturen bleiben dann aber oft unter 20 Grad oder so ganz knapp drüber. Morgen ab dem Nachmittag langsam grauer und weiter nördlich wird es dann auch nass werden. Maximal 24 Grad, Wochenende so ähnlich, aber angenehm warm bleibt's. 4:30.
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8: Und eine liebe Nachricht haben wir noch bekommen.
10: Hallo Timo, schön wieder deine Stimme zu hören. Wir waren nämlich 3 Wochen mit den Womos durch die Welt getingelt und da hatten wir 0 Empfang. Ah. Aber jetzt ist alles wieder Paletti. Liebe Grüße von eure Conny.
8: Dankeschön Conny und wie schön, dass du uns nach 3 Wochen Urlaub nicht vergessen hast. Wiederhören macht Freude.

0: Es ist wie eine Mischung aus Schatzsuche und Extremspaziergang. Pilze sammeln. Hier ist der MDR Jump Feierabend Countdown und gerade jetzt so Richtung Herbst sind super viele Menschen im Wald unterwegs mit einem Ziel, Pilze suchen und damit zu Hause zum Beispiel eine leckere Suppe zu kochen. Und damit ihr perfekt für diesen Ausflug gewappnet seid, gibt's heute ja bei uns schon den ganzen Tag Tipps und Tricks von einem geprüften Pilzsachverständigen von Bernd Meißner aus Zittau. Pilze rausdrehen oder abschneiden?
1: Es gibt kein richtig, es gibt aber auch kein falsch. Es kommt immer auf die Situation an. Also viele Pilzfreunde betrachten das ja jetzt aus der Sichtweise des Pilzschutzes. Wie ernte ich die Pilze richtig, damit Pilze in ihrem Bestand nicht gefährdet sind und ich immer wieder was finden kann? Pilze immer komplett rausnehmen ist nie falsch. Es ist nicht immer unbedingt nötig. Also wenn ich jetzt zum Beispiel bekannte Speisepilze sammle wie den Maronenröhrling, der kann auch gut abgeschnitten werden.
0: Okay, also beides okay. Und wie lange sind die Pilze dann zu Hause haltbar?
1: Also grundsätzlich sollten selber gesammelte Pilze so schnell wie möglich verbraucht werden. Also wenn eine Lagerung nötig ist, dann sollte die kühl und luftig erfolgen. Was ich immer gerne empfehle, ist die Pilze vorzubereiten, also vorzuputzen, wenn man wenig Zeit hat und jetzt nach dem Sammeln ist es spät geworden, dass man zumindest die Pilze grob vorputzt und dann in den Kühlschrank tut. Das ein, zwei Tage halten die da aus. Oder noch besser, ich mache die gleich küchenfertig, also ich putze die Pilze komplett, schnippel die klein, dann kommen sie in eine Schüssel und die kommt in den Kühlschrank rein. Also auch da halten sie 1-2 Tage drin, es kommt aber auch auf die Pilzart an.
0: Perfekt, wir merken uns schön vorputzen, klein schnippeln und dann so 1-2 Tage, dann ab in den Kochtopf und schmecken lassen. Und noch mehr Tipps rund um die Pilze später hier im MDR Jump Feierabend Countdown.

0: Hier ist der MDR Jump Feierabend Countdown. Sehr interessant. Apple hat ja gestern seine neuen Produkte vorgestellt. Unter anderem so ein faltbares iPhone wurde dann groß präsentiert mit so einem Film in einem Saal. Danach Begeisterung. Die Leute haben gejubelt. Der Saal war außer sich. Und dann wurde der Preis eingeblendet und dann war es plötzlich sehr, sehr still.
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0: Ab 2300 Euro. Die einfachste Variante mit dem kleinsten Speicher. Ihr könntet sogar noch eine Nummer größer bestellen, wenn ihr dann gleich um 17.10 Uhr 2900 Euro abräumt.
3: Ich glaube, man bekommt es auch oft im Supermarkt und es riecht gut.
4: Man kann es aber auch allein machen. Ich habe zwar schon gesehen, wie das aussieht, aber ich weiß nicht, wie das schmeckt.
5: Das ist ungefähr so groß wie ein Handy, nur ein bisschen dicker.
0: So, da sind wir wieder beim Handy und ich glaube, so langsam könnten wir doch mal lösen, oder? Seit Montag suchen wir ja jetzt schon. Letzter Tipp um 14.10 Uhr kam von Felix aus Öderan. Der ist, nachdem viele bei den Weihnachtsleckereien waren, jetzt aufs Duschbad umgeschwenkt und das ist nicht richtig. Aber vielleicht habt ihr ja noch eine Idee. Ich freue mich drauf, die zu hören. 5 nach 5 anrufen, 10 nach 5 gewinnen und dann fix das neue iPhone klar machen.
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7: Ah, da freue ich mich. Für euren Donnerstagnachmittag spielen wir gleich die Imagine Dragons mit Radioactive. Außerdem Beautiful Life von Fastboy. Jetzt bringen wir euch aber erstmal wie gewohnt auf den aktuellen Stand.
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8: Um 16 Uhr mit Jean-Marc Heukemes. Der Pharmakonzern GlaxoSmithKline, kurz GSK, will seinen Standort in Dresden schließen. Wie die Gewerkschaft BCE mitteilte, sind rund 640 Arbeitsplätze betroffen. Die Belegschaft sei heute über die Pläne informiert worden. Demnach soll der Standort bis 2028 abgewickelt werden. Die Gewerkschaft kündigte an, für den Erhalt hochqualifizierter Industriearbeitsplätze zu kämpfen. Das Unternehmen äußerte sich nicht. GSK produziert in Dresden Impfstoffe gegen Grippe und Hepatitis. Sachsen-Anhalts AfD-Landtagsfraktion hat Ulrich Siegmund und Oliver Kirchner als Doppelspitze bestätigt. Das teilte ein Fraktionssprecher mit. Siegmund und Kirchner führen die AfD-Fraktion seit August 2022. Auch ihre Stellvertreter und der parlamentarische Geschäftsführer wurden im Amt bestätigt. Die Polizei hat im Wohnmobil des mutmaßlichen Stromsaboteurs Notizen über gut 160 potenzielle Anschlagsziele gefunden. Das teilte NRW-Innenminister Herbert Reul mit. Demnach nannte der 48-Jährige dem Haftrichter 7 weitere Orte, die er als Lager genutzt hatte. An drei

0: Drei dieser Orte seien die Ermittler fündig geworden. Der Mann soll vergangene Woche mehrere Anschläge auf Stromnetze in Brandenburg und Nordrhein-Westfalen verübt haben. Erst diese Woche gelang es der Polizei, ihn zu ergreifen. Die Europäische Zentralbank hebt zum zweiten Mal in diesem Jahr die Zinsen an. Wie die EZB in Frankfurt mitteilte, steigt der maßgebliche Einlagenzins um einen Viertelpunkt auf 2,5%. Höher war das Zinsniveau zuletzt im Februar 2025. Mit ihrer Entscheidung reagieren die Währungshüter auf die anhaltend hohe Inflation im Euroraum. Bereits im Juni hatten sie den Leitzins erstmals seit 3 Jahren angehoben. Die Staatsanwaltschaft Dessau-Roßlau hat die Ermittlungen gegen den Kabarettisten Uwe Steimle eingestellt. Steimle hatte sich Mitte Juli auf einer AfD-Veranstaltung in Dessau-Roßlau abfällig über die CDU-Politiker Friedrich Merz und Angela Merkel geäußert. Daraufhin wurde wegen Störung des öffentlichen Friedens durch Androhung von Straftaten ermittelt. Eine Sprecherin der Staatsanwaltschaft sagte, ein hinreichender Tatverdacht gegen Steimle habe sich nicht begründen lassen. Das waren die Nachrichten.
1: Hier ist MDR Jump mit dem zuverlässigsten Verkehrsservice im Osten und es geht los mit der A2 Richtung Berlin zwischen Allerengersleben und Irxleben. Stau und stockender Verkehr dauert eine Viertelstunde länger und wegen Bergungsarbeiten am Hermsdorfer Kreuz folgende Überfahrten noch gesperrt. Auf der A4 Frankfurt Richtung Dresden die Überfahrt zur A9 in Richtung Berlin und auf der A9 Richtung Berlin die Überfahrt zur A4 in Richtung Frankfurt und dadurch auch Stau bis Hermsdorf Süd. A9 Richtung München zwischen Mark Schorgast und Dreieck Bayreuth-Kulmbach 5 Kilometer stockender Verkehr, 10 Minuten länger. A13 Richtung Berlin zwischen Großköris und Bestensee Stau wegen Markierungsarbeiten 10 Minuten länger. A72 Richtung Leipzig zwischen Chemnitz Süd und Chemnitz Rottluff Stau nach dem Unfall im Baustellenbereich 10 Minuten länger. B96 zwischen Oppach und Weixdorf-Köplitz in Höhe Wurbis wegen eines Feuerwehreinsatzes ist noch gesperrt und B100 Richtung Halle in Höhe Brehner Ost nach einem Unfall gesperrt. Geblitzt wird auf der B247 in Gotha Höhe Europakreuzung Richtung Schwabhausen, Chemnitz-Oberfrohnaer Straße Richtung Limbach-Oberfrohna, dann in Krimmetschau Bahnstraße Richtung Frankenhausen, Dresden-Karcher-Allee stadteinwärts und in Mühlhausen wird im Kiliansgraben Richtung Sondershausen geblitzt. 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Feierabendwetter, die aktuellen Temperaturen. Kamenz 18 Grad, Kalbe 19, Mühlhausen auch 18. Ja, bleibt die nächsten Stunden locker bewölkt und trocken. Sind auch ein paar Wolkenlücken dabei. Die Nacht dann auch wirklich überwiegend klar und trocken. Gegen Morgen gibt es stellenweise Nebel. Tiefstwerte gehen runter auf 10 bis 5 Grad, vereinzelt sogar bis 3. Und damit ist rein theoretisch, und ich sag's glaube ich jetzt nach langer Zeit mal wieder, Bodenfrost möglich. Nur, dass ihr es mal gehört habt. Morgen gebietsweise Sonne, im Verlauf dann aber zunehmend Wolken, bleibt auch meist trocken. Höchstwerte 20 bis 24 Grad. Wochenende, boah, ab und zu Schauer, aber es bleibt warm. Eigentlich ganz okay. 5 nach 4.
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1: Und wir müssen noch über die Frauen sprechen, die gerade Geschichte schreiben und heute noch weiter schreiben wollen. In 6 Minuten.

0: Achtung unterwegs, es gibt eine Sofortmeldung aus dem MDR Jump Verkehrszentrum für die A4 Richtung Frankfurt. Zwischen Wilsdruf und dem Dreieck Nossen ein Plastikteil auf der mittleren Fahrspur, da wo es geht. Eine gute Fahrt mit uns, hier ist der MDR Jump Feierabend Countdown und das kann heute noch richtig spannend werden. Nach dem Sieg gegen Korea vor 2 Tagen bei der Heim-WM stehen die deutschen Basketballerinnen ja heute Abend im Viertelfinale. Das hat ein deutsches Frauenteam so noch nie geschafft. Warum nicht eher so, fragen wir uns. Ist dieser Erfolg jetzt Glück, Zufall oder sind die DBB-Frauen aktuell einfach so stark? Armin Lehmann in Berlin.
1: Genau das. Sie sind einfach so stark. Also es ist eine goldene Generation im deutschen Frauenbasketball, die da gerade unterwegs ist. Sie waren bei den letzten Europameisterschaften 5. geworden. Sie waren auch davor bei der EM dabei. Sie haben sich zum allerersten Mal für Olympia qualifiziert. Und wir dürfen ja auch die Frauen von 3x3 nicht vergessen, die in Paris bei den Olympischen Spielen sogar die Goldmedaille geholt haben. Also da wurde sehr viel richtig gemacht in den letzten 10, 15 Jahren im deutschen Frauenbasketball. Und jetzt erntet man so langsam die Früchte. Also sie sind tatsächlich so stark, wie sie in den letzten Spielen waren. Und deshalb könnte es vielleicht auch was werden mit dem Einzug ins Halbfinale.
0: Jetzt gegen die Nachbarn aus Belgien und die sind als Europameister schon sehr in der Favoritenrolle, oder?
1: Ja, bei den Belgiern ist es so ein bisschen ähnlich wie bei den Deutschen, nur so im Prinzip eine Stufe höher. Die haben schon ein paar große Titel gewonnen, haben eine empfindliche Niederlage im Spiel um Bronze bei den Olympischen Spielen in Paris erlitten, als sie gegen Australien ganz knapp verloren haben. Aber danach haben sie die knappen, engen Spiele immer gewonnen. Sie haben mit Emma Mesemann eine der besten Basketballerinnen weltweit in ihren Reihen, ein insgesamt auch in der Tiefe sehr gut besetztes Team, sehr erfahren und das alles macht sie eben so gefährlich.
0: Spitzenspiel also, Deutschland gegen Belgien, das Viertelfinale bei der Basketball-WM in Berlin. 17:45 geht schon los, wenn ihr dann noch fleißig seid oder unterwegs im Auto, keine Angst, wir halten euch natürlich auf dem Laufenden hier bei MDR Jump.

Einmal noch, MDR Jump Verkehrszentrum, fahrt vorsichtig A14 Richtung Dresden zwischen Dreieck Patenaue und Naunhof. Eine ungesicherte Unfallstelle, linke Fahrspur auch noch, also Vorsicht, A14 Richtung Dresden zwischen Patenaue und Naunhof.

Das passt überhaupt nicht zusammen. Hier ist der MDR Jump Feierabend Countdown. Am Donnerstagnachmittag gibt's neue Musik von The Bowser. Der Song während eines Schneesturms in ihrer Heimat in Norwegen geschrieben. Er heißt Magnetic. Und wenn ihr jetzt denkt, oh, da kommt jetzt bestimmt so eine schwere Schnulze, dann liegt ihr eben komplett daneben, weil es klingt so gar nicht nach Schneesturm. The Bowser und Magnetic bei MDR Jump, das ist allerfeinster Spätsommersound.

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5: Hier ist MDR Jump, 16.31 Uhr und die Meldungen zur halben Stunde mit Jean-Marc Heukemes.
6: Die SPD-Politikerin Dorothea Marx ist zur Vizepräsidentin des Thüringer Landtags gewählt worden. Sie erhielt 46 der 84 Stimmen. 35 Abgeordnete votierten mit Nein, es gab 3 Enthaltungen. Marx rückt für ihre ehemalige Fraktionskollegin Cornelia Urban nach, die im Sommer ihr Landtagsmandat zurückgegeben hatte. Die Getreideernte in Sachsen ist durch die Hitze im Juni stark beeinträchtigt worden. Nach Angaben des Landwirtschaftsministeriums kann ein erheblicher Teil nur als Tierfutter verwendet werden. Temperaturen von mehr als 35 Grad über mehrere Tage hätten die Qualität des Getreides stark gemindert. Der Energiekonzern Vattenfall hat den Bau eines riesigen Stromspeichers auf dem Gelände des ehemaligen Kernkraftwerks Brunsbüttel angekündigt. Die Batterie soll eine Kapazität von rund 1000 Megawattstunden bereitstellen. Der Großspeicher soll bis Ende 2028 in Betrieb genommen werden.
5: Und wir schauen auf die aktuelle Straßenlage. Das MDR Jump Verkehrszentrum. Einiges los. Erstmal Vorsicht A2 Richtung Berlin zwischen Lehrte Ost und Hemeler Wald. Eine ungesicherte Unfallstelle. A2 Richtung Berlin zwischen Allerengersleben und Irxleben. Stau und Stocknerverkehr. 15 Minuten länger. Dann die A4 Frankfurt in Richtung Dresden am Hermsdorfer Kreuz. Die Überfahrt zur A9 Richtung Berlin wegen Bergungsarbeiten gesperrt. Vorsicht A4 Richtung Frankfurt zwischen Wilsdruf und Dreieck Nossen. Ein Plastikteil auf der mittleren Fahrspur. A4 Richtung Frankfurt. Im Jagdbergtunnel defektes Fahrzeug auf der rechten Fahrspur. A9 Richtung München zwischen Markt Schorgast und Dreieck Bayreuth-Kulmbach. 5 Kilometer stockender Verkehr, 10 Minuten länger. A13 Richtung Berlin zwischen Großköris und Bestensee Stau. Wegen Markierungsarbeiten 10 Minuten länger. Dann Vorsicht A14 Richtung Dresden zwischen Dreieck Partenaue und Nauenhof, die ungesicherte Unfallstelle auf der linken Spur und A72 Richtung Leipzig zwischen Chemnitz Süd und Chemnitz Rottluff Stau nach dem Unfall im Baustellenbereich 10 Minuten länger. B100 in Richtung Halle, Höhe Brenner Ost, nach einem Unfall gesperrt. Und B172 in Richtung Schmilka, zwischen Königstein und Bad Schandau, 6 Kilometer Stau. Feierabendblitzer, B247 Höhe Abzweig Horsmar Richtung Dingelstedt. In Chemnitz, in der Oberfrohnaer Straße Richtung Limbach-Oberfrohner. Krimmitschau Bahnstraße Richtung Frankenhausen wird geblitzt. In Dresden, Karcher Allee, Stadt einwärts, Köthen, Bärteich-Promenade. Stadt einwärts und einer noch in Mühlhausen im Kiliansgraben Richtung Sondershausen. Habt ihr noch mehr? 0800 123 23 40. Wetter, meist nur lockere Wolken, zum Feierabend bleibt es trocken, in der Nacht auch, wird aber sehr frisch, Tiefstwerte gehen runter bis auf 5 Grad, vereinzelt bis zu 3 Grad, dementsprechend nur, dass ihr es mal gehört habt, es könnte stellenweise Bodenfrost geben. Morgen dann stellenweise Sonne, im Laufe des Tages aber langsam mehr Wolken, Schauer wohl nicht, die sind dann aber am Wochenende möglich, zumindest stellenweise. 4,5, 5.
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0: Hier ist der MDR Jump Feierabend Countdown. Und wenn es um Versprechen vor der Wahl geht, dann überbieten sich die Parteien ja oft mit ihren Vorhaben. Aber US-Präsident Donald Trump, der setzt dem jetzt echt die Krone auf. Er sagt, wenn seine Republikaner die anstehenden Kongresswahlen am 3. November gewinnen, dann zahlt er jedem Wähler 5.000 US-Dollar. Verrückt. Ist das Bestechung? Was soll man überhaupt davon halten, Felix Schmutzer von unserem Team des Tages?
1: Das ist ein echter Trump, würde man wahrscheinlich eher sagen. Es geht bei seinen Vorschlägen übrigens nicht um die Wähler, die Republikaner wählen, sondern das ist ja das Ding, es geht um alle. Oh. Also jeder erwachsene US-Amerikaner, das sind immerhin 245 Millionen Menschen, es sind fünfmal so viele wie in Deutschland leben, sollen eben im Fall eines Wahlsiegs seiner Republikaner 5.000 US-Dollar bekommen, ausgenommen sogenannte Besserverdiener.
0: Ja, der US-Präsident nennt das Ganze ja die Trump-Dividende, aber wie soll das überhaupt bezahlt werden?
1: Gute Frage. Frag ihn mal. Also das würde insgesamt rund 1 Billion US-Dollar kosten. Trump hat erklärt, das ist überhaupt kein Problem. Das Geld würde er aus den zusätzlichen Zolleinnahmen nehmen. Mehr Details hat er bisher nicht genannt.
0: Aber jetzt mal ernsthaft, ist das wirklich umzusetzen? Ist dieser Vorschlag realistisch?
1: Klingt zu schön. Und zumindest Experten sagen, das ist absolut unrealistisch. Also es klingt zu schön, um wahr zu sein, einfach zusammengefasst. Ja. Dazu müsste es erst einen entsprechenden Beschluss im US-Kongress geben und der sei aktuell weder politisch noch finanziell im Gespräch, denn diese 1 Billion extra, man muss sich das so vorstellen, kostet die Amerikaner genauso viel wie der gesamte US-Verteidigungshaushalt und das bei jetzt schon 40 Billionen US-Dollar Schulden. Wow. Krass einfach nur. Übrigens, Trump hat so eine Extrazahlung schon mal versprochen. Vor einem Jahr, da ging es noch um 2.000 US-Dollar pro Wähler. Dieser Plan ist ganz still und leise wieder im Sand versickert.
0: Überraschendes Versprechen vom US-Präsidenten Donald Trump. 5.000 Dollar für jeden Amerikaner bei einem Wahlsieg seiner Republikaner. Experten sagen aber, das ist absolut unrealistisch. Und mehr Themen des Tages ab 19 Uhr von Felix hier in unseren Themen des Tages bei MDR Jump.

0: Bald müssen wir unser Tageslimit bei Überweisungen erhöhen.
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0: Ja, 2900 Euro mittlerweile im Jackpot. Seit Montag suchen wir diesen Begriff.
2: Ich glaube, man bekommt es auch oft im Supermarkt und es riecht gut.
3: Man kann es aber auch allein machen. Ich habe zwar schon gesehen, wie das aussieht, aber ich weiß nicht, wie das schmeckt.
4: Das ist ungefähr so groß wie ein Handy, nur ein bisschen dicker.
0: Letzte Runde um 14.10 Uhr bei mir. Felix aus Öderan hat es mit dem Duschbad versucht, das ist es nicht. Jetzt seid ihr dran. Nutzt die letzte Chance des Tages auf 2.900 Euro gleich. 5 nach 5 anrufen, 10 nach 5 gewinnen, dann geht's um die Kohle. Ey, 2.900 Euro für den einen richtigen Begriff. Ich bin gespannt.

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7: Um 17 Uhr mit Alexander Terhorst. Die Bundesanwaltschaft hat Ermittlungen gegen den mutmaßlichen Stromsaboteur übernommen. Eine Sprecherin der Karlsruher Behörde nannte als Grund die besondere Bedeutung des Falls. Unter anderem gehe es um den Verdacht verfassungsfeindlicher Sabotage. Ein 48-Jähriger soll an mehreren Orten in Nordrhein-Westfalen, Brandenburg und Sachsen versucht haben, Stromleitungen in der Nähe von Kohlekraftwerken zu sabotieren. Im Wohnmobil des Mannes fand die Polizei Notizen über 160 potenzielle Anschlagsziele. Der Pharmakonzern GlaxoSmithKline, kurz GSK, will seinen Standort in Dresden bis Sommer 2028 schließen. Das Unternehmen begründete den Schritt mit weltweit rückläufiger Nachfrage sowie bestehenden Überkapazitäten. In Dresden seien alle 650 Mitarbeiter betroffen. Die Gewerkschaft BCE kündigte an, für den Erhalt der Industriearbeitsplätze zu kämpfen. GSK produziert in Dresden Impfstoffe gegen Grippe und Hepatitis. Die Produktion soll nun teilweise nach Kanada verlegt werden. 10 Tage vor der Landtagswahl in Mecklenburg-Vorpommern haben SPD und AfD in der Wählergunst weiter zugelegt. Das zeigt die ARD-Vorwahlumfrage von Infratest DIMAP. Danach kommt die AfD in Mecklenburg-Vorpommern auf 38%, danach folgt die SPD mit 33%. Die CDU sinkt auf 7%. Die Linke könne mit 9%, die Grünen mit 5% rechnen. Das BSW und FDP würden den Einzug in den Landtag verpassen. Die Infra-Leuna GmbH geht nicht davon aus, dass die Pleite von Polyamid zu einem Domino-Effekt

0: am Chemiestandort Leuna führen wird. Geschäftsführer Christoph Günther sagte dem NDR, der Ausfall schädige aber bestehende Synergien. Jetzt müsse nach neuen Wegen gesucht werden, um dem entgegenzusteuern. Dass es zu weiteren Ausfällen komme, sei aktuell aber nicht zu erwarten. Polyamid versorgt Unternehmen in Leuna noch bis Monatsende mit Ammoniak. Dann soll die Produktion heruntergefahren werden. Die Staatsanwaltschaft Dessau-Roßlau hat Ermittlungen gegen den Kabarettisten Uwe Steimle eingestellt. Steimle hatte sich Mitte Juli auf einer AfD-Veranstaltung in Dessau-Roßlau abfällig über die CDU-Politiker Friedrich Merz und Angela Merkel geäußert. Daraufhin wurde wegen Störung des öffentlichen Friedens durch Androhung von Straftaten ermittelt. Eine Sprecherin der Staatsanwaltschaft sagte, ein hinreichender Tatverdacht gegen Steimle habe sich nicht begründen lassen. Das waren die Nachrichten.
1: Hier ist MDR Jump mit dem zuverlässigsten Verkehrsservice im Osten und der A2 Richtung Berlin. Zwischen Allerengersleben und Ilxleben Stau und stockender Verkehr. Viertelstunde dauert's länger. Und A4 Frankfurt Richtung Dresden zwischen Bucher und Stadtroda 10 Kilometer Stau und stockender Verkehr eine Stunde länger. A9 Richtung München zwischen Mark Schorgast und Dreieck Bayreuth-Kulmbach 5 Kilometer stockender Verkehr. A14 in Richtung Dresden zwischen Leipzig, Ost und Nauenhof Stau, nach dem Unfall 20 Minuten mehr. A72 Richtung Leipzig zwischen Chemnitz Süd und Chemnitz Rottluff, Stau an der geräumten Unfallstelle 10 Minuten mehr. Und B172 Pirna Richtung Schmilka zwischen Königstein und Bad Schandau, Stau an der Baustelle 15 Minuten länger. Und dann im Landkreis Börde die Straße zwischen Hillersleben und dem Abzweig Neuenhofe nach einem Unfall gesperrt. Blitze auch noch, B247 über Abzweig Horstmar Richtung Dingelstädt, in Chemnitz in der Oberfronaer Straße, Richtung Limbach-Oberfrona, in Dresden in der Karcherallee stadteinwärts und in Köthen-Berteich-Promenade stadteinwärts. Alle Staus und Blitzer für eure Region jederzeit und immer aktuell bei MDR Jump in ARD Sounds. Hoyerswerda aktuell 18 Grad, Naumburg und Weißensee bei 19, Feierabendwetter ganz okay, locker bewölkt und trocken, in der Nacht dann überwiegend klar, gegen Morgen stellenweise Nebel und die Tiefstwerte gehen ganz schön runter, bis auf 5, vereinzelt sogar bis auf 3 Grad. Morgen dann gebietsweise Sonne, im Verlauf aber zunehmend Wolken, es bleibt allerdings trocken, maximal 24 Grad, Wochenende zumindest ab und zu mal mit Schauern, bleibt aber warm. 5 nach 5.
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1: Und dann krönt mal wie versprochen jetzt euren Feierabend mit 2.900 Euro. So viel ist im Dingsbums-Jackpot.
3: Ich glaube, man bekommt es auch oft im Supermarkt und es riecht gut.
4: Man kann es aber auch allein machen. Ich habe zwar schon gesehen, wie das aussieht, aber ich weiß nicht, wie das schmeckt.
5: Das ist ungefähr so groß wie ein Handy, nur ein bisschen dicker.
1: Was fällt euch dazu ein? 0800 123 2340. Das ist die letzte Chance für heute. Die letzte Chance auf 2.900 Euro. 0800 123 2340. In 6 Minuten brauche ich euch am Telefon.

0: 17.10 Uhr und ich habe ja zum Start um kurz nach zwei heute gesagt, wir lösen heute. Naja, eine Chance gibt's ja jetzt noch, ne?
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0: Randa, 2.900 Euro für den richtigen Begriff.
2: Ich glaube, man bekommt es auch oft im Supermarkt und es riecht gut. Man kann es aber auch allein machen. Ich habe zwar schon gesehen, wie das aussieht, aber ich weiß nicht, wie das schmeckt.
3: Das ist ungefähr so groß wie ein Handy, nur ein bisschen dicker.
0: 0800 123 2340. Was beschreiben unsere Kinder da? Ich gebe die Frage mal weiter an Lukas aus Riesa. Hallo.
4: Hi, grüß dich.
0: Na, warum kämen die 2.900 Euro genau richtig?
4: Nur ich sag mal, wir wollten eigentlich noch ein zweites Mal in Urlaub dieses Jahr.
0: Oh.
4: Und da war das natürlich ganz passend für die Urlaubskasse.
0: Jetzt bin ich neugierig, wo wart ihr das erste Mal?
4: Wir waren jetzt in der Türkei eine Woche und wollten eigentlich noch mal eine Woche nach Ägypten.
0: Oh wow, ist euch das nicht zu heiß, sag mal, im Hochsommer?
4: Naja, ich sag mal, deswegen wollen wir das Ende des Jahres anpeilen, kurz vor Weihnachten, dass man nicht ganz so schwitzen wird.
0: Ja, sehr gute Idee. Also, wir helfen gern. Wir bräuchten allerdings die Lösung für unser Dingsbums. Was ist denn dein Vorschlag?
4: Ich habe viele Ideen, aber ich würde es einfach mal probieren mit dem Hackepeter.
2: Ich glaube, man bekommt es auch oft im Supermarkt und es riecht gut. Man kann es aber auch allein machen. Ich habe zwar schon gesehen, wie das aussieht, aber ich weiß nicht, wie das schmeckt.
3: Das ist ungefähr so groß wie ein Handy, nur ein bisschen dicker.
0: Hackepeter?
4: Ja.
0: Riecht gut?
4: Mal, das ist das Naheliegendste, was gerade zu den Tipps passt. Könnte sich morgen ändern, wenn es jetzt falsch ist. Morgen früh werde ich mich wieder ärgern. Aber wir gehen einfach mal so rein und wir werden schauen.
0: Mein lieber Lukas, ich muss dich leider enttäuschen, aber ich finde die Idee trotzdem total cool.
4: Ja, alles gut.
0: Ich stelle mir das vor, wie du so in so ein Hackepeterbrötchen gebissen hast und gedacht hast, das könnte es doch sein, oder?
4: Ja, genau. Ja. Weil gerade Kinder sagen, ich weiß, wie es aussieht, aber nicht, wie es schmeckt, dachte ich, könnte vielleicht sowas sein. Ne?
0: Ja.
4: Weil die Süßigkeiten probieren die Kinder alle immer gleich gerne.
0: Ey, ne? Mach mal genau so weiter und dann klappt es vielleicht noch mit dem Urlaub. Grüße daheim und Grüße nach Riesa und habt einen schönen Feierabend, ja?
4: Jawohl, dir dann auch.
0: Danke. Danke, Lukas, ciao. 100 Euro mehr im Jackpot. Morgen früh 3.000 Euro. Wahnsinn.
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7: Hier ist MDR Jump gleich 17:30 und die Meldung zur halben Stunde mit Alexander Terhorst.
8: Die SPD-Politikerin Dorothea Marx ist zur Vizepräsidentin des Thüringer Landtags gewählt worden. Sie erhielt 46 der 84 Stimmen, 35 Abgeordnete votierten mit Nein, es gab 3 Enthaltungen. Marx rückt für ihre ehemalige Fraktionskollegin Cornelia Urban nach, die im Sommer ihr Landtagsmandat zurückgegeben hatte. Der Energiekonzern Vattenfall hat den Bau eines riesigen Stromspeichers auf dem Gelände des ehemaligen Kernkraftwerks Brunsbüttel angekündigt. Die Batterie soll eine Kapazität von rund 1000 Megawattstunden bereitstellen. Der Großspeicher soll Ende 2028 in Betrieb genommen werden. Im Kolditzer Forst übt die Feuerwehr am Sonnabend das Löschen von Waldbränden in abgelegenen Gebieten. Der Landkreis Leipzig teilte mit, wer in der Region unterwegs sei, müsse mit zahlreichen Einsatzfahrzeugen rechnen.
7: Der Blick auf die Straßen bei MDR Jump geht los mit der A2 Richtung Berlin. Zwischen Allerengersleben und Irxleben Stau und Stocken, so eine Viertelstunde mehr. Länger dauert's auf der A4, Frankfurt in Richtung Dresden, denn zwischen Bucher und Stadtroda 10 Kilometer Stau und stockender Verkehr, plant man mindestens 2 Stunden Wartezeit ein. Vorsicht dann auf der A13 Berlin-Dresden zwischen Marsdorf und dem Dreieck Dresden-Nord, Schwäne auf der Fahrbahn und A14 Richtung Dresden zwischen Leipzig-Ost und Nauenhof, Stau nach dem Unfall 20 Minuten länger. A72 Richtung Hof zwischen Zwickau-Ost und Zwickau West. Defektes Fahrzeug im Baustellenbereich. Vorsicht B4 Erfurt-Nordhausen. Zwischen Greußen und dem Abzweig Kirchengel eine ungesicherte Unfallstelle und B172 Pirna Richtung Schmilka zwischen Königstein und Bad Schandau Stau an der Baustelle. 10 Minuten mehr. Geblitzt wird zum Feierabend auf der A4 Frankfurt in Richtung Dresden zwischen Dresden-Neustadt und Dresden-Wildermann. B169 in Seerhausen in beiden Richtungen. B247 Höhe Abzweig Horsmar Richtung Dingelstedt. In Gera, Professor-Sibbel-Straße stadtauswärts, Halle-Berliner Straße in beiden Richtungen. Zweimal hintereinander da übrigens auch. Dann Halle-Nordstraße Richtung Lettin und in Köthen-Bärteich-Promenade stadteinwärts. Falls ihr unterwegs noch was entdeckt habt, gebt uns gerne Bescheid. Es geht über die 0800 123 2340. Feierabendwetter, meist nur lockere Wolken, die nächsten Stunden bleibt es trocken, in der Nacht dann auch, aber wird schon sehr frisch, geht runter bis auf 5 Grad, vereinzelt bis 3 Grad, sogar Bodenfrost ist möglich. Morgen dann stellenweise Sonne, im Laufe des Tages aber doch mehr Wolken, Schauer wohl nicht, die sind dann am Wochenende möglich, zumindest stellenweise. 5:35.
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7: Es ist wie bei den Kartoffeln dieses Jahr. Die Pilzernte wird wohl nicht so dolle. Aber eingefleischte Pilzfanatiker, die werden sich den Waldgang natürlich nicht nehmen lassen. Unser Dr. Emkus kennt die Gründe.
9: Da lässt man sich vom romantischen Wald- und Wiesenbahn anstecken und bildet sich ein, man könnte wie ein uriger Naturbursche das Abendessen erjagen.
7: In die Pilze mit unserem Dr. Emkus geht's gleich. Dann gibt's in 6 Minuten die aktuelle Folge. Oh,

0: freuen, hoffen andere noch auf ein paar feuchte und regnerische Tage. Sonst wird es nämlich wirklich dürftig mit den Pilzen dieses Jahr. Und falls ihr beim Sammeln Tipps braucht, also unser Dr. Imkus ist da, glaube ich, nicht der richtige Ansprechpartner.
1: Wenn es um Pilze geht, bin ich einfach raus. Da lässt man sich vom romantischen Wald- und Wiesenwahn anstecken, marschiert mit Korb und Taschenmesser ins thüringische Unterholz und bildet sich ein, man könnte wie ein uriger Naturbursche das Abendessen erjagen. Du findest nach 2 Stunden Gestrüppwandern endlich ein verdächtig braunes Gewächs im Moos, hast natürlich absolut keinen Schimmer von Botanik und zückst mitten in der Pampa das Smartphone, wo du mit Ach und Krach ein halbes E an Empfang zusammenkratzt. Du hältst die hypermoderne Pilzerkennungs-App über das feuchte Ding und die künstliche Intelligenz spuckt dir eiskalt das Ergebnis aus. Zu 51% ein köstlicher Steinpilz, zu 49% ein gemeiner Knollenblätterpilz, schmerzhaftes Multiorganversagen nach 20 Minuten. Da stehst du nun Mutterseelen allein im Forst, klotzt auf diesen schwammigen Todesmutanten und spielst russisches Roulette mit deiner eigenen Speiseröhre, während dir klar wird, dass deine Überlebenschancen beim Verzehr schlechter stehen als die einer Schnecke auf der Autobahn. Aber bei so einem hochdramatischen Nervenkitzel im Unterholz spart man sich den teuren Fallschirmsprung, weil der Puls schon beim bloßen Betrachten des Mooses verlässlich auf Anschlag hämmert.
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Einen schönen Donnerstagabend. Hier ist der MDR Jump Feierabend Countdown. Und jetzt mit zwei Männern, die eigentlich in so ganz verschiedenen Welten unterwegs sind. Der eine eher so hinterm DJ-Pult, der andere eher so Gitarre auf dem Barhocker. Zusammen funktioniert das aber auch wunderbar. Repeated. Von Martin Garrix und Ed Sheeran ist neu bei MDR Jump und damit eine schöne Heimfahrt.

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18: Um 18 Uhr mit Alexander Terhorst. Die Bundesanwaltschaft hat Ermittlungen gegen den mutmaßlichen Stromsaboteur übernommen. Eine Sprecherin der Karlsruher Behörde nannte als Grund die besondere Bedeutung des Falls. Unter anderem geht es um den Verdacht verfassungsfeindlicher Sabotage. Ein 48-Jähriger soll an mehreren Orten in Nordrhein-Westfalen, Brandenburg und Sachsen versucht haben, Stromleitungen in der Nähe von Kohlekraftwerken zu sabotieren. Im Wohnmobil des Mannes fand die Polizei Notizen über 160 potenzielle Anschlagsziele. Der Pharmakonzern GlaxoSmithKline will seinen Standort in Dresden bis Sommer 2028 schließen. Das Unternehmen mit dem Kürzel GSK begründete den Schritt mit weltweit rückläufiger Nachfrage sowie bestehenden Überkapazitäten. In Dresden seien alle 650 Beschäftigten betroffen. Die Gewerkschaft BCE kündigte an, für den Erhalt der Industriearbeitsplätze zu kämpfen. GSK produziert in Dresden Impfstoffe gegen Grippe und Hepatitis. Die Produktion soll nun teilweise nach Kanada verlegt werden. 10 Tage vor der Wahl des Abgeordnetenhauses in Berlin zeichnet sich ein Kopf-an-Kopf-Rennen von Linke und CDU ab. Das zeigt die ARD-Vorwahlumfrage von Infratest DIMAP. Dabei kommt die Linkspartei auf 21%, die regierende CDU auf 20. Dahinter folgt die AfD mit 18%. Die Grünen können in Berlin mit 16%, die SPD mit 12% rechnen. BSW und FDP würden der Umfrage zufolge den Einzug ins Abgeordnetenhaus verpassen. Die Infraleuna GmbH geht nicht davon aus, dass die Pleite von Polyamid zu einem Dominoeffekt am Chemiestandort führen wird. Geschäftsführer Christoph Günther sagte dem MDR, der Ausfall schädige aber bestehende Synergien. Jetzt müsse nach neuen Wegen gesucht werden, um dem entgegenzusteuern. Dass es zu weiteren Ausfällen komme, sei aktuell nicht zu erwarten. Polyamid versorgt Unternehmen in Leuna noch bis Monatsende mit Ammoniak. Dann soll die Produktion heruntergefahren werden. Fußball-Superstar Lionel Messi hat einen spanischen Zweitligisten gekauft. Der Club aus Elda bestätigte, dass Messi sich mit den bisherigen

0: Eigentümern geeinigt habe. Derzeit liefen noch letzte rechtliche und vertragliche Prüfungen. Der Bürgermeister von Elda sprach von einer spektakulären Nachricht. Das waren die Nachrichten.
1: 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Und der A2 Richtung Berlin zwischen Allerengersleben und Ilksleben Stau und stockender Verkehr. Viertelstunde dauert's länger. Und A4 Frankfurt in Richtung Dresden zwischen Bucher und Stadtroda. 10 Kilometer Stau und stockender Verkehr. Stunde 45 obendrauf. Vorsicht A4 Frankfurt Richtung Dresden in der Abfahrt Chemnitz-Glöser. Defektes Fahrzeug im Kurvenbereich. Dann die A14 Richtung Dresden zwischen Leipzig-Ost und Nauenhof-Stau. Nach dem Unfall 20 Minuten länger. A71 in Richtung Schweinfurt zwischen Arnstadt Süd und Stadt Ilm Stau wegen eines defekten Fahrzeugs. Dann A72 in Richtung Hof zwischen Zwickau-Ost und Zwickau-West. Defektes Fahrzeug im Baustellenbereich. Und B4 Richtung Nordhausen zwischen Greußen und dem Abzweig Kirchengel nach einem Unfall gesperrt. Blitzer noch, A4, Frankfurt Richtung Dresden zwischen Dresden-Neustadt und Dresden-Wildermann. B169 in Seerhausen in beiden Richtungen, B281 Ortseingang Arnsgereuth aus Richtung Saalfeld, Gera Professor Simmelstraße stadtauswärts, Halle Berliner Straße in beiden Richtungen zweimal hintereinander, dann in Halle in der Nordstraße Richtung Lettin und in Köthen Bärteich-Promenade stadteinwärts. 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Wetter noch kurz. Freiberg 16 Grad aktuell. In Halle und Arnstadt sind es 18. Zum Feierabend locker bewölkt und trocken. In der Nacht auch. Die ist sogar überwiegend klar. Gegen Morgen stellenweise ein bisschen Nebel. Tiefstwerte gehen ganz schön runter. Bis auf 5 Grad, vereinzelt sogar bis auf 3. Insofern ist echt auch Bodenfrost möglich. Morgen stellenweise Sonne. Im Verlauf dann aber doch zunehmend Wolken. Bleibt aber meist trocken. Höchstwerte 20 bis 24 Grad. Wochenende zumindest ab und zu mit Schauern, aber es bleibt warm. 5 nach 6.
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0: 18.10 Uhr, hier ist der MDR Jump Feierabend Countdown. Und was denken sich viele im Herbst? Ab in die Pilze. Mal mit der Familie zusammen, schön am Wochenende, wäre doch eine Idee. Aber keiner weiß, was wirklich wichtig dabei ist, was wir zu beachten haben. Und das klären wir heute schon den ganzen Tag. Wir sind dann demnächst bestens vorbereitet für die Pilzsammelaktion. Bernd Meißner ist geprüfter Pilzsachverständiger aus Zittau. Und der weiß unter anderem, wo der perfekte Suchspot ist.
1: Am besten geht man in naturnahe Wälder. Das ist eigentlich ein guter Tipp. Mischwälder sind zum Beispiel sehr artenreich. Das kann auch sehr interessant werden. Also wenn man Laub- und Nadelwald gemischt hat, dann ist die Artenvielfalt recht groß. Aber eben auch monotone Forste von zum Beispiel Kiefern oder Fichten, die bieten oft eine große Anzahl an Speisepilzen, um die geht es ja hauptsächlich. Da ist die Artenanzahl insgesamt nicht ganz so groß, aber wenn dann mal ein Speisepilz wächst, wie zum Beispiel so ein schöner Steinpilz, dann ist oft der ganze Wald voll. Es sind jedenfalls eine ganze Menge an Arten zu finden.
0: Und unser Experte hat noch einen Tipp.
1: Das sind Parkanlagen. Also auch Parkanlagen mit schönen alten Baumbestand, die sind oft auch reich an Pilzen und dort lassen sich auch ja viele Speisepilze finden. Natürlich immer schauen, dass die Parkanlagen nicht unbedingt zu sehr von Hunden begangen werden. Also abgelegene Parkanlagen sind auch bei mir hier immer gute Spots.
0: Also Mischwälder merken wir uns und wir müssen noch nicht mal so weit rausfahren, um Pilze zu finden, reicht auch der Gang in den Park. Hier ist der MDR Jump Feierabend Countdown.

hat seine Stimme schon mal einem Dresdner geliehen. Hier ist der MDR Jump Feierabend-Counter. Moskena kennt ihr eventuell aus dem Hit Fireworks von unserem Dresdner DJ und Musikproduzenten Purple Disco Machine. Aber alleine funktioniert das auch ganz gut. Neu bei uns, Worshipping the Sun. Moskena bei MDR.

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9: Es ist 6:30 und die Meldung zur halben Stunde mit Alexander Terhorst.
10: Die gängigen Süßstoffe in Leitgetränken und zuckerfreiem Kaugummi sind nach Einschätzung der EU-Behörde für Ernährungssicherheit unbedenklich. Die Behörde teilte mit, bei einer regulären Überprüfung seien keine Sicherheitsbedenken in üblichen Konzentrationen gefunden worden. Die Weltgesundheitsorganisation hatte 2023 zu Mäßigung bei Aspartam und Acesulfam K gemahnt. Die SPD-Politikerin Dorothea Marx ist zur Vizepräsidentin des Thüringer Landtags gewählt worden. Sie hält 46 der 84 Stimmen. Marx rückt für ihre ehemalige Fraktionskollegin Cornelia Urban nach, die im Sommer ihr Landtagsmandat zurückgab. Im Kolditzer Forst übt die Feuerwehr am Sonnabend das Löschen von Waldbränden in abgelegenen Gebieten. Der Landkreis Leipzig teilt mit, wer in der Region unterwegs ist, müsse mit zahlreichen Einsatzfahrzeugen rechnen.
9: Blick auf die Straßen bei MDR Jump mit der A2 Richtung Berlin zwischen Allerhängersleben und Irxleben. Stau und stockender Verkehr. 20 Minuten dauert's länger. A4 Frankfurt in Richtung Dresden zwischen Bucher und Stadtroda. Stockender Verkehr 10 Minuten plus. Und A14 Richtung Dresden zwischen Leipzig Ost und Nauenhof. Stau. Nach dem Unfall so eine Viertelstunde mehr noch. Und A72 in Richtung Hof zwischen Zwickau Ost und Zwickau West. Defektes Fahrzeug im Bau. Baustellenbereich. Blitzer von euch auf der A4 Frankfurt Richtung Dresden zwischen Dresden-Neustadt und Dresden-Wildermann. B169 in Seerhausen in beiden Richtungen. Auf der B281 Ortseingang Arnsgereuth aus Richtung Saalfeld. Dann wird in Gera in der Professor-Simmel-Straße stadtauswärts geblitzt. Halle Berliner Straße in beiden Richtungen und zweimal hintereinander. Und in der Nordstraße in Halle Richtung Lettin. Ortsdurchfahrt Hartmannsdorf in beiden Richtungen in Köthen. An der Bärteiche Promenade stadteinwärts. Und ich sehe gerade, das war's noch nicht.
11: Servus, lieben. Ich würde gerne einen Tipp melden. Und zwar, der steht in Erfurt in der Bindeschlebener Straße am Hauptfriedhof Ausgang der 30er-Zone. Macht vorsichtig.
9: Dankeschön, Stefan. Gute Fahrt. Grüße ins schöne Erfurt. Wenn ihr noch was entdeckt, dann gebt uns gerne Bescheid. Das geht ja kostenlos über die 0800 123 2340 und natürlich auch jederzeit gern per WhatsApp. Unsere Handynummer steht auf mdrjump.de. Zum Feierabend eher nur lockere Wolken, bleibt trocken, auch in der Nacht, die wird allerdings echt frisch. Uns droht da teilweise Bodenfrost, weil die Temperaturen bis auf 3 Grad runtergehen können. Morgen dann stellenweise Sonne, aber im Laufe des Tages doch immer mehr Wolken. Schauer wohl nicht, am Wochenende aber, zumindest stellenweise. 6:35.
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gibt schlechtere Orte zum Fußballspielen. Hier ist der MDR Jump Feierabend Countdown am Donnerstagabend und RB Leipzig heute Abend in der Champions League zu Gast beim italienischen Club Como, also am Comoer See. Die starten gerade richtig fett durch, sind zum ersten Mal überhaupt in einem europäischen Wettbewerb. Erinnert alles so ein bisschen an RB Leipzig. Direkt zum Start in der Champions League. Also das wird definitiv nicht leicht für unsere Sachsen, denn Como hat gerade einen Lauf. 21 Uhr geht's los. Parallel spielen dann auch die Bayern gegen Bodø Glimt aus Norwegen. 80 Kilometer nördlich des Polarkreises gelegen. Aber so ein großer Fußballfan ich auch bin. Jetzt erstmal alle Augen auf die Basketball-WM in Berlin. Denn zum allerersten Mal steht unser Frauenteam überhaupt in einem Viertelfinale. Und die führen aktuell zu Beginn des dritten Viertels 51-39 gegen die starken Belgierinnen. Wir halten da euch natürlich heute Abend auf dem Laufenden, falls ihr noch arbeiten müsst oder im Auto unterwegs seid. Wir bleiben dran. Hier ist MDR Jump. Euch einen schönen sportlichen Donnerstagabend.

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10: Um 19 Uhr mit Alexander Terhorst. Die Vereinigten Arabischen Emirate wollen zusätzlich 40 Milliarden Euro in Deutschland investieren. Industrieminister Sultan Ahmed Al-Jaber sagte beim Staatsbesuch von Präsident Mohammed bin Said in Berlin, Deutschland sei seit Jahrzehnten ein wichtiger Partner. Diese Beziehung wolle man weiter ausbauen. Investiert werde in Industriezweige und Technologien, die Wachstum und Wettbewerbsfähigkeit vorantrieben. Der Golfstaat engagiert sich in Deutschland bereits mit 34 Milliarden Euro. Sachsens Wirtschaftsminister Dirk Panther will das Dresdner Pharmawerk von GlaxoSmithKline noch nicht aufgeben. Der SPD-Politiker erklärte in Dresden, ihn habe die Ankündigung überrascht, den Standort bis 2028 zu schließen. Panther kündigte Gespräche mit der Werksleitung und dem Betriebsrat an. Arbeitsplätze und Wertschöpfung hätten oberste Priorität. GSK hatte heute seine Pläne verkündet, betroffen sind alle 650 Beschäftigten. GSK produziert in Dresden Impfstoffe gegen Grippe und Hepatitis. Die Bundesanwaltschaft hat die Ermittlungen gegen den mutmaßlichen Stromsaboteur übernommen. Eine Sprecherin der Karlsruher Behörde nannte als Grund die besondere Bedeutung des Falls. Unter anderem gehe es um den Verdacht verfassungsfeindlicher Sabotage. Ein 48-Jähriger soll an mehreren Orten in Nordrhein-Westfalen, Brandenburg und Sachsen versucht haben, Stromleitungen in der Nähe von Kohlekraftwerken zu sabotieren. Im Wohnmobil des Mannes fand die Polizei Notizen über 160 potenzielle Anschlagsziele. 10 Tage vor der Landtagswahl in Mecklenburg-Vorpommern haben SPD und AfD in der Wählergunst zugelegt. Das zeigt die ARD-Vorwahlumfrage von Infratest DIMAP. Danach kommt die AfD in Mecklenburg-Vorpommern auf 38%, dahinter folgt die SPD mit 33%. Die CDU sinkt auf 7%. Die Linken können mit 9% rechnen und die Grünen mit 5%. Das BSW und die FDP würden demnach den Einzug in den Landtag verpassen. Etwa ein Fünftel der Kinder und Jugendlichen in Deutschland hat einer Studie zufolge schon einmal Cyber-Grooming erlebt. Das geht aus einer Untersuchung der nordrhein-westfälischen Landesanstalt Medien hervor. Unter Cyber-Grooming versteht man die gezielte Anbahnung sexueller Kontakte mit Minderjährigen übers Internet, etwa die Aufforderung, Bilder zu schicken oder sich im echten Leben zu treffen. Das waren die Nachrichten.
11: 2 nach 7, MDR Jump ist hier mit dem zuverlässigsten Verkehrsservice im Osten. Jetzt neueste Meldung von der A2 nach Berlin zwischen Allerengersleben und Irxleben. Hier stockt der Verkehr und aktuell dauert es hier 10 Minuten länger. Dann der Schwerpunkt, die Autobahn 14 Richtung Magdeburg ist zwischen dem Schkeuditzer Kreuz und Gröbers nach einem Unfall immer noch gesperrt. Und Vorsicht, in der Gegenrichtung liegen Fahrzeugteile auf der

0: Fahrspur. Eine Meldung von der A72 Richtung Hof zwischen Chemnitz Süd und Stolberg Nord, Stau an einer Baustelle. Hier dauert es eine Viertelstunde länger und geblitzt wird auf der A4 Frankfurt Richtung Dresden zwischen Dresden-Neustadt und Dresden-Wildermann. Außerdem auf der B169 in Seerhausen in beiden Richtungen. Auf der B281 steht ein Blitzer am Ortseingang Ernstgereuth, wenn ihr aus Richtung Saalfeld angefahren kommt. Und in Erfurt einer in der Bindersleben-Landstraße hier stadtauswärts. In Gera wird in der Professor-Simmel-Straße stadtauswärts geblitzt und in Halle gleich zweimal. In der Berliner Straße in beiden Richtungen zweimal hintereinander und Halle in der Nordstraße, wenn ihr Richtung Lettin fahrt. In der Ortsdurchfahrt von Hartmannsdorf steht ein Blitzer in beiden Richtungen. In Köthen einer in der Bärteich-Promenade stadteinwärts. Und jetzt kommt noch eine Meldung rein von der A13 Dresden-Berlin. Vorsicht auf Höhe der Abfahrt Marsdorf. Hier besteht Gefahr durch Schwäne auf der Fahrbahn. 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Und der Herbst wird in den nächsten Tagen nochmal richtig golden. In Wittenberg haben wir aktuell 19 Grad gemessen, Erfurt 18, in Riesa 19. Morgen so ein nebliger Start. Wenn sich die Sonne aber rausgeschält hat, wird es nochmal richtig warm. Bis 24 Grad und das Wochenende bleibt spätsommerlich sonnig und warm und vor allem auch erstmal trocken.
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0: Und einer Stunde Tagesupdate zum Donnerstag. Schön, dass ihr dabei seid. Heute mit einem wichtigen Aktionstag. Ganz ernstes Thema. Es geht um Suizide. Mehr als 10.000 Menschen sehen in Deutschland jedes Jahr keinen Ausweg mehr und begehen Suizid. Dabei kann vielen geholfen werden. Und ganz neue Hilfsansätze dafür werden sogar hier bei uns im Osten entwickelt und erprobt. Und das ist gleich unser erstes Thema in 5 Minuten für euch.
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0: Ihr hört MDR Jump mit den Themen des Tages und es geht heute um eine Kleinigkeit, die aber manchmal wirklich Leben retten kann. Zuhören zum Beispiel und reden. Das ist eine der Botschaften am heutigen Welttag der Suizidprävention. Nochmal diese wirklich unfassbare Zahl. In Deutschland haben sich im letzten Jahr rund 100 Menschen ihr Leben durch Suizid beendet. Und ein Forschungsprojekt entwickelt unter anderem an der Uni in Jena will Menschen nach so einem Suizidversuch, also wenn sie es versucht haben, wenn sie so einen Versuch hinter sich haben, helfen, wieder zurück ins Leben zu finden. Und dazu ist jetzt der Oberarzt Tim Krause von der Klinik für Psychiatrie, Psychotherapie und Psychosomatik an der Uni in Halle im Gespräch hier bei mir. Guten Abend.
1: Guten Abend, Herr Schmutzer.
0: Und dieses Forschungsprojekt, das trägt den Namen RISE, R-I-S-E. Das wird auch an der Uni in Halle getestet bei Ihnen. Worum geht's da genau?
1: Die Ziele von RISE sind, das Risiko für erneute Suizidversuche natürlich zu verringern, auch so die Fähigkeiten zur Bewältigung von Suizidgedanken zu verbessern und eben auch Fertigkeiten zum eigenen Management auch zukünftiger Krisen zu steigern.
0: Wie genau machen Sie das denn?
1: Das Programm beinhaltet 5 psychotherapeutische Einzelsitzungen und wie kann man dann eben künftig damit umgehen mit belastenden Gedanken, mit, wie wir sagen, auch suizidalen Kognitionen. Und dann soll eben für die Zukunft auch für die einzelne Person gewissermaßen maßgeschneidert ein künftiger Sicherheitsplan oder Safety Plan entwickelt werden.
0: Und es ist offenbar auch dringend nötig, gerade hier bei uns im Osten, Beispiel Sachsen-Anhalt, hat bundesweit eine der höchsten Suizidraten, auch die anderen Ostbundesländer nah dran. Wie ist das zu erklären eigentlich?
1: Ein Grund kann die Altersstruktur sein. Wir wissen sehr genau, dass also ältere höhere Suizidraten aufweisen und da kann es natürlich einen Zusammenhang geben mit Bundesländern mit älterer Struktur. Ein weiterer wichtiger Faktor können Alkohol und Substanzkonsum sein. Statistiken zeigen ja, dass in einzelnen Regionen in Ostdeutschland Konsum von Alkohol im bundesweiten Vergleich recht hoch ist und Suchterkrankungen sind eben auch ein wichtiger Risikofaktor. Es gibt aber auch eine sehr, sehr positive Botschaft, dass es langfristig einen sehr deutlichen Rückgang der Suizidraten gab. In den letzten Jahren sind die Zahlen in etwa konstant. Was mir wichtig ist, Suizidprävention ist möglich und ja, das möchte ich auch insbesondere heute am Welttag der Suizidprävention betonen.
0: Das ist also eine wirklich ganz wichtige Botschaft. Suizidprävention ist möglich, Betroffenen kann geholfen werden. Das sagt Tim Krause, Oberarzt an der Klinik für Psychiatrie an der Uni in Halle, hier im MDR Jump Interview. Vielen Dank.

0: 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Eine Stunde Tagesupdate zum Donnerstag. Hier ist MDR Jump mit den Themen des Tages. Und auch heute gibt es bei uns ein Update aus Magdeburg. 4 Tage nach der Landtagswahl in Sachsen-Anhalt. Das heute nach CDU, SPD, Grünen und BSW. Auch die AfD-Fraktion zu ihrer ersten Sitzung zusammengekommen. Mit 39 Abgeordneten ist die Partei im neuen Landtag ja vertreten und bildet die mit Abstand stärkste Fraktion. Aber gibt es mittlerweile einen Plan, wie die Partei den Ministerpräsidenten stellen will? Unser Magdeburger Reporter Uli Wittstock, der fasst den Tag für uns zusammen.
1: Jubelstimmung bei den 39 Abgeordneten, die jetzt die neue AfD-Fraktion im Landtag von Sachsen-Anhalt sind. Der Fraktionsraum ist viel zu klein und platzt aus allen Nähten. Ein Tausch ist schon beschlossen. Die CDU braucht ihren großen Fraktionsraum nicht mehr. 2 Stunden dauert diese erste Fraktionssitzung, dann werden die Journalisten in den Raum gelassen. Die AfD bereitet die Regierungsübernahme vor, sagt Spitzenmann Ulrich Siegmund.
2: Es gibt hier Gespräche mit vielen Abgeordneten unterschiedlicher Parteien in diesem Landtag, mit Fraktionen. Ich möchte dem nicht vorweggreifen, diese Gespräche laufen. Für mich ist es wichtig, dass wir unsere Kernpunkte hier durchbekommen, dass wir uns selbst treu bleiben. Ich muss das heute auch in dieser Pressekonferenz wiederholen. Und wenn wir das schaffen, hierfür eine Mehrheit zu gewinnen, dann werde ich als Ministerpräsidentenkandidat hier antreten.
1: Anfang der Woche hatte die AfD allen Fraktionen Sondierungsgespräche angeboten. Einzig das BSW will solche Gespräche führen. Wann die stattfinden, das wollte die AfD heute nicht mitteilen. Bislang hatte das BSW allerdings stets von einem überparteilichen Ministerpräsidenten gesprochen. Würde Ulrich Siegmund das akzeptieren?
2: Nein.
1: Auf die Frage, wie lange denn die Regierungsbildung dauern wird, sagte Siegmund.
2: Unser Ziel ist es, eine Regierung zu bilden, die so stabil wie möglich ist, mit so viel Stimmen wie möglich. Wie viele es genau werden, das werden wir in den nächsten Wochen sehen. Aber trotzdem, auch eine Stimme Mehrheit ist eine Mehrheit und wir werden so schnell wie möglich handeln, weil dieses Land hat nicht mehr viel Zeit.
0: Das sagt AfD-Spitzenkandidat und neuer Fraktionsvorsitzender Ulrich Siegmund. Nach dem Wahlerfolg vom Sonntag ist die neue Landtagsfraktion der Partei heute in Magdeburg zum ersten Mal zusammengekommen. Und von dort hat unser MDR-Jump-Reporter Uli Wittstock berichtet. Vielen Dank. Hier sind die Themen des Tages.

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1: Und es ist 19.31 Uhr. MDR Jump ist hier mit den Meldungen zur halben Stunde von Alexander Terhorst jetzt für euch.
2: Die gängigen Süßstoffe in Leitgetränken und zuckerfreiem Kaugummi sind nach Einschätzung der EU-Behörde für Ernährungssicherheit unbedenklich. Die Behörde teilte mit, bei einer regulären Überprüfung seien keine Sicherheitsbedenken in üblichen Konzentrationen gefunden worden. Die SPD-Politikerin Dorothea Marx ist zur Vizepräsidentin des Thüringer Landtags gewählt worden. Sie erhielt 46 der 84 Stimmen. Marx rückt für ihre ehemalige Fraktionskollegin Cornelia Urban nach, die ihr Landtagsmandat aufgab. Ein Erdbeben hat am späten Nachmittag die Grenzregion zwischen Baden-Württemberg und Rheinland-Pfalz erschüttert. Das Beben hatte nach Angaben des Helmholtz-Zentrums für Geoforschung in Potsdam eine Stärke von 3,3.
1: Und hier sind die neuesten Meldungen aus dem MDR-Jump-Verkehrszentrum. A2 nach Berlin zwischen Allerengersleben und Irksleben stockt der Verkehr. 10 Minuten dauert es hier länger und Vorsicht auf der A9 nach Berlin zwischen Thurland und Dessau südlichen Fahrzeugteile auf der Fahrbahn. A14 Richtung Magdeburg. Die Autobahn ist zwischen dem Schkeuditzer Kreuz und Gröbers immer noch gesperrt nach einem Unfall. Hier gibt es aktuell Stau und A72 Richtung Hof zwischen Chemnitz Süd und Stolberg Nord. Stau an einer Baustelle. 10 Minuten Verzögerung hier aktuell. Die Blitze findet ihr mobil auf mdrjump.de und in unserer App. Die aktuellsten stehen auf der A4 Frankfurt Richtung Dresden zwischen den Abfahrten Dresden-Neustadt und Dresden-Wildermann. Dann auf der B169 in Seerhausen in beiden Richtungen. Auf der B281 am Ortseingang Ernstgereuth, wenn ihr aus Richtung Saalfeld kommt. In Erfurt wird in der Bindersleben-er Landstraße stadtauswärts geblitzt. Außerdem in Gera in der Professor-Simmel-Straße hier ebenfalls stadtauswärts. In Halle stehen zwei Blitzer in der Berliner Straße ganz dicht hintereinander. In der Ortsdurchfahrt von Hartmannsdorf einer in beiden Richtungen. Und in Plauen in der Reichenbacher Straße Fahrtrichtung Innenstadt hier. Der Herbst wird in den nächsten Tagen nochmal richtig golden. Wir haben aktuell in Bernburg 19 Grad gemessen, in Leipzig 18 und in Meiningen 17 Grad. Und das sind hübsche Aussichten fürs Wochenende. Morgen erstmal so ein nebliger Start. Wenn sich die Sonne aber rausgeschält hat, wird es nochmal richtig warm, bis 24 Grad. Und das Wochenende bleibt dann spätsommerlich sonnig und warm und vor allem auch erstmal trocken.
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1: Dazu willkommen zurück und bei uns geht's raus in die Natur. Wälder, Wiesen, Wasserfälle, beeindruckende Felswände. Würde man erwarten, stattdessen gibt's vollgeklebte Wegweiser, zerdepperte Wanderbänke und auf jedem Felsvorsprung Graffitis. Die Nationalparkverwaltung Sächsische Schweiz, die ist gleich bei mir im Gespräch, den platzt deswegen nämlich gerade die Hutschnur. Das wird ja gleich in 5 Minuten.
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0: Ihr merkt es alle gerade selber, es fühlt sich draußen wirklich nach Herbst an, ne? Die Sommersaison ist jetzt wirklich vorbei. Wir machen das zum Thema. MDR Jump ist hier mit diesen Themen des Tages in diese Sommersaison, die vorbei ist im Nationalpark Sächsische Schweiz. Da ziehen die Touristenmassen langsam ab und jetzt werden die ganzen Schäden deutlich. Vollgeschmierte Felswände, zagte Wanderbänke. Das macht die Ranger da im Gelände ziemlich sauer. Und Jens Posthoff von der Nationalparkverwaltung, der sagt, so kann es nicht weitergehen. Jetzt ist er hier bei uns am Telefon. Guten Abend.
1: Ja, schönen guten Abend.
0: Und Sie sprechen sogar von beispiellosem Vandalismus bei Ihnen im Nationalpark. Das klingt erstmal dramatisch. Was sind denn das für Schäden ganz konkret?
1: Am meisten sind das Graffitis, so kurze Schriftzüge, die an Felsen dran sind. Das ist eine völlig neue Qualität. Das hat es in der Vergangenheit nicht gegeben. Ich war jahrelang der festen Überzeugung, Graffiti gibt es nur in der Stadt. In der Zwischenzeit geht das durch die komplette Landschaft und das sind einfache kleine Schriftzüge. Und die machen uns ganz viel Arbeit. Und der nächste Punkt sind so Kritzeleien an Wegweisern und Aufkleber, und zwar in einer Dichte, dass unsere Gäste in die Irre laufen.
0: Wissen Sie eigentlich, wer steckt denn dahinter? Also wer hat ein Interesse daran, Natur kaputt zu machen?
1: Wer da Interesse dran hat, das lässt sich schwer herausfinden. Also ich habe ein Foto bekommen von einem, ne, Graffiti fällt einem sofort ein, das muss die Jugend sein. Ich habe ein Foto bekommen von einem, der war über 50 Jahre alt und habe ich gedacht, ich falle vom Glauben ab, weil ich alles neu denken musste. Also es geht vermutlich über alle Altersgruppen. Und dann werden wir mit sowas konfrontiert und müssen es wegmachen. Es macht keinen Spaß.
0: Ich kann mir auch vorstellen, wenn Sie das einmal entfernt haben, dauert das wahrscheinlich nicht lange, bis dann das nächste Graffiti oder der nächste Aufkleber kommt. Was würde denen helfen, diesen Nationalpark sauber zu halten? Gibt es da überhaupt ein Mittel?
1: Also was wir brauchten, das ist einfach Zivilcourage. Vor vielen Jahren, da konnte man sich darauf verlassen, dass die Leute sich da auch gegenseitig ansprechen und darauf hinweisen, Junge, das finde ich jetzt in Ordnung, was du hier machst. Und bei uns sind die Gemüter wahrscheinlich noch sensibler. Wir haben ganz viele Fotostandorte, wo man einen freien Blick hat in die Landschaft und plötzlich hat man im Vordergrund so ein Graffiti. Will man das als Urlaubserinnerung? Nein. Also so und in dieser ästhetischen Kategorie bewegen wir uns ja.
0: So, also da passt der gute alte Spruch von der Zugtoilette. Bitte verlassen Sie diesen Raum so, wie Sie ihn vorfinden möchten. Wenn die Touris abziehen, dann werden die Schäden sichtbar. Im MDR-Jump-Gespräch war dazu Jens Posthoff von der Nationalparkverwaltung Sächsische Schweiz. Vielen Dank.

19.50 Uhr. Ich habe die ganz neue Single von Gentleman gehört, Wildfire, hier bei MDR Jump. Und damit sind wir für unsere Themen des Tages heute durch. Es gibt noch ein kurzes Update von der Basketball-WM. Unsere DBB-Frauen ist nämlich die Sensation gelungen. Gegen Belgien hat es die Frauennationalmannschaft das erste Mal in der Geschichte in ein WM-Halbfinale geschafft. Übrigens gegen Belgien, gegen die wir bei der letzten EM noch rausgeflogen sind. Das ist ein richtig cooles Ding, oder? Damit geht es am Samstag und am Sonntag also um die Finals und um Medaillen. Werden wir natürlich für euch berichten. Und dann gleich viel Spaß. Gleich nach den Nachrichten gibt es hier nämlich großes Festivalradio zu hören. MDR Jump überträgt für euch die Show vom Deutschen Radiopreis live aus Hamburg. Nach den Nachrichten geht's los. 10 Minuten noch. Jetzt Musik von Zara Larsson für euch.

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1: Um 20 Uhr mit Alexander Terhorst. Die Vereinigten Arabischen Emirate wollen zusätzlich 40 Milliarden Euro in Deutschland investieren. Industrieminister Sultan Ahmed Al-Jaber sagte beim Staatsbesuch von Präsident Mohammed bin Said in Berlin, Deutschland sei seit Jahrzehnten ein wichtiger Partner. Diese Beziehung wolle man weiter ausbauen. Investiert werde in Industriezweige und Technologien, die Wachstum und Wettbewerbsfähigkeit vorantrieben. Der Golfstaat engagiert sich in Deutschland schon mit 34 Milliarden Euro. Sachsens Wirtschaftsminister Dirk Panther will das Dresdner Pharmawerk von GSK noch nicht aufgeben. Der SPD-Politiker erklärte in Dresden, ihn habe die Ankündigung überrascht, den Standort bis 2028 zu schließen. Panther kündigte Gespräche mit der Werksleitung und dem Betriebsrat an. Arbeitsplätze und Wertschöpfung hätten oberste Priorität. GlaxoSmithKline hatte heute seine Pläne verkündet. Betroffen sind alle 650 Beschäftigten. Der britische Konzern produziert in Dresden Impfstoffe gegen Grippe und Hepatitis. 10 Tage vor der Wahl des Abgeordnetenhauses in Berlin zeichnet sich ein Kopf-an-Kopf-Rennen von Linke und CDU ab. Das zeigt die ARD-Vorwahlumfrage von Infratest-Team ab. Dabei kommt die Linkspartei auf 21%, die regierende CDU auf 20%. Dahinter folgt die AfD mit 18. Die Grünen könnten mit 16% und die SPD mit 12% rechnen. BSW und FDP würden demnach den Einzug ins Abgeordnetenhaus in Berlin verpassen. Etwa ein Fünftel der Kinder und Jugendlichen in Deutschland hat einer Studie zufolge schon einmal Cyber-Grooming erlebt. Das geht aus einer Untersuchung der Nordrhein-Westfälischen Landesanstalt für Medien hervor. Unter Cyber-Grooming versteht man die gezielte Anbahnung sexueller Kontakte mit Minderjährigen übers Internet, etwa die Aufforderung, Bilder zu schicken oder sich im echten Leben zu treffen. Fußball-Superstar Lionel Messi hat einen spanischen Zweitligisten gekauft. Der Club aus Elda bestätigte, dass Messi sich mit den bisherigen Eigentümern geeinigt habe. Derzeit liefen noch letzte rechtliche und vertragliche Prüfungen. Der Bürgermeister von Elda sprach von einer spektakulären Nachricht. Das waren die Nachrichten. Das Wetter. Heute Nacht von den Alpen bis nach Niederbayern stellenweise Regen, 11 bis 3 Grad die Tiefstwerte. Morgen im Nordwesten und Westen sowie an den östlichen Alpen etwas Regen, 17 bis 25 Grad. Am Sonnabend wechselnd bewölkt, nach Süden hin auch sonnig. Nur im Nordseeumfeld vereinzelt etwas Regen und etwas steigende Temperaturen. Die Zeit 20 Uhr und 3 Minuten.
2: Es ist ganz genau 3:08. Hier ist der Verkehrsservice für euch. Stau und auch stockender Verkehr. A1 Bremen Richtung Osnabrück zwischen dem Dreieck Stur und Wildeshausen Nord. Wegen einer Nachtbaustelle bis morgen 6 Uhr eine Sperrung. Umleitung führt euch über die A28 und die A29. A3 Nürnberg Richtung Linz zwischen Passau Nord und Passau Süd 6 Kilometer stockender Verkehr. A3 Passau Richtung Nürnberg zwischen Hengersberg und dem Kreuz Deggendorf 6 Kilometer stockender Verkehr. A3 Nürnberg Richtung Frankfurt zwischen Würzburg Randersacker und Würzburg Kist 5 Kilometer Stau wegen Bauarbeiten. A7

0: Hannover Richtung Kassel, zwischen Hedemünden und Lutherberg, 4 Kilometer Stop and Go im Baustellenbereich.
1: Die A9, Nürnberg Richtung München, zwischen Garching Süd und München Fröttmanning Süd, 4 Kilometer Stau. A14 Leipzig Richtung Halle, zwischen dem Schkeuditzer Kreuz und Gröbers, Stau nach dem Unfall. Und die A99, Autobahnring München Richtung München Nord, zwischen Hohenbrunn und Kirchheim bei München, 6 Kilometer stockender Verkehr. Das war die letzte Meldung. Gute Fahrt.
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0: Einen schönen Donnerstagabend wünschen wir euch. Und dieser Donnerstagabend, der klingt heute ein bisschen anders, als ihr es vielleicht gewohnt seid. Denn wir sind deutschlandweit zu hören. Und das ist die Show zum Deutschen Radiopreis 2026.
1: Wir nehmen euch mit hinter die Kulissen der Preisverleihung heute Abend mit vielen Promis, mit Gewinnerinnen und Gewinnern, die jetzt noch gar nichts von ihrem Glück wissen.
0: Und natürlich gibt es auch Live-Musik. Heute Abend treten einige Bands und Musikerinnen und Musiker auf. Ray Garvey mit dabei, Newcomerin Tiffany Harris, Peter Maffay zusammen mit Johannes Oerding, das DJ-Duo Fast Boys mit dabei und Sahide.
1: Und Leonie war vor 4 Jahren auch live auf der Bühne beim Deutschen Radiopreis. Und wie es sich für sie angefühlt hat, ihre eigene Musik zum ersten Mal im Radio zu hören, das beschreibt sie so.
3: Das war ein sehr, sehr schönes Gefühl. Ich kann mich noch erinnern, das war zu Hause in Bayern bei meinen Eltern und ich habe es im Radio gehört und war so, oh mein Gott, Mama, Papa, alle irgendwie ganz wild gemacht und hatte Gänsehaut und auch ein bisschen Tränen in den Augen, muss ich sagen. Und auch nach wie vor jetzt ist es immer

0: Miles Smith, auch eine Herausforderung für den einen oder anderen Radiomoderator oder die Moderatorin. Großartiger Song, Stay war das. Schön, dass ihr mit dabei seid. Der Donnerstagabend, der heute ein bisschen anders klingt, als ihr es vielleicht gewohnt seid. Denn hier ist die große deutschlandweite Radioshow zum Deutschen Radiopreis 2026. Wir sind Caro Fanknowski und Jens Hartland und wir holen den Deutschen Radiopreis heute direkt zu euch nach Hause, ins Auto, zur Arbeit oder egal, wo ihr seid.
1: Und zwar wirklich deutschlandweit und sogar bis nach Mallorca. 34 Sender, eine gemeinsame Show. Wir nehmen euch mit dahin, wo ihr sonst nicht mit dabei seid, hinter die Kulissen. Wie nervös sind die Nominierten? Wie fühlt sich das an, wenn du gerade den Deutschen Radiopreis gewonnen hast? Was passiert abseits der Bühne? Und nein, ganz wichtig natürlich, wir feiern vor allem heute das, was uns alle verbindet, die Liebe zum Radio. Schön, dass ihr mit dabei seid. Radio ist ja für viele von uns so viel mehr als Musik, Nachrichten und Verkehr.
0: Manchmal reicht ja ein Song, eine Stimme oder ein einziger Satz. Und plötzlich weißt du wieder ganz genau, wo du damals warst und was du gerade gemacht hast. Und genau um diese Momente, diese ganz persönlichen Radiomomente, geht's jetzt.
2: Tatsächlich 9-11. Da war ich auf dem Weg zu einem Arzttermin und es gab kein anderes Thema mehr.
3: Mein Radiomoment war während Corona. Ich war den ersten Tag im Homeoffice. Man fühlte sich ein bisschen unsicher. Wie geht's jetzt weiter? Was kommt noch alles auf uns zu? Und als ich morgens dann das Radio angemacht habe und das Team fröhlich war wie immer, da dachte ich, jetzt doch, alles wird gut.
4: Eine der schönsten Zeiten war in den 90ern, als Dortmund dann deutscher Meister wurde. Mein Bruder absoluter Fan und als wir das vom Radio verfolgt haben.
5: Ich wollte immer gerne Lieder von den Backstreet Boys aufnehmen.
0: Ja, jetzt hast du nochmal die Gelegenheit dazu. Record und Play am Kassettenrekorder gleichzeitig drücken. Für alle unter 25, fragt eure Eltern, was das bedeutet. Die Backstreet Boys, quit playing games with my heart. Und jetzt habe ich schon mal wieder vorne drauf gelabert. Es tut mir leid. Viel Spaß und schönen Abend.

0: Schönen Abend und jetzt wird's ernst. Die Verleihung des Deutschen Radiopreises 2026 ist gestartet.
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2: Und damit sage ich herzlich willkommen. Es ist der Deutsche Radiopreis 2026.
3: Ja, 1000 Gäste sind heute Abend hier.
0: Ja, das wird ein spannender Abend mit Moderatorin Katrin Bauerfeind und natürlich ist Thorsten Schorn auch wieder mit dabei. Und ihr hört jetzt hier gerade die deutschlandweite Radioshow zu dieser Verleihung. Wir sind Caro und Jens und begleiten euch aus Hamburg durch den Abend.
4: Und während wir hier im Studio sitzen, flitzt unser Reporter André Schünke über den roten Teppich. Da ist es inzwischen ein bisschen leerer geworden, weil die Preisverleihung, die läuft ja jetzt. Aber kurz vor Beginn hat er noch Miss Tagesschau getroffen, Susanne Daubner.
5: Susanne, hast du heute überhaupt schon Radio gehört? Vielleicht mal ganz kurz.
6: Also du, wenn ich im Auto sitze sowieso, da gibt es gar nichts anderes. Und was ich am Radio so toll finde, dass man eben wirklich nicht abgelenkt ist. Oh, was hatten die heute an und hat die einen schlechten Tag gehabt, keine gute Nacht. Nein, das ist alles nicht wichtig. Es ist wirklich reine Information und natürlich frage ich mich manchmal auch, Mensch, ich finde seine Stimme cool. Und wie alt ist der eigentlich? Oder wie sieht denn der aus? Also von der Stimme her würde ich mich gerne mal mit ihm verabreden. Aber ich stehe total auf Stimme. Ja. Also Mann mit einer hohen Stimme oder so, das ginge gar nicht.
5: Warst du bei mir schockiert?
6: Ja, wieso? Die kommt ja von ganz unten. Also die Stimme ist doch toll.
0: Genau so. Bin ich der Einzige oder habt ihr auch das Gefühl, dass da irgendwie so ein bisschen Liebe in der Luft liegt?
4: Oh, ein bisschen schon. Der Deutsche Radiopreis 2026 wird verliehen im Theater an der Elbe in Hamburg. Und die ersten Preise und Reaktionen der Preisträgerinnen und Preisträger, die bekommt ihr noch in dieser Stunde.
0: Jetzt hören wir uns erstmal Maroon 5 an. Wir wünschen euch einen wunderschönen guten Abend. Hier ist This Love.

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1: Ja, so schön, dass ihr mit dabei seid. Wir begleiten euch durch diesen besonderen Abend. Ihr hört die deutschlandweite Show zum Deutschen Radiopreis. Der wird ja heute Abend in Hamburg verliehen. 34 Radiostationen aus ganz Deutschland sind jetzt hier bei dieser Show mit dabei. Liebe Grüße an alle, die gerade zuhören und mit uns gemeinsam das Radio feiern.
2: Und wir gucken gleich mal auf die Outfits, was so beim Radiopreis getragen wird. Vorher gibt es aber Musik von einer Frau, an der man wirklich im Radio seit Jahren eigentlich überhaupt nicht vorbeikommt. Wollen wir auch nicht. Taylor Swift. Und die kennt den Deutschen Radiopreis sogar ziemlich gut.
1: Ja, 2014 war sie hier in Hamburg zu Gast, hat Shake It Off live auf der Bühne des Radiopreises performt. Und bei dieser Gelegenheit hat Taylor Swift auch ein bisschen Deutsch gelernt. Und sagen wir mal so, für eine Karriere als Deutschlehrerin hätte es vermutlich noch nicht ganz gereicht.
3: Ich liebe deutsches Radio.

0: Nur schöne Menschen in Hamburg.
1: Das kann nur eins bedeuten. Es ist wieder soweit. Der Deutsche Radiopreis 2026 wird verliehen.
0: Ja, und wir sind ganz nah mit dabei mit der deutschlandweiten Radioshow dazu. Caro und Jens hier, schön, dass ihr mit dabei seid. Wir sind auch schick angezogen. Das ist bloß das Radioproblem. Ihr seht's halt nicht. Ne? Wir begleiten euch durch den Abend heute.
1: Ja, das ist ein ganz besonderer Abend für das Medium Radio. Im Theater an der Elbe ist die große Preisverleihung gestartet. Und mittendrin sind den ganzen Abend für euch unsere Radiopreisreporter.
0: Ja, und die sind vor allem auf dem roten Teppich unterwegs gewesen. Und ich sag mal so, da kommt eigentlich keiner an den Mikrofonen vorbei. Zum Beispiel bei der Frage, wenn dein Outfit ein Radiosong wäre, ja, welches Genre wäre das? Und die Antworten? Die sind richtig gut.
2: Selbstverständlich Melodic Death Metal aus Schweden. Das ist gar keine Frage.
3: Hot Black Music.
4: Disco. Ja, Funk und Disco würde ich sagen.
5: Wahrscheinlich so ein bisschen was Klassisches im Hintergrund, aber mit modernen Interpretationen in Form von so Techno-Beat drauf. Weil mein Drip ist eigentlich so ein bisschen farbig. Er ist sehr klassisch gewählt mit Westen und Anzug. So. Ich fühle mich sehr schick, aber ich bin halt immer noch atzig drauf. Deswegen ist das die Kombi.
3: Bruno Mars Musik.
2: Oder die Eiskönigin vielleicht. Ich muss sagen,
3: Eiskönigin, ja, das würde auch Sinn ergeben.
2: Du hast ein wunderschönes, hellblaues, langes Kleid an. Du siehst toll aus.
3: Dankeschön.
2: Hab einen tollen Abend.
3: Dankeschön.
1: Also die Outfits passen schon mal perfekt zum Abend. Jetzt fehlen ja nur noch die Preisträger. Und die gibt es ja gleich bei uns. Also unbedingt dranbleiben bei der deutschlandweiten Radioshow zum Deutschen Radiopreis 2026.

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1: Und die ersten Preise sind vergeben.
2: Der Deutsche Radiopreis 2026 in der Kategorie Bestes Informationsformat geht an. WDR 2, Massimo Bognani und Adrian Breda, Inside Cum-Ex, Jagd auf die Steuermafia.
3: Wow, Wahnsinn, was für eine Ehre. Also der erste große Dank geht natürlich an das großartigste Team, das hinter diesem Podcast steckt. Und immer wieder, wenn es um Cum-Ex, diesen größten deutschen Steuerskandal geht, da fällt immer ein Satz: Die Kleinen hängt man, die Großen lässt man laufen. Und ich finde, gerade für unseren Job als Journalisten ist es so wichtig, dass dieser Satz gerade für uns nicht gilt. Dass wir uns nicht abschrecken lassen, wenn ein Thema sehr groß und sehr komplex ist. Und selbst wenn es so einen furchtbaren Namen auf Latein auch noch hat. Und es ist auch wichtig, dass wir uns nicht abschrecken lassen, wenn auf der anderen Seite Politiker, Banker, Anwälte stehen, die uns unter Druck setzen. Also lasst uns weiter die dicken Bretter bohren. Das ist, glaube ich, wichtiger denn je.
1: Glückwunsch an WDR 2. Ja, es geht Schlag auf Schlag im Theater an der Elbe in Hamburg.
0: Lutz van der Horst war Laudator in der Kategorie Bestes Entertainment.
4: Der Deutsche Radiopreis 2026 für das beste Entertainment geht an NDR 2, Andreas Altenburg, Bam Bek Bam, Prange vs. Mode.
1: Und zack, schon sind Bjarne Mädel und Andi Altenburg schon bei unserem Reporter André Schünke.
5: Andi, das ist ja jetzt nicht dein erster Radiopreis, ne? Der wievielte ist es?
6: Der dritte.
5: Du musst schon zählen im Kopf, ne?
6: Nein.
5: Könntest, ja, könnte.
6: Das war jetzt gespielt. Obwohl, 6 Nominierungen, 3 Radiopreise.
5: Könntest du dich an dieses Gefühl gewöhnen?
6: Ich glaube, daran gewöhnt man sich nie. Also man ist vielleicht nicht mehr so aufgeregt, aber es sind ja auch unterschiedliche Projekte, mit denen man an den Start geht. Und so ein bisschen Anerkennung hält ja auch gesund, sagt man. Und sowas, es gibt Schlimmeres, glaube ich.
5: Andi, man kann sowas aber nicht alleine machen. Vielleicht nochmal Grüße an wen noch?
6: An ganz NDR 2, die tragen mich hier sowieso schon durch das ganze preiswürdige Jahr durch. Und natürlich auch an Bjarne und an Olli Dittrich ganz besonders, die ich ja vom Film abgezwackt habe für dieses schöne Projekt. Und das sind auch wirklich Hörfunk-Koryphäen, muss man sagen. Das ist also eine ganz besondere Arbeit. Da trete ich auch gerne, was Sprechen angeht, ein bisschen in den Hintergrund.

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1: Um 21 Uhr mit Alexander Terhorst. Die Vereinigten Arabischen Emirate wollen zusätzlich 40 Milliarden Euro in Deutschland investieren. Industrieminister Sultan Ahmed Al-Jaber sagte beim Staatsbesuch von Präsident Mohammed bin Zayed in Berlin, Deutschland sei seit Jahrzehnten ein wichtiger Partner, diese Beziehung wolle man weiter ausbauen. Investiert werde in Industriezweige und Technologien, die Wachstum und Wettbewerbsfähigkeit vorantrieben. Der Golfstaat engagiert sich in Deutschland schon mit 34 Milliarden Euro. Sachsens Wirtschaftsminister Dirk Panther will das Dresdner Pharmawerk von GlaxoSmithKline noch nicht aufgeben. Der SPD-Politiker erklärte in Dresden, ihn habe die Ankündigung überrascht, den Standort bis 2028 zu schließen. Panther kündigte Gespräche mit der Werksleitung und dem Betriebsrat an, Arbeitsplätze und Wertschöpfung hätten oberste Priorität. GSK hatte heute in seine Pläne verkündet, betroffen sind alle 650 Beschäftigten. Der britische Konzern produziert in Dresden Impfstoffe gegen Grippe und Hepatitis. 10 Tage vor der Landtagswahl in Mecklenburg-Vorpommern haben SPD und AfD in der Wählergunst weiter zugelegt. Das zeigt die ARD-Vorwahlumfrage von Infratest DIMAP. Danach kommt die AfD auf 38%, dahinter folgt die SPD mit 33%. Die CDU sinkt auf 7%, die Linke könne mit 9% und die Grünen mit 5% rechnen. BSW und FDP in Mecklenburg-Vorpommern würden den Einzug in den Schweriner Landtag verpassen. Eine unklare Gefahrenlage hat am frühen Abend einen größeren Polizeieinsatz am ukrainischen Generalkonsulat in Düsseldorf ausgelöst. Eine Polizeisprecherin sagte, Auslöser sei ein Hinweis auf eine mögliche Bedrohung gewesen, dem die Polizei nachgegangen sei. Einsatzkräfte hätten das Gebäude und sein Umfeld durchsucht. Der Hinweis auf eine Bedrohung habe sich jedoch nicht bestätigt. Die Infraleuna GmbH geht nicht davon aus, dass die Pleite von Polyamid zu einem Dominoeffekt am Chemiestandort führen wird. Geschäftsführer Christoph Günther sagte dem MDR, der Ausfall schädige aber bestehende Synergien. Jetzt müsse nach neuen Wegen gesucht werden, um dem entgegenzusteuern. Dass es zu weiteren Ausfällen komme, sei aktuell nicht zu erwarten. Polyamid versorgt Unternehmen in Leuna noch bis Monatsende mit Ammoniak. Dann soll die Produktion heruntergefahren werden. Das waren die Nachrichten. Das Wetter? Heute Nacht von den Alpen bis nach Niederbayern stellenweise geringer Regen, 11 bis 3 Grad. Morgen im Nordwesten und Westen sowie an den östlichen Alpen etwas Regen. Die Höchstwerte morgen 17 bis 25 Grad. Die Zeit, es wird 21 Uhr und 3 Minuten.
2: Es ist ganz genau 21 Uhr und 3 Minuten und hier ist der Verkehrsservice für euch. Wir fangen an mit der A1 Bremen Richtung Osnabrück, die ist zwischen dem Dreieck Stur und Wildeshausen Nord wegen einer Nachtbaustelle gesperrt. Das Ganze dauert bis morgen früh 6 Uhr. Eine Umleitung ist eingerichtet, fahrt bitte über die A28 und die A29. A3 Nürnberg Richtung Linz, zwischen Passau Nord und Passau Süd, 6 Kilometer stockender Verkehr. A7 Hannover Richtung Kassel, zwischen Hedemünden und Lutherberg, 4 Kilometer stockender Verkehr im Baustellenbereich.
3: Die A8 Salzburg Richtung München zwischen Rosenheim und Bad Aibling, 5 Kilometer Stau an der Nachtbaustelle. A9 Nürnberg Richtung München zwischen Garching Süd und München-Frottmanning Süd, 4 Kilometer Stau. Und die letzte Meldung kommt von der A516 Abzweig Oberhausen. Die ist zwischen dem Kreuz Oberhausen und Oberhausen Stärkrade wegen Bauarbeiten bis um 5 morgens gesperrt. Umleitungen sind ausgeschildert. Gute Fahrt.
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2: Einen schönen guten Abend aus Hamburg. Hier findet ja der Deutsche Radiopreis 2026 statt. Wir sind mittendrin in der

0: Verleihung. Und wir beide haben uns natürlich auch in Anzug und Abendkleid geschmissen und begleiten euch durch diesen ganz besonderen Abend.
1: Ja, die ersten Gewinnerinnen und Gewinner feiern ihre Preise. Gleich gibt's mehr davon. Und wir feiern heute gemeinsam das, was uns natürlich alle verbindet. Die Liebe zum Radio.
0: Ja, normalerweise machen wir Radio bei unterschiedlichen Sendern für unterschiedliche Regionen und manchmal natürlich auch als Konkurrenten. Heute Abend machen wir gemeinsam eine Sendung für ganz Deutschland und für Mallorca. Das Inselradio ist auch dabei.
1: Es ist so toll. 2010 gab es den Deutschen Radiopreis zum ersten Mal in Hamburg. Und dieser Künstler, ja, der hat damals einen Sonderpreis bekommen, überreicht von Wladimir Klitschko.
0: Phil Collins hört ihr jetzt bei uns. Can't Stop Loving You. Macht euch einen schönen Abend.

0: Hier ist die deutschlandweite Show zum Deutschen Radiopreis 2026. Der wird heute gerade hier in Hamburg verliehen und wir begleiten euch durch diesen ganz besonderen Abend.
1: Wir, das sind Caro und Jens mit einer Premiere, die es so im Radio noch nie gegeben hat. Heute Abend machen wir gemeinsam eine Sendung für ganz Deutschland, also öffentlich-rechtliche und private Sender, heute vereint. Fühlt sich auch richtig gut an. Ja. Liebe Grüße an alle, die uns jetzt gerade zuhören. Schön, dass ihr mit dabei seid.
0: Ja, und wir wollen natürlich das Medium Radio feiern. Das Schöne daran, es schafft einfach Nähe. Gutes Radio kann ich innerhalb weniger Minuten gut informieren, zum Lachen bringen, überraschen, auch berühren. Ja, und das alles, ohne dass man da auf irgendeinen Bildschirm gucken muss. Und gerade in einer Zeit, in der wir permanent irgendwo drauf gucken sollen, ist das schon eine Superkraft, finde ich.
1: Ja, und wie lange man Radio hört, also wir haben mal unseren Reporter Jan Kuhlmann losgeschickt und Jan sollte mal Pärchen fragen auf der Straße mit folgender Frage: Hörst du mehr Radio oder sprichst du mehr mit deinem Partner? Und das ist bei rausgekommen.
2: Oh, oh, oh. Ich würde sagen, das hält sich die Waage.
3: Dünnes Eis jetzt oder was?
2: Nö, doch, doch, wir erzählen viel eigentlich.
3: Was glaubst du, wie viele Stunden ihr euch tagtäglich unterhaltet?
4: Wir reden schon miteinander.
2: Meine Frau erzählt mir den ganzen Tagesablauf, was er auf Arbeit erzählt hat. Erlebt hat, erzählst du mir nochmal zu Hause.
3: Ich bin so leicht genervt, so ein leicht genervter Unterton, den ganzen Tagesablauf.
2: Nein, das ist nicht schlimm, ich habe mich dran gewöhnt.
3: Okay, sag mal, haut mal eine Zahl raus.
2: Anderthalb Stunden in der Woche und am Wochenende bedeutend mehr. Am Wochenende, wenn wir beim Wohnwagen sind, bestimmt 5-6 Stunden.
3: Anderthalb Stunden unter der Woche und am Wochenende mehr. Ja. Rein rechnerisch, statistisch gesehen, hört jeder Deutsche im Schnitt 3 Stunden und 9 Minuten Radio. Jeden Tag. Toll, oder?
4: Ja, toll.
0: Ja, wir freuen uns jetzt auf Ed Sheeran. Der ist bei der Verleihung im Jahr 2012 als Newcomer aufgetreten.

0: Ja, heute wird nicht nur moderiert, heute wird ausgezeichnet. Und wäre schön, wenn wir ausgezeichnet moderieren würden. Aber okay, wir versuchen es mal. Hier ist die bundesweite Radioshow zum Deutschen Radiopreis 2026 aus Hamburg. Und der wird genau jetzt in diesem Moment verliehen.
1: Und es geht Schlag auf Schlag. Die nächsten Preisträger stehen fest. Verkündet von den Laudatoren Peter Maffay, Guido Maria Kretschmer und Nachrichtenfrau Pina Atalay.
2: Ein gutes Musikformat, meine Damen und Herren, liebe Freunde, kuratiert nicht einfach nur Songs. Es erzählt Geschichten, schafft Rituale und gibt Künstlerinnen und Künstlern eine Bühne, die sie sonst vielleicht nicht bekommen würden. Und das gelingt dem diesjährigen Preisträger in der Kategorie Bestes Musikformat mit Bravour. Herzlichen Glückwunsch zum Deutschen Radiopreis 26 RSA.
3: Beste Reportage. Der Deutsche Radiopreis 2026 für die beste Reportage geht an Deutschlandfunk Nova, Britta Rotze und Helena Günzig, die Lieblingsschülerin. Herzlichen Glückwunsch.
4: Fragen stellen, ja, das kann jeder und jede, aber so zu fragen, das ist eine Kunst. Der Deutsche Radiopreis 2026 für das beste Interview geht an KISS FM. Melina Sander, Mille Meets, dieser Star.
1: Herzlichen Glückwunsch an die Kolleginnen und Kollegen von RSA, Deutschlandfunk Nova und KISS FM.
0: Ja, und wir müssen mal sagen, also es gab sehr viele tolle Dankesreden schon heute Abend, aber eine der tollsten, die hat jetzt schon Melina Sander von KISS FM gehalten, die Gewinnerin fürs beste Interview. Und da hören wir jetzt nochmal rein.
5: Ich freue mich von Herzen. Ich freue mich von Herzen, weil Deutschrap und diese Szene es einfach unglaublich verdient hat, viel, viel mehr noch in unsere gesellschaftliche Mitte zu kommen. Da sind so unglaublich tolle Menschen mit so tollen Geschichten. Und ich würde mir wünschen, dass vielleicht dieser Preis und diese Auszeichnung und auch dieses Interview ein bisschen dazu beiträgt, dass der ein oder andere von euch vielleicht mit dem ein oder anderen Vorurteil, was er vielleicht jetzt nicht mehr hat, hier heute den Raum verlässt. Und ja, Mann, dieser Preis ist für Deutschrap. Ich küsse euer Herz!
0: Wir küssen auch euer Herz. Wir sind gerade in Verhandlungen mit unserer Musikredaktion, ob wir jetzt Deutschrap hier reinkriegen, irgendwie ins Programm. Wir arbeiten dran. So, der Deutsche Radiopreis 2026. Alle Gewinner, alle Highlights und die emotionalsten Momente heute Abend hier in der bundesweiten Radioshow für euch. Schönen Abend.

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1: Ja, einen schönen guten Abend. Wir begleiten euch durch diesen besonderen Abend, der anders klingt als sonst.
2: Ja.
1: Der Deutsche Radiopreis läuft und die ersten Gewinnerinnen und Gewinner halten ihre glücklichen Preise, beziehungsweise halten glücklich ihre Preise schon
2: die
1: in den
2: Preise
1: Händen.
2: Die Preise sind auch glücklich.
1: Ah, das ist toll.
2: Ja, natürlich gibt's auch Live-Musik. Gerade waren die Jungs von Fastboy auf der Bühne. Das sind ja zwei Brüder als DJ-Duo. Kommen aus Franken, leben jetzt in Berlin.
1: Ich war ja früher auch auf der DJ-Schule. Was soll ich sagen? Die beiden haben es geschafft.
2: Ja, Fastboy lieben Radio genauso wie wir. Und die hatten auch einen schönen Moment mit ihrem Papa, als sie sich selbst im Radio gehört haben.
3: Da sind wir gefahren mit unserem Vater. Aber er konnte es nicht glauben, dass auf der Fahrt dass halt Musik lief und dann lief ein Song von uns und dann lief ein anderer Song von uns.
4: Auf einem anderen Sender.
3: Auf einem anderen Sender dann. Und er sagt, hey, ihr habt doch euren iPod angeschlossen. Ich sage, nee, Papa, das ist vom Radio, wir fahren hier gerade. Und dass da drei verschiedene Songs innerhalb der 20 Minuten kamen, auf verschiedenen Sendern, war für ihn kaum zu glauben. Und sowas kann halt auch nur Radio. Das ist halt unglaublich so.
1: Ja, unglaublich. Und jetzt wollen wir sie hören. Hier sind Fastboy, live vom Deutschen Radiopreis mit Waves.

0: Live. Einen wunderschönen guten Abend. Heute wird der Deutsche Radiopreis in Hamburg verliehen. Ihr hört die große Show dazu deutschlandweit. Caro van Knofsky und Jens Hartland hier. Und wir zwei begleiten euch durch den Abend, nehmen euch mit hinter die Kulissen und feiern mit euch zusammen das Radio.
1: Ach, es ist so schön. Und einer der Laudatoren heute Abend ist ein Mann, der normalerweise ziemlich genau weiß, was gut aussieht. Guido Maria Kretschmer, der Modedesigner, Shopping-Queen-Chef. Der hat schon den Preis in der Kategorie Beste Reportage übergeben und ist jetzt bei unserem Reporter André Schünke.
0: André, erste wichtige Frage. Hat Guido die Radiobranche modisch schon aufgegeben oder besteht noch Hoffnung?
2: Nee, das würde ich nicht sagen. Ich glaube, diese Non-Visualität hat natürlich auch eine Kraft. Manchmal google ich die Moderatoren, wenn die eine tolle Stimme haben. Wie sehen die eigentlich aus? Und denke ich mir, oh, hätte ich mir ganz anders vorgestellt. Aber ich glaube, es ist auch eine große Kraft, dass man eben nicht kommt mit dem Look. Bei einigen finde ich es eigentlich fast schade. Aber ich glaube, beim Radio, wenn ich damit erlebe, ich jetzt nicht unbedingt die fashion-affinsten Leute. Es sind oft so ein bisschen eigenwillige Persönlichkeiten. Aber bis jetzt habe ich fast nur gut angezogene erlebt.
3: Hast du irgendein Outfit, was sich herausheben lässt von heute Abend?
2: Ich habe eins gesehen, wo ich dachte, oh Gott, Berlin-Mitte war das so. Die lebt aber gar nicht da. Die sagt, sie kommt aus Hamburg, dachte ich, ja, auch nicht schön. Aber ich ist noch jung gewesen. Also ich glaube, sonst fand ich alles schön, bis auf diesen einen Look. Aber ansonsten nett, viele nette, gut angezogene Leute.
3: Susanne Daubner hat mir gerade gesagt, sie steht so ein bisschen auf Stimmen auch. Du auch?
2: Ja. Ich auch habe das sehr gern, wenn jemand schön intoniert, dunkel spricht. So, es gibt, sie hat ja auch so eine schöne Stimme, die Daubner. Ne? Nee, also ich finde, gute Stimme ist ja am Radio Pflicht. Könnte man sich zumindest vorstellen, dass es so ist. Und ich auch gern, wenn jemand schön, ruhig, entspannt spricht. Toll.

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0: die Strumbellas und Spirits. Einen schönen Abend wünschen wir euch am Donnerstag, der heute wahrscheinlich ein bisschen anders klingt, als ihr den kennt, mit Stimmen, die ihr so in der Kombination auch wahrscheinlich noch nie gehört habt. Hier ist sie, die bundesweite Radioshow zum Deutschen Radiopreis 2026. Der wird ja gerade in Hamburg verliehen. Wir beide sind Caro van Knofsky und Jens Hadeland und wir freuen uns sehr, euch durch diesen Abend begleiten zu dürfen.
1: Ja, und wir alle haben ja mal angefangen beim Radio. Die ersten Schritte, die ersten Moderationen. Ich weiß noch, wie ich damals als Volontärin von heute auf morgen plötzlich einfach in der Morningshow gelandet bin.
0: Oh, wow.
1: Und dann den Verkehrspunkt lesen sollte. Wie war es bei dir? Also, naja, es war ein bisschen holprig am Anfang. Ne?
0: Ja, ich glaube, das ist wie bei jedem Job, bei dem man neu anfängt. Ne? Der Unterschied ist nur, wenn man beim Radio arbeitet, hören im Optimalfall viele Menschen zu. Mhm. Also ich weiß noch ganz genau, wie das bei mir damals war. Ich hatte am Anfang immer, kennst du das, diese Rotlichtangst?
1: Die habe ich heute auch ein bisschen.
0: Echt jetzt? Also Du hast ganz normal gesprochen, hast dich ganz normal unterhalten, dann warst du im Studio, dann ging das Mikrofon an und dann dieses rote Licht und plötzlich war die Stimme 3 Oktaven höher als normal und hat gezittert und da hast du so hoch gesprochen. Hat sich zum Glück bei mir letzte Woche gelegt.
1: Na, ein Glück.
0: So.
1: Ja, und genau deswegen können wir das natürlich mitfühlen und wir freuen uns ganz besonders mit den Newcomern der Radiobranche und fiebern da richtig mit, denn auch die haben einen Preis bekommen.
2: Der Deutsche Radiopreis 2026 für die beste Newcomerin geht an Sina Wende, Bayern 1!
1: Und wie es den ganzen Abend schon so ist, von der Bühne ging es direkt mit dem Preis in der Hand natürlich zu unserem Reporter André Schünke.
3: Herzlichen Glückwunsch, Sina Wende.
4: Vielen Dank.
3: Du standst ja mit so vielen Menschen auf der Bühne, ihr habt euch bestimmt alle auch unterhalten. Glaubst du, die gönnen dir das alle?
4: Ja. Also das kann ich dir auf jeden Fall sagen. Wir hatten auch vorher so eine super Stimmung untereinander, haben da hinter der Bühne schon irgendwie getanzt miteinander und waren einfach glücklich, haben Schnick, Schnack, Schnuck gespielt, um uns irgendwie runterzubringen. Und ich glaube, ja. Also die Gesichter, in die ich dann auch geguckt habe, die waren alle voller Freude.
3: Hast du damit gerechnet?
4: Ich wusste vorher schon, ich glaube, diese Bundesliga-Show, die ich mache, ist halt einmalig im Vergleich zu den anderen. Deswegen, die Chancen standen nicht schlecht, aber ganz ehrlich, damit rechnet keiner, dass das passiert.
3: Was macht ihr oder was machst du denn anders in deiner Show?
4: Ich glaube, dass ich einfach bin, wie ich bin. Also so wie ich halt ein Fußballfan bin, wenn ich im Stadion stehe, so stehe ich dann im Radio und fiebere mit und kann kaum glauben, wenn Elversberg mal wieder Gladbach aus dem Stadion schießt. Also das ist einfach der totale Wahnsinn und ich liebe das so sehr, diese Leidenschaft im Radio anderen Leuten auch rüberzubringen und das immer mit einem Lächeln auf den Lippen und ich glaube, das hört man dann.
1: Die Jury hat es auf jeden Fall gehört. Der Deutsche Radiopreis 2026 geht weiter und wir bleiben natürlich den ganzen Abend weiter dran mit der deutschlandweiten Radioshow bei 34 Sendern in Deutschland.
0: Ja, und wir haben noch ein paar Kategorien und ein paar Preise und natürlich auch ein paar Dankesreden und natürlich auch Live-Acts. Peter Maffay mit Johannes Oerding zusammen, da könnt ihr euch drauf freuen.

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1: Um 22 Uhr mit Alexander Terhorst. Die Vereinigten Arabischen Emirate wollen zusätzlich 40 Milliarden Euro in Deutschland investieren. Industrieminister Sultan Ahmed Al-Jaber sagte beim Staatsbesuch von Präsident Mohammed bin Said in Berlin, Deutschland sei seit Jahrzehnten ein wichtiger Partner. Diese Beziehung wolle man weiter ausbauen. Investiert werde in Industriezweige und Technologien, die Wachstum und Wettbewerbsfähigkeit vorantrieben. Der Golfstaat engagiert sich in Deutschland schon mit 34 Milliarden Euro. Sachsens Wirtschaftsminister Dirk Panther will das Dresdner Pharmawerk von GSK noch nicht aufgeben. Der SPD-Politiker erklärte in Dresden, ihn habe die Ankündigung überrascht, den Standort bis 2028 zu schließen. Panther kündigte Gespräche mit der Werksleitung und dem Betriebsrat an. Arbeitsplätze und Wertschöpfung hätten oberste Priorität. GlaxoSmithKline hatte heute seine Pläne verkündet. Betroffen sind alle 650 Beschäftigten. Der britische Konzern produziert in Dresden Impfstoffe gegen Grippe und Hepatitis. 10 Tage vor der Wahl des Abgeordnetenhauses in Berlin zeichnet sich ein Kopf-an-Kopf-Rennen von Linke und CDU ab. Das zeigt die ARD-Vorwahlumfrage von Infratest DIMAP. Dabei kommt die Linkspartei auf 21%, die regierende CDU auf 20%. Dahinter folgt die AfD mit 18%. Die Grünen könnten mit 16%, die SPD mit 12% rechnen. BSW und FDP würden der Vorwahlumfrage zufolge den Einzug ins Berliner Abgeordnetenhaus verpassen. Eine unklare Gefahrenlage hat am frühen Abend einen größeren Polizeieinsatz am ukrainischen Generalkonsulat in Düsseldorf ausgelöst. Eine Polizeisprecherin sagte, man habe einen Hinweis auf eine mögliche Bedrohung erhalten, dem die Polizei nachgegangen sei. Einsatzkräfte hätten das Gebäude und sein Umfeld durchsucht, Hinweise auf eine Bedrohung haben sich jedoch nicht bestätigt. Etwa ein Fünftel der Kinder und Jugendlichen in Deutschland hat einer Studie zufolge schon einmal Cybergrooming erlebt. Das geht aus einer Untersuchung der Nordrhein-Westfälischen Landesanstalt für Medien hervor. Unter Cybergrooming versteht man die gezielte Anbahnung sexueller Kontakte mit Minderjährigen über das Internet, etwa die Aufforderung, Bilder zu schicken oder sich im echten Leben zu treffen. Das waren die Nachrichten. Das Wetter. Heute Nacht von den Alpen bis nach Niederbayern stellenweise geringer Regen, 11 bis 3 Grad die Tiefstwerte. Morgen im Nordwesten und Westen sowie an den östlichen Alpen etwas Regen, 17 bis 25 Grad. Die Zeit, es wird 22 Uhr und 3 Minuten.
2: Ganz genau, 22 Uhr und 3 Minuten, der Verkehrsservice jetzt für euch. Wir starten mit der A1 Bremen Richtung Osnabrück. Zwischen den Dreieckstur und Wildeshausen Nord haben wir eine Sperrung wegen einer Nachtbaustelle bis morgen früh 6 Uhr. Umleitung ist eingerichtet, fahrt bitte über die A28 und A29. A2 in Richtung Berlin zwischen Borg-Ost und Thiessen, 2 Kilometer Stau. A7 Hannover Richtung Kassel zwischen Hedemünden und Lutherberg, 4 Kilometer Stop and Go im Baustellenbereich. A8 Salzburg Richtung München zwischen dem Dreieck Inntal und Bad Aiblingen 4 Kilometer Stau.
3: Die A9 Nürnberg Richtung München zwischen Allershausen und Kreuzneufahren 2 Kilometer Stau. Die A10 östlicher Berliner Ring, Dreieck Barnim Richtung Dreieck Spreeau, ist in Höhe Berlin-Hohenschönhausen wegen eines Schwerlasttransports gesperrt. Und letzte Meldung, die A516 Abzweig Oberhausen ist zwischen Kreuz Oberhausen und Oberhausen-Sterkrade wegen Bauarbeiten noch bis morgen früh um 5 gesperrt. Umleitungen sind ausgeschildert. Gute Fahrt.
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3: Einen schönen Donnerstagabend, der heute vielleicht ein bisschen anders klingt, als ihr das so gewohnt seid. Hier ist die große bundesweite Radioshow zum Deutschen Radiopreis 2026. Und heute werden die Menschen ausgezeichnet, die Radio besonders machen. Vor dem Mikro und dahinter.
2: Ja, gleich erfahren wir, wer den Deutschen Radiopreis für die beste Sendung gewinnt. Vorher noch einer, der mit dem Radiopreis schon so seine ganz eigene Geschichte hat. Robbie Williams war nämlich 2012 zu Gast beim Radiopreis, ist aufgetreten und er hat dann nicht nur gesungen, sondern auch für so einen kleinen oder großen Radiopreis-Moment gesorgt, denn er hat kurzerhand den Babybauch von Barbara Schöneberger geküsst, die damals den Abend moderierte.
3: Okay, also

0: Euch einen schönen Abend. Hier ist die bundesweite Radioshow zum Deutschen Radiopreis 2026. Der wird ja gerade in Hamburg verliehen. Und wir berichten den ganzen Abend von der Preisverleihung. Und wenn wir sagen wir, dann meinen wir uns, Caro van Knofsky und Jens Hadeland.
1: Hallo. Ja, und wenn wir eins aus Erfahrung wissen, dann ja wohl das hier. Auch im Radio läuft nicht immer alles so, wie es laufen soll. Kleiner Auszug aus unseren schönsten oder schlimmsten Pannen.
0: Erzähl also, von deiner.
1: Ich habe mal vor einer Moderation, also ganz am Anfang, eine Cola getrunken. Ich weiß natürlich jetzt inzwischen, dass man das nicht macht, denn klar, die Luft, die musste ja irgendwann wieder raus während der Moderation.
0: Ich besorge dir jetzt wirklich jetzt eine Cola für dich her.
1: Nein!
0: Okay, bei mir waren es die Nachrichten, das war meine größte Panne, auch in der Ausbildung. Da habe ich Nachrichten gemacht und ich war knapp dran, habe noch schnell die Zettel aus dem Drucker genommen, bin ins Studio gehetzt, erste Meldung vorgelesen, alles gut, dann gucke ich aufs zweite Blatt, leer. Leeres Blatt. Blatt 3 auch leer.
1: Oh Gott.
0: Dann habe ich versucht, free zu stylen. Also ich habe versucht, das aus dem Kopf, diese Meldung aus dem Kopf zu hatte, aber sagen wir so, es waren die kürzesten Nachrichten, die da jemals über die Antenne gingen. Es war wirklich
1: ja,
0: schön.
1: Und auch wenn es in dem Moment natürlich extrem peinlich ist, am Ende sind Radiopannen doch irgendwie auch die schönsten Momente im Radio.
0: Ja, wir haben ein paar für euch gesammelt.
2: Das Wetter in Dortmund ist nass, später am Tag ein bisschen weniger nass. Die Sonne scheint woanders. Die Temperatur. 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

0: Einen schönen Abend euch. Hier ist die bundesweite Radioshow zum Deutschen Radiopreis 2026 aus Hamburg, der jetzt gerade verliehen wird. Wir sind Caro van Knofske und Jens Hadland und freuen uns sehr, euch begleiten zu dürfen heute Abend.
1: Ja, und seit wenigen Minuten wissen wir, die Kollegen von Gong 96.3 haben den Preis sicher für die beste Programmaktion. Da haben Comedian Bully Herbig und Rick Hovanian eine ganze Sendung übernommen. Ja, und obwohl Bully nicht in Hamburg dabei sein kann, wurde er live in München überrascht bei seinem eigenen Bühnenprogramm.
0: Ja, und zwar ohne, dass er irgendwas wusste. Da kam auf einmal eine seltsame Stimme aus dem Off, aber hört selbst.
2: Was machst du? Was ist das denn jetzt? Was ist das?
3: Ja.
2: Hä?
3: Also Bully, ich melde mich hier aus Hamburg. Und zwar vom Deutschen Radiopreis 2026. Und hinter mir klatscht ganz Hamburg. Ich möchte dir sagen, ihr habt gewonnen in der Kategorie Beste Sendung. Bully und Rick übernehmen die Mike Thiel Show auf Radio Gong 96.3. Herzlichen Glückwunsch!
2: Oh mein Gott, das ist ein Hammer. Das ist ein Hammer. Ganz viel Liebe nach Hamburg.
1: Ja, Überraschung geglückt, würde ich sagen.
0: Ja, und herzlichen Glückwunsch natürlich auch an die Kollegen von Antenne Münster für die beste Programmaktion. Der Deutsche Radiopreis 2026, müssen wir sagen, neigt sich so langsam aber sicher dem Ende entgegen. Aber nicht ohne die Preise in den Kategorien bester Moderator, beste Moderatorin und beste Morgensendung. Und wir sind sehr gespannt auf die Preisträgerinnen und Preisträger. Bleiben natürlich weiter dran mit dieser bundesweiten Radioshow zum Radiopreis.

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1: Ja, hallo Deutschland, euch einen schönen guten Abend. Wir haben uns zur Verleihung des Deutschen Radiopreises auch in Schale geschmissen, obwohl wir ja hier nur im Studio sitzen und uns niemand sieht, aber fürs Gefühl auf jeden Fall.
2: Klar, wir müssen das doch fühlen. Ja, und es gibt heute Abend auch richtig tolle Musik-Acts live auf der Bühne beim Deutschen Radiopreis. Dort, wo auch schon Ed Sheeran, Taylor Swift, Phil Collins, Robbie Williams aufgetreten sind. Jetzt mit Ray Garvey, und ich finde, es ist so ein cooler Typ. Für ihn ist Radio auch sehr wichtig.
3: Radio ist und war immer so ein Teil von meinem Leben. Es war immer mein Zugang zu Musik, neue Musik, Momente. Wieso? Ich habe so viel Momente in meinem Leben, die ich mit Radio verbracht habe, das ist nicht wegzudenken und würde ich auch nicht. Ich liebe Radio.
1: Ja, und wir lieben Ray Garvey, und der hat so viele tolle Sachen produziert, die wir im Radio gespielt haben und ihr gehört haben. Hier ist er live von der Bühne aus dem Theater an der Elbe vom Deutschen Radiopreis. Ray Garvey mit einem Medley, das es so im Radio auch noch nie gab.

0: Es sind die Königsdisziplinen im Radio und natürlich werden sie beim Deutschen Radiopreis auch ganz am Ende gekürt. Die beste Morningshow und die beste Moderatorin oder der beste Moderator.
1: Einen schönen Donnerstagabend. Hier ist die bundesweite Radioshow zum Deutschen Radiopreis 2026. Und den ganzen Abend haben wir drauf hingefiebert. Und hier sind sie, die letzten Gewinner des heutigen Abends.
2: Deutsche Radiopreis 2026 für die beste Moderatorin geht an Evren Gezer. Hitradio FFH.
3: Der Deutsche Radiopreis 2026 in der Kategorie Beste Morgensendung geht an 1Live vom WDR, Jule Blase und Selena Pegel.
0: Also Glückwunsch an Evren Gezer von FFH in Frankfurt für die beste Moderatorin und die Kollegin von 1Live für die beste Morgensendung. Und die waren wirklich am Ende ganz überrascht, dass es da was mit dem Preis geworden ist.
4: Ist schlecht. Ja, ich habe gerade kurz drüber nachgedacht, als wir da so saßen, dass wir ganz oft gedacht haben, bei den Nominierten hier, boah, da sind zwei Frauen, wenn die gewinnen, gewinnen wir nicht. Und das zeigt irgendwie voll krass, wie doll das so im Kopf noch drin ist, so auch dieses Denken, es ist nicht Platz für uns alle. Und irgendwie sind wir dafür auch da. Ja. Wir mussten leider lange drauf warten, aber jetzt sind wir hier, zwei Frauen. Ja. Und wollen damit auch sagen, ja, es ist Platz für uns alle da.
5: Genau, lasst euch von niemandem sagen, dass ihr zu viel seid, zu weiblich seid, zu laut seid, ihr seid es nicht, versucht es einfach. Und wenn ihr dann noch geile Chefs und Chefinnen habt, dann purr.
1: Das ist dann der Jackpot. Frauenpower beim Deutschen Radiopreis 2026. Jule Blase und Selena Pegel von 1Live. Ja, die Preise sind damit alle vergeben, aber wir bleiben natürlich weiterhin dran. Denn jetzt geht der spannende Teil ja erst los, die After-Show-Party.
0: Ja, wir freuen uns und feiern gemeinsam den Deutschen Radiopreis 2026. Schön, dass ihr mit dabei seid. Schönen Abend.

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0: Ja, man muss mal eins sagen, die Zeit mit euch vergeht wirklich richtig wie im Flug. Das geht richtig schnell. Wir wünschen euch einen schönen Donnerstagabend. Hier ist die bundesweite Radioshow zum Deutschen Radiopreis 2026 aus Hamburg. Wir stellen fest, es ist 22.49 Uhr. Alle Preise sind vergeben, alle Preise sind raus. Jetzt geht's gleich zur Aftershow-Party. Die einen trinken aus Freude, die anderen trinken aus... weil es kostenlos ist.
1: Ja, wir danken auf jeden Fall allen, die mit dabei waren, die uns zugehört haben, das Medium Radio mit uns zusammen gefeiert haben. 34 Radiostationen waren dabei und es hat uns so dolle Spaß gemacht. Wir, das sind Jens Hadeland und Caro Panknowski. Ja, die Kameras sind jetzt aus beim Theater an der Elbe und jetzt beginnt sie, die Aftershow-Party, da wo normalerweise keiner reinschauen kann.
0: Ja, für alle, die jetzt noch eine Stunde dranbleiben, wir haben ja unseren Reporter André Schünke auch noch zur Aftershow-Party geschickt und wir hören in der nächsten Stunde gleich mal, wie da gefeiert wird, wie heftig das wird. Allen anderen, Dankeschön fürs Zuhören, danke, dass ihr dem Radio treu bleibt. Wir wünschen euch einen schönen Abend.
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0: In Berlin regiert aktuell ein Bündnis aus CDU und SPD. Auch in Mecklenburg-Vorpommern bleibt es ein enges Rennen, wenn auch nicht ganz so knapp wie in Berlin. Im Schweriner Landtag käme laut der Umfrage die AfD auf 38% und die SPD auf 33%. Die anderen Parteien, CDU, Linke, Grüne und BSW, sind weit abgeschlagen.
1: Bei einem schweren Unfall mit einem Reisebus sind in der Schweiz mehrere Menschen ums Leben gekommen. Wie viele Todesopfer es gibt, konnte die Polizei noch nicht sagen. Es soll auch mehrere Verletzte geben. Der Reisebus mit 48 Menschen an Bord war in den Niederlanden gestartet und im Schweizer Kanton Graubünden im Osten des Landes verunglückt. Die Unfallursache ist noch unklar. Zum ersten Mal war ein Staatsoberhaupt der Vereinigten Arabischen Emirate zum Staatsbesuch in Deutschland. Scheich Al-Nayan wurde von Bundespräsident Steinmeier in Berlin begrüßt. Ein Ergebnis des Besuchs ist, dass die Emirate in Deutschland 40 Milliarden Euro investieren wollen. Das Geld soll dann unter anderem in die digitale Infrastruktur fließen, zum Beispiel in Rechenzentren. An der Grenze zwischen Baden-Württemberg und Rheinland-Pfalz hatten am frühen Abend heute sicherlich einige ein mulmiges Gefühl, denn da hat für kurze Zeit die Erde gebebt. In der Region zwischen Mannheim und Worms wurde ein Beben der Stärke 3,4 gemessen. Schäden oder Verletzte wurden bislang nicht gemeldet, heißt es von der Polizei. Zum ersten Mal überhaupt haben die deutschen Basketballfrauen es bei einer WM ins Halbfinale geschafft. 93-74 für Deutschland stand es am Ende gegen die Favoritinnen aus Belgien. Aus Berlin Armin Lehmann.
2: Sie hatten immer an diese Sensation geglaubt, Deutschlands Basketballerinnen. Doch dass sie die Europameisterinnen aus Belgien derart deutlich würden schlagen können, das hatte auch das Team selbst wohl nicht erwartet. 93-74 gegen letztlich chancenlose Belgierinnen. Insgesamt 6 Deutsche, die zweistellig trafen und eine exzellente Verteidigung. Es gab viele Schlüssel für diesen Erfolg. Die Stimmung in der Berlin-Arena war grandios und am Samstag treffen die DBB-Frauen jetzt im Halbfinale auf Frankreich. Es ist der bislang größte Erfolg für Deutschlands Basketballerinnen.
1: Und noch zum Fußball. Bayern München ist erfolgreich in die neue Champions-League-Saison gestartet. 5:0 haben die Münchner gegen Bodø Glimt aus Norwegen gewonnen. RB Leipzig hat dagegen verloren mit 1:4 gegen Como aus Italien.
3: Es ist genau 23:03. Hier ist der Verkehrsservice für euch. Ist noch ein bisschen was los. A1 Bremen Richtung Osnabrück. Die ist zwischen dem Dreieck Stur und Wildeshausen Nord wegen einer Nachtbaustelle bis morgen 6 Uhr gesperrt. Umleitung führt euch über die A28 und die A29. A8 Salzburg Richtung München zwischen dem Dreieck Inntal und Bad Aibling 4 Kilometer Stau.
4: Die A10 östlicher Berliner Ring, Dreieck Barnim Richtung Dreieck Spreeau, ist in Höhe Berlin-Hohenschönhausen wegen eines Schwerlasttransports gesperrt. Und die letzte Meldung von der A516 Abzweig Oberhausen, die ist zwischen Kreuz Oberhausen und Oberhausen-Sterkrade wegen Bauarbeiten bis 5 Uhr gesperrt. Umleitungen sind ausgeschildert. Gute Fahrt.
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4: Ja, heute Abend glänzt nicht nur der rote Teppich, sondern vor allem das Radio. Ja. Hier ist die große bundesweite Radioshow zum Deutschen Radiopreis 2026.
3: Wir sind ja schon den ganzen Abend mit dabei, während Menschen ausgezeichnet werden, die jeden Tag ihr Bestes für das Medium Radio geben. Die Verleihung ist inzwischen zu Ende. Die Aftershow-Party kommt aber so langsam in den Gang.
4: Und auch da sind wir natürlich weiterhin mit dabei. Wer war der Erste an der Bar, möchte man wissen? Tummeln sich die Ersten schon in der Fotobox? Und wer feiert härter? Die Radioleute oder die Stars auf der Bühne?
3: So, Antworten gibt es gleich von unserem Reporter vor Ort. André Schünke ist da in 6 Minuten.

0: Ja, wer dachte, der Glamour war schon auf dem roten Teppich, der kennt die Aftershow-Partys der Radiobranche noch nicht. Hier ist die große bundesweite Radioshow zum Deutschen Radiopreis 2026.
1: Wir sind den ganzen Abend schon dabei, Jens Hadeland und ich, Caro Fanknowski. Die Preise sind verliehen und jetzt geht's natürlich ab auf die Tanzfläche oder an die Bar. Und da ist natürlich auch schon unser Reporter André Schönke. Wer hat die hohen Schuhe schon ausgezogen? André, wer tanzt schon barfuß?
2: Also Jule Blase und Selina Parel von 1Live, die ja beste Morgensendung gewonnen haben, die haben mir gerade eben im Interview gesagt, sie gehen sofort raus aus den Schuhen und gehen in die bequemen Slipper rein. Und auch Evren Getzer von Hitradio FFH, die hat gesagt, sie hat nur kurz für die Bühne einmal die schicken Schuhe angezogen, davor und danach sofort wieder die flachen. Also hier sind schon alle tanzbereit quasi.
0: Also wie sieht es mit deinen Schuhen aus? Hast du die auch schon gewechselt oder?
2: Ich würde gerne, obwohl ich so flache Schuhe anhabe, aber wir haben lange rumgestanden hier. Ich bin aber froh, dass ich die Hose noch anhabe. Das hatten wir ja schon das Thema.
0: Okay, André, eine Frage. Wie schnell verwandeln sich eigentlich so seriöse Radiomacherinnen und Radiomacher nach Ende der Preisverleihung in Menschen, denen man besser kein offenes Mikro mehr gibt?
2: Also vor allen Dingen haben sich einige erstmal in hungrige Tiere verwandelt, denn ich sag mal, kaum, dass der letzte Ton ausgespielt war, da gingen die Türen des Saals auf und die Leute sprinteten in Richtung Burger, denn hier wurden Burger in so einem Papier-Servietten-Ding ausgeteilt. Ich glaube, die haben alle ganz fettige Hände jetzt erstmal, müssen Hände waschen und dann wird natürlich vielleicht mit dem einen oder anderen Kaltgetränk runtergespült und dann würde ich mal sagen, in einer Stunde würde ich hier keine Umfrage mehr machen wollen.
0: Alles klar, okay. André, vielen Dank für deine Arbeit heute. Das war sehr interessant, dass du uns immer mal mitgenommen hast in das Theater auf der anderen Seite der Elbe zur Verleihung des Deutschen Radiopreises. Und jetzt leg das Mikrofon auch mal weg, ne? Und genieß den Abend.
2: Und ich würde sagen, nächstes Jahr kriegt ihr den Preis.
0: Ja. Oh. Mal gucken. Danke. Schönen Abend euch.

0: Hier ist die deutschlandweite Radioshow zum Radiopreis 2026. Ja, die Frisuren sitzen jetzt nicht mehr ganz so wie am Anfang. Lippenstift müssen wir auch mal wieder nachziehen. Krawatte, Fliege, alles ein bisschen gelockert. Na, jetzt wird nämlich getanzt bei der Aftershow-Party im Theater an der Elbe.
1: Ja, und wir sagen, wir haben noch ein paar Highlights für euch. Freut euch auf Johannes Oerding und Peter Maffay live gemeinsam auf der Radiopreisbühne. Hat es auch noch nicht gegeben. Und Peter Maffay sagt vorher noch, es ist wichtig, dass wir in dieser Zeit die Spaltung überwinden.
2: Wir befinden uns schon in einer sehr außergewöhnlichen Phase, die es in dieser Form vorher noch nie gegeben hat. Und deswegen macht es Sinn, nach Gemeinsamkeiten zu suchen, Spaltung zu überwinden, dialogfähig zu bleiben, wie Johannes immer sagt. All diese Dinge kann man hinaustragen und auf der Bühne artikulieren. In einem gewissen Umfang ist das immer machbar und auch meiner Ansicht nach angezeigt.
0: Hier sind Peter Maffay und Johannes Oerding zusammen mit Ein Leben lang ist nicht lang live.

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1: Wir feiern heute gemeinsam mit euch das Medium Radio anlässlich zur Verleihung des Deutschen Radiopreises heute in Hamburg. Wir sind den ganzen Abend dabei für euch. Und auch wenn wir aus unterschiedlichen Regionen senden und auch kommen, manchmal auch Konkurrenten sind, ja, wir sind
2: eins verbindet uns. Ja, es verbindet uns, die Liebe zum Radio auf jeden Fall. Radio ist für alle da. Freut euch jetzt auf Musik von Sahide. Alle unter 16 können wahrscheinlich den Text auswendig. Alle anderen schmeißen mal ganz kurz den Google-Übersetzer an. Ist auch in Ordnung. Sie war heute auch live auf der Bühne beim Deutschen Radiopreis. Sahide, hier ist sie jetzt mit Mona Lisa Motion.

0: Ja, und damit geht sie so langsam, aber sicher zu Ende. Hier unsere kleine, feine, bundesweite Radioshow zum Deutschen Radiopreis 2026. Caro Fanknowski und Jens Hadeland hier. Und wir hatten einen wirklich, das muss man sagen, fabelhaften Abend mit euch.
1: Und es war ja für uns auch eine Premiere heute.
0: Ja, das war toll.
1: Wir hatten einen richtig tollen Abend, genauso wie die ganzen Preisträger heute beim Deutschen Radiopreis. 43 Nominierte in 10 Kategorien. Also da war alles dabei. Ganz viel Spannung, Daumen drücken, Freudentränen und natürlich auch ganz viel Gänsehautmomente.
2: Mein Gänsehautmoment des Abends waren wahrscheinlich schon Peter Maffay und Johannes Oerding. Ich finde Peter Maffay als absolute Musiklegende zusammen mit Johannes Oerding auf der Bühne geil.
3: Die Laudatio von Ray Garvey auf Rick Delisle. Ja, mich fand ich irre, was er für Worte gefunden hat für so eine Legende. Großartig.
4: Ich fand es sehr schön, dieser Beitrag aus Münster, wo die Frau den Blumenstrauß an ihren Mann weitergegeben hat. Das hat mich irgendwie so ganz berührt.
5: Boah, also ich fand die Stimmung grundsätzlich mega gut. Es war cool, so viele Leute zu sehen, die wirklich für ihren Job brennen. Und eigentlich jede Nominierung aufs Neue war irgendwie spannend, um zu sehen, dann wer am Ende den Preis kriegt, weil irgendwie jeder einzelne Nominierte hätte es verdient gehabt, finde ich.
1: Ja, das ist wohl wahr. Es gab immer viel zu wenig Preise für so viele tolle Radiomenschen. Ja, und das war sie jetzt, die bundesweite Radioshow zum Deutschen Radiopreis.
0: Wir sagen Tschüss Deutschland, einen schönen Abend euch, eine gute Nacht und nicht vergessen, ganz wichtig, morgen wieder Radio einschalten. Denn Radio bleibt für uns natürlich das geilste Medium der Welt.

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1: Um 0 Uhr mit Marc Geißler. Nach den Angriffen auf das deutsche Stromnetz übernimmt jetzt die Bundesanwaltschaft die Ermittlungen. Sie spricht von mutmaßlich verfassungsfeindlicher Sabotage. Der Fall sei von besonderer Bedeutung, weil mehrere Bundesländer betroffen sind und mit der Stromversorgung kritische Infrastruktur angegriffen wurde. Das Bundeskriminalamt soll die Ermittlungen koordinieren. Der mutmaßliche Täter sitzt bereits in Untersuchung.

0: keine Mehrheit, könnte aber, wenn die Grünen ins Parlament einziehen, eine rot-rot-grüne Regierung bilden. Das ist die einzig mögliche Option. Mit der AfD wollen weder CDU noch SPD oder Grüne und Linke eine Regierung stellen.
1: Die deutschen Basketballerinnen haben bei der Heim-WM das Halbfinale erreicht. Das Team von Bundestrainer Olaf Lange besiegte Europameister Belgien mit 93-74. Im nächsten Duell geht es dann am Samstag gegen Frankreich. Kevin Kravitz und Tim Pütz greifen bei den US Open in New York nach ihrem ersten gemeinsamen Grand-Slam-Titel. Das deutsche Tennis-Doppel hat das Halbfinale am Abend gegen das Duo Ram-Salisbury klar in 2 Sätzen gewonnen. Der FC Bayern ist erfolgreich in die neue Champions-League-Saison gestartet. Gegen den norwegischen Meister Bodø Glimt gewannen die Münchner mit 5-0. Aus der ARD-Sportredaktion André Siems.
2: Das war eine absolute Ansage des FC Bayern München, der sich in den ersten 45 Minuten noch schwer getan hat. Zweite Halbzeit, die Bayern griffiger, bissiger, mit mehr Tempo. 47. 1-0 Musiala. Nach einer guten Stunde machte Kane das 2-0. In der 77. 3-0 Davis. In der 83. 4-0 Ulisse mit einem Traumtor aus 20 Metern links in den Winkel. Die Bayern in der Nachspielzeit noch mit dem 5-0 von Ulisse wieder links oben ins Eck rein. Es war ein Feuerwerk. Und die Bayern zeigen, dass auch in dieser Saison mit ihnen zu rechnen sein wird. 5-0 am Ende gegen Bodø Glimt.
1: RB Leipzig hat dagegen sein Auftaktmatch verloren. In Como verloren die Sachsen deutlich mit 1-4. Das Wetter in Deutschland heute Nacht teils klar, teils bewölkt. Im Südostbayern etwas Regen. Tiefstwerte 12 bis 3 Grad. Morgen mal dichte Wolken, mal Sonne. Sowohl in Alpennähe als auch im Nordwesten regnerisch bei insgesamt 15 bis 25 Grad. Die Zeit, es ist gleich 0:03 Uhr.
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4: A4 Richtung Frankfurt. Zwischen Gotha und Gotha-Boxberg 3 Kilometer Stau nach einem Unfall. A4 Richtung Frankfurt. Zwischen Frankenberg und Chemnitz-Ost Behinderung durch die Beseitigung einer Ölspur. A13 Berlin Richtung Dresden. Zwischen Freiwalde und Lübbenau wird der Verkehr bis 5 Uhr früh über die Gegenfahrbahn geleitet. Die Anschlussstelle Duben ist gesperrt. A14 Richtung Magdeburg. Zwischen Schkeuditzer Kreuz und Gröbers Behinderung nach einem LKW-Unfall. A14 Richtung Dresden. Zwischen Gröbers und Schkeuditzer Kreuz LKW-Unfall, linker Fahrstreifen gesperrt. In Oberplanitz, in der Gottfried-Keller-Straße. Behinderungen wegen eines Wasserrohrbruchs.
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5: Am Freitag mit Anno Wilhelm. Hallo, wir sitzen im Popnacht. Sammeltaxi, sammeln ein die kleinen Geschichten eurer Nacht. Was erlebt ihr? Letztens hatten wir hier Christian aus Thüringen, aus Meiningen. Dessen Oma ist riesiger Fan von Olaf dem Flipper. Der war früher bei den Flippers und die Oma liebt ihn. Aber aus der Familie wollte nie jemand mit der Oma dahin gehen zum Konzert. Also hat Christian es gemacht. Ist mit der Oma essen gegangen und dann abends zu Olaf dem Flipper. Sie war außer sich, sie war komplett aus dem Häuschen, die Oma. Und auf dem Rückweg, ganz glücklich, hat er dann angerufen hier in der Popnacht. Was erlebt ihr? Gerne mal kurz melden hier und anrufen auf der 07221 2011 oder eine WhatsApp schicken über die gleiche Nummer und einsteigen ins Popnacht-Sammeltaxi. Hits unter anderem von Holly Humberstone.
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Vorsicht auf der A45 Aschaffenburg Richtung Gießen zwischen Gambacher Kreuz und Gießener Südkreuz. Da steht ein defekter PKW. Hier ist die Popnacht am Freitag.

Hier ist die Popnacht. Am Freitag, wir sitzen im Sammeltaxi, sammeln die kleinen Geschichten eurer Nacht ein. Was erlebt ihr? Der erste, der eingestiegen ist, ist Götz. Götz fährt LKW und will sich sehr dringend bei seinem Kollegen Mike bedanken, für die, wie er schreibt, wunderschöne Zusammenarbeit. Das läuft bei den beiden so, bisschen wie ein Ballett. Wir brauchen ein bisschen Ballettmusik. Achtung, das ist hier der Blumenwalzer. So, also, es läuft so. Der Götz fährt mit seinem LKW jede Nacht von Mönchengladbach nach Münster. Dort trifft er Mike, der wiederum aus Braunschweig angefahren kommt. Sie übergeben ihre Waren und dann fahren sie beide wieder entgegengesetzt. Götz nach Mönchengladbach und Mike nach Braunschweig. Es ist wie ein wunderbares, zartes, weißes Ballett. Jetzt haben wir Bilder im Kopf, lieber Götz. Passt gut auf euch auf. Und Mike, du hast die Grüße gehört. Einmal hupen Richtung Braunschweig. Hier ist die Popnacht.

Hier ist die Popnacht und das ist wichtig. Vorsicht auf der 2 Dortmund Richtung Hannover in Höhe Parkplatz Schafstrift. Da liegt eine verletzte Person auf der Fahrbahn. Mach ich gerade nochmal, weil der Parkplatz so besonders ist. Vorsicht auf der A2 Dortmund Richtung Hannover in Höhe Parkplatz Schafstrift. Da liegt eine verletzte Person auf der Fahrbahn. Und Vorsicht auf der A2 Richtung Hannover zwischen Einfahrt Rehren und Lauenau. Eine ungesicherte Unfallstelle und auch da sind Personen auf der Fahrbahn. Hier ist die Popnacht am Freitag. Wir hatten eben hier den Götz aus dem LKW, der erzählt hat, dass er eben jede Nacht nach Münster fährt mit seinem LKW, da trifft er seinen Kollegen Mike, der übernimmt die Waren und fährt die dann von Münster nach Braunschweig. Das klappt so schön, dass sich Götz eben bedanken wollte. Das war ganz warmherzig. Jetzt schreibt hier Mike, der das gehört hat. Boah, das habe ich gerade gehört hier. Der hat vollkommen recht. Das ist ein sehr schönes Arbeiten mit ihm. Dafür wollte ich ihm auch mal gerne danken. Dankeschön, lieber Götz. Könnt ihr zwei vielleicht gerade nochmal zurückfahren und euch in Münster treffen? Da könnt ihr euch ein bisschen umarmen. Ich glaube, das verdient diese Nacht. Das scheint ja wundervoll bei euch zu sein. Und dann hat sich hier gemeldet in der Popnacht über die 07221 2011 Katrin. Hat wieder Nachtschicht und sagt, ohne euch, ohne die Popnacht wäre es ganz schön langweilig. Ich bin hier auf der Insel Bømlo in Norwegen. Wir machen Fischtransportkisten in der Firma. Wir hatten heute technische Probleme und deswegen haben wir heute eine Nachtschicht. Oh, oh Mann. Also, wir versuchen euch die Nacht ein bisschen kürzer zu machen. Jetzt mit einem neuen Hit von Boy Loco. Closer, DJ-Duo aus Wales und England. Boy Loco neu in der Popnacht.

0: Es ist halb eins. Halb eins. Es ist immer noch halb eins. Tja, jetzt sollte eigentlich der Verkehr hier kommen. Dann laden wir ihn gerade noch mal. Wo ist er denn? Hier ist er. Halb eins. Und jetzt mal gucken. Passiert was?
1: Ja. 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
2: Heute bleibt es meistens trocken. Die Sonne kämpft sich durch teilweise dichte Wolken. Im Westen, Nordwesten und zwischen Bayerischem Wald sowie den Alpen regnet es gelegentlich. Die Temperaturen steigen auf 16 Grad im Berchtesgadener Land und auf 25 Grad am Oberrhein. Morgen wird es Richtung Süden sonnig. Richtung Norden gibt es einige Schauer. Die Temperaturen steigen auf 19 bis 27 Grad.
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3: Vorsicht bitte, auf der A4 Chemnitz Richtung Erfurt, zwischen Magdala und Apolda liegt ein Metallteil. A4 Richtung Frankfurt, zwischen Gotha und Gotha-Boxberg, 3 Kilometer Stau nach einem Unfall. A4 Richtung Frankfurt, zwischen Frankenberg und Chemnitz Ostbehinderung durch die Beseitigung einer Ölspur. A13 Berlin Richtung Dresden, zwischen Freiwalde und Lübbenau wird der Verkehr bis 5 Uhr früh über die Gegenfahrbahn geleitet. Die Anschlussstelle Duben ist gesperrt. A14 Richtung Magdeburg, zwischen Schkeuditzer Kreuz und Gröbers Behinderung nach einem LKW-Unfall. A14 Richtung Dresden, zwischen Gröbers und Schkeuditzer Kreuz LKW-Unfall, linker Fahrstreifen gesperrt. In Oberplanitz, in der Gottfried-Keller-Straße, Behinderungen wegen eines Wasserrohrbruchs.
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Hier ist die Popnacht. Am Freitag gleich gibt's den neuen Hit von Ray Garvey und Imran. Vorher gucken wir auf diesen 11. September 2026. Was wird das für ein Tag? Das wird unter anderem der Tag werden, an dem ganz viele Fußballfreunde auf eine Verhandlung beim Deutschen Fußballbund in Frankfurt gucken. Es geht da um einen Trainer, den ganz, ganz viele Menschen gerade schon in ihr kleines Herzchen geschlossen haben, nämlich den Trainer Vincent Wagner, Trainer der SV Elversberg. Elversberg im Saarland, richtiger Dorfverein, gerade aufgestiegen in die Bundesliga. Das kleinste Dorf überhaupt, das jemals in der Bundesliga mitgespielt hat. Und die haben einen Sensationsstart hingelegt. Mit 2 Siegen sind an der Tabellenspitze der Bundesliga. Ultra Euphorie bei denen. Und jetzt, am kommenden Sonntag, übermorgen, beim Spiel Elversberg gegen, Achtung, Bayern München, dem größten Spiel mutmaßlich der Vereinsgeschichte, soll Vincent Wagner nicht auf der Bank sitzen, weil er am vergangenen Wochenende auf den Schiedsrichter in der Pause zugegangen ist, nach einer schwierigen Entscheidung. Ist er wirklich auf den Schiedsrichter zugegangen, hat auch nicht irgendwie rumgefuchtelt oder gemotzt. Und da hat er schon gelb für bekommen, die 2. gelbe Karte, ist vom Platz geflogen oder von der Bank geflogen und durfte dann nicht mehr zugucken und soll jetzt eben nicht dabei sein, auf der Bank am Sonntag. Dafür gab es eben die Karte und über den Einspruch gegen die Karte, die 2., wird heute nochmal verhandelt in Frankfurt. Der Trainer sagt selber, das wird wahrscheinlich eher nichts, dass sie mich eben nicht sperren, weil das war schon regelgerecht. Man darf nicht so oft hinzulaufen, weil dann könnte der ja bedroht werden, aber es ist in dem Fall nicht passiert. Naja, wir werden sehen. Aber das ist wirklich eine rätselhafte Regelung, ne? Also in diesem emotionalen Sport, dass man noch nie mal irgendwie dahin latschen kann. So, rätselhafte Fußballregeln. Und ich würde sagen, ganz spontan machen wir ein kleines Quiz draus, oder? Es geht hier gleich um rätselhafte Fußballregeln. 07221 2011, wenn ihr mitspielen wollt und was gewinnen. Wichtig, wir fördern ausdrücklich den Fußball des interessierten Nachwuchs. Wenn ihr überhaupt keine Ahnung habt oder auch keine Lust auf Fußball, trotzdem könnt ihr mitspielen. Es gibt Auswahlmöglichkeiten. Aber ihr müsstet anrufen. 07221 2011, und dann spielen wir unser rätselhafte Regeln-Quiz hier in der Popnacht am Freitag. Das hier sind Ray Garvey und Imran, neu.

0: Rätselhafte Fußballregeln. Hier ist die Popnacht und heute wird in Frankfurt verhandelt, ob der Elversberger Fußballtrainer Vincent Wagner am Sonntag gegen Bayern München im größten Spiel der Vereinsgeschichte auf der Bank sitzen darf, weil der beim letzten Spiel, am letzten Wochenende, auf den Schiedsrichter zugegangen ist und dann gesperrt wurde, weil das darf man nicht. Also nur zugehen reicht so. Ne? Und viele sagen, ey, was ist das denn für eine Regel irgendwie? Das ist so ein emotionales Spiel und dann, naja. Also Schiedsrichter müssen natürlich geschützt werden, das ist ja ganz wichtig, aber der hat wirklich gar nichts gemacht. Naja, heute wird dann nochmal verhandelt und wir gucken auf rätselhafte Fußballregeln und wir gucken mit Bastian aus Waldheim in Sachsen. Hallo lieber Bastian.
1: Hi.
0: Vorneweg, du bist in Topform, weil du hast einen speziellen Schlafrhythmus. Kann man das so formulieren?
1: Das kann man so formulieren, ja.
0: Dann gehst du abends ins Bettchen normalerweise?
1: So halb sieben.
0: Halb sieben und dann bist du um Mitternacht bist wieder wach und bist in Topform und hast dann die ganze Nacht vor dir.
1: Genau.
0: Bastian, bist du Fußballanhänger?
1: Ja, Unioner, Union Berlin.
0: Union Berlin? Die Eisernen, wie die genannt werden. Vielleicht kennst du diese Regel. Ich kannte sie nicht. Ich bin wirklich intensiver Fußballfan, aber die kann ich nicht. Also was passiert denn, Bastian, wenn man Fußball den Ball vom, also du hast Anstoß als Mannschaft und dann schießt du ins eigene Tor. Du lappst das Ding einfach ins eigene Tor rein. Das geht. Anpfiff, buff, rein. Was passiert denn dann? Ich gebe dir drei Auswahlmöglichkeiten. A, es gibt Gelb wegen Unsportlichkeit, weil du das nur extra gemacht haben kannst. Oder B, das gilt, das Tor gilt, steht, gibt dann einfach ein Tor für die anderen. Oder C, es gibt Eckball für die anderen. Was ist los?
1: Ich glaube, das ist so irre, dass es gibt Eckball.
0: Das ist tatsächlich so. Gibt einen Eckball. Da kann ja ein Versehen sein irgendwie. Weißt du, du willst irgendwie zum Torwart zurückspielen. Machen die ja oft, ne? Und dann, weiß nicht, der Torwart ist gerade irgendwie pinkeln oder kriegt den Ball nicht und ist der drin. Da gibt es eine Ecke. Verrückte ja. Welt. Komm, hast direkt was gewonnen. Der Tag ist jung. Der Tag ist sehr jung für dich. Und du kannst dich schon als Sieger fühlen.
1: Cool.
0: Glückwunsch. Dann wünsche ich dir eine gute Nacht, eine gute, erfrischte Nacht und danke fürs Dabeisein in der Popnacht.
1: Ja, ich danke dir.

Das große, sehnsuchtsvolle Warten auf Menschen, auf die sich erfüllende Liebe besingt Sienna Spiro in ihrem neuen Hit Great Expectation. Jetzt in der Popnacht.

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1: Um 1 Uhr mit Marc Geißler. Nach den Angriffen auf das deutsche Stromnetz hat die Bundesanwaltschaft in Karlsruhe die Ermittlungen übernommen. Damit wird der mutmaßliche Täter in den kommenden Tagen dem Ermittlungsrichter am Bundesgerichtshof vorgeführt. ARD-Terrorismusexperte Holger Schmidt.
2: Generalbundesanwalt Jens Rommel sieht mehrere Gründe, um das Verfahren an sich zu ziehen und die Leitung der Ermittlungen von den brandenburgischen und nordrhein-westfälischen Behörden zu übernehmen. Rommel sieht in den Taten eine sogenannte verfassungsfeindliche Sabotage und zudem, das ist ein wichtiges juristisches Kriterium, eine besondere Bedeutung des Falls. Weil die Tatserie wohl länderübergreifend angelegt war und mit der Stromversorgung die sogenannte kritische Infrastruktur angegriffen wurde.
1: Nach dem tödlichen Busunglück im Schweizer Kanton Graubünden gibt es erste Details zur Unfallursache. Ein niederländischer Reisebus ist nach Angaben der Polizei gegen eine Leitplanke gestoßen, von der Straße abgekommen und anschließend umgekippt. Wie viele Menschen dabei ums Leben gekommen oder verletzt worden sind,

0: Wie das Auktionshaus Sotheby's mitgeteilt hat, trug Diana es an jenem Abend, als der damalige Prinz Charles im Fernsehen öffentlich seine Untreue gestand. Das schwarze, schulterfreie Cocktailkleid erhielt deshalb den Beinamen Rachekleid. Die deutschen Basketballerinnen haben bei der Heim-WM das Halbfinale erreicht. Das Team besiegte Europameister Belgien am Abend in Berlin mit 93-74. Kapitänin Marie Gülich nach dem Spiel.
1: Es macht so Bock mit diesem Team und ich bin so stolz auf uns. Ich weiß, Belgien ist immer eine Challenge, auch einfach von der Historie, wie wir immer gegen die gespielt haben. Und deswegen ist dieser Sieg umso schöner.
0: Im Halbfinale trifft Deutschland dann am Samstag auf Frankreich. Es ist der bisher größte WM-Erfolg der Frauennationalmannschaft. Der FC Bayern München hat in der Fußball-Champions League sein erstes Gruppenspiel gewonnen. Der deutsche Meister besiegte am Abend den FK Bodø/Glimt aus Norwegen mit 5:0. RB Leipzig ist dagegen mit einer Niederlage in die Königsklasse gestartet. Die Sachsen verloren in Como mit 4:1. Das Wetter in Deutschland: heute Nacht teils klar, teils bewölkt. In Südostbayern regnet es. Die Tiefstwerte gehen runter auf 12 bis 3 Grad. Morgen gibt es mal dichte Wolken, mal Sonne. Sowohl in Alpennähe als auch im Nordwesten bleibt es regnerisch. Bei Tageshöchstwerten zwischen 15 und 25 Grad. Die Zeit, es ist gleich 1.03 Uhr.
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3: A13 Berlin Richtung Dresden. Zwischen Freiwalde und Lübbenau wird der Verkehr bis 5 Uhr früh über die Gegenfahrbahn geleitet. Die Anschlussstelle Duben ist gesperrt. A14 Richtung Magdeburg. Zwischen Schkeuditzer Kreuz und Gröbers Behinderung nach einem LKW-Unfall. A14 Richtung Dresden. Zwischen Gröbers und Schkeuditzer Kreuz LKW-Unfall, linker Fahrstreifen gesperrt. A4 Dresden-Frankfurt. Zwischen Hohenstein-Ernsthal und Glauchau-West wird in Richtung Frankfurt die Fahrbahn erneuert. Bis voraussichtlich Dezember wird der gesamte Verkehr mit je 2 Fahrspuren pro Richtung auf der Richtungsfahrbahn Dresden geführt. Dadurch ist in Richtung Frankfurt die Anschlussstelle Glauchau-Ost bis Ende Oktober gesperrt.
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4: Am Freitag mit Anno Wilhelm. Wir sind immer gut erreichbar. 07221 2011. Ricardo hat sich gemeldet. Hallo, ich höre auch zu. Wir liefern Kraftstoffe zu Tankstellen auf Vancouver Island in der Spätschicht in Kanada. Grüße von Ricardo. Und nicht nur in Kanada wird gearbeitet, sondern natürlich auch hier in Deutschland. Wir wollen euch arbeitenden Menschen preisen. Wir wollen euch ehren mit der großen Verneigung. Wenn ihr also gerade im Krankenhaus arbeitet, auf der Straße unterwegs seid, auf Baustellen arbeitet, bei der Polizei dabei seid, wenn ihr bei den Rettungsdiensten arbeitet, in den Pflegeheimen, so viele Menschen, die nachts die Maschine Deutschland am Laufen halten, wenn ihr zu denen gehört und ein bisschen unterm Kinn gekrault werden wollt, dann anrufen 07221 2011. Oder wie Ricardo eine WhatsApp schicken. Gleiche Nummer 07221 2011 für die große Verneigung. Für betont alle. Alle, kann nicht alle Berufsgruppen aufzählen. Für alle, die nachts arbeiten. 07221 2011. Hits gibt's unter anderem von Ava Max und den American Authors.
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Jetzt geht's hier in der Popnacht um die Liebe. Wenn man sich verliebt, dann ist es ja manchmal so grandios, dass man irgendwie einen Ausfallschritt machen muss, um nicht umzufallen. Da ist man betrunken vor Liebe, love drunk. Und wenn dann der Pegel wieder unten ist, wenn die Ernüchterung eintritt, wenn man wieder nüchtern ist, love sober, dann ist es hart, wenn eine Liebesgeschichte zu Ende ist. Das kann aber auch befreiend sein. So besingt es zumindest Kamrat in seinem neuen Hit, Love Sober. Er sieht das dann als Chance, wieder zurück zu sich zurückzukehren. Und diesen Zustand, den besingt er jetzt hier in seinem neuen aktuellen Hit in der Popnacht. 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

0: Hier ist die Popnacht. Ja, hunderttausende Menschen arbeiten jede Nacht daran, dass es uns gut geht, dass wir uns sicher fühlen, dass wir genug zu essen haben, dass wir es warm haben zum Beispiel oder kühl an heißen Sommertagen. Zu diesen vielen Menschen gehört zum Beispiel Andi, der ist in Wanne-Eickel Taxifahrer, hat gerade einen Fahrgast zu Hause abgesetzt und ist jetzt auf dem Rückweg zum Hauptbahnhof nach Wanne-Eickel. Sieht also zu, dass Menschen nachts von A nach B kommen. Ganz wichtige Funktion. Und Daniel aus Berlin ist Bestatter. Hallo, guten Abend, lieber Daniel.
1: Guten Abend, ich grüße dich.
0: Du bist ein Mensch, der die Nächte liebt, machst gerne Nachtschichten. Warum?
1: Genau, ich fahre gerne nachts, weil die Straßen einfach frei sind. Die Musik ist besser.
0: Nachts ist die Musik besser, die hört sich anders an, klar. Dunkel.
1: Ja.
0: Nächte sind was können was Magisches sein. Du bist Bestatter, du bist nachts unterwegs, weil der Tod natürlich sich nicht an Tageszeiten hält. Jetzt bist du auch gerade, hast gerade einen Einsatz. Wie läuft es dann konkret? Also Todesfall, dann kommt der Arzt und wenn nichts Außergewöhnliches ist, dann seid ihr dran, ne? Dann kommst du.
1: Genau, also bei natürlichem Tod kommt der Bereitschaftsarzt und die rufen uns dann in der Regel an oder die Angehörigen. Und dann kümmern wir uns um die Abholung, um die Einbettung.
0: Dann sagt ihr den würdevollen nächsten Schritt zuständig. Wie lange geht deine Schicht?
1: Meine Schicht geht bis morgen früh um 6.
0: Ja, also Berliner. Seid guten Mutes, Daniel ist da. Und hier für euch alle, wir arbeiten für dich, Daniel, der Chor. Bitte nimm Kurzhaltung an. Wir verneigen uns vor allen Bestatterinnen und Bestattern, vor allen Menschen, die Taxi fahren, die auf den Straßen unterwegs sind, die auf Baustellen arbeiten in den Nächten, in den Stellwerken der Bahn, bei der Polizei, bei der Bundeswehr, überall wo gearbeitet wird. Danke und Daniel, ich hoffe, du fühlst dich ausreichend und angemessen gewürdigt.
1: Danke, danke. Wir bedanken uns, Bestattungswesen Christoph.
0: Noch ein bisschen Werbung gemacht hier. Gute Nacht und danke fürs Dabeisein an der Popnacht.
1: Ciao.

0: Es ist angerichtet am größten Frühstückstisch im Osten.
1: So, ein bisschen strecken. Mhm. Na, Schluck Kaffee.
0: Und hier ist immer für dich Platz.
2: Hallo?
1: Hallo?
2: Hier ist Ela.
1: Ja, Ela, herzlich willkommen in der Show.
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6: Halb zwei.
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7: Heute bleibt es meistens trocken. Im Westen, Nordwesten und zwischen Bayerischen Wald sowie den Alpen regnet es gelegentlich. Die Temperaturen steigen auf 16 Grad im Berchtesgadener Land und auf 25 Grad am Oberrhein. Morgen wird es Richtung Süden sonnig. In der Mitte gibt es einen Mix aus Sonnenschein und Wolken. Richtung Norden gibt es einige Schauer. Die Temperaturen steigen auf 19 bis 27 Grad. Die Sonntag wird wechselhafter mit zeitweisen Schauern und Gewittern.
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8: A14 Richtung Magdeburg zwischen Schkeuditzer Kreuz und Gröbers Behinderung nach einem LKW-Unfall. A14 Richtung Dresden zwischen Gröbers und Schkeuditzer Kreuz LKW-Unfall linker Fahrstreifen gesperrt. In Oberplanitz in der Gottfried-Keller-Straße Behinderungen wegen eines Wasserrohrbruchs.
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Jetzt gleich gibt's hier in der Popnacht die deutsche Übersetzung eines wirklich ergreifenden Songs, Bloodline von Alex Warren zusammen mit Jelly Roll. Alex Warren hat Bloodline für seinen Bruder geschrieben, der nach dem Tod der alkoholkranken Mutter in eine tiefe Depression gefallen ist, eine dunkle Lebensphase abgerutscht ist, allein, verloren, in Schwierigkeiten gesteckt hat. Alex Warren wollte seinem Bruder mit diesem Song zeigen, du bist nicht alleine. Es geht um das Durchbrechen von Familienmustern, also Traumata, Sucht, Missbrauch, Traumata, die über Generationen weitergegeben werden. Und dann kommt in diesem Song Jelly Roll dazu, als ja der Nachbar von Alex Warren. Auch er kommt aus einer Familie mit Alkohol- und Drogenproblemen. Der auch er will Alex Bruder darin bestärken, das Schicksal dann in die eigenen Hände zu nehmen, so wie er selber das auch geschafft hat. Das ist die Geschichte von Bloodline und die deutsche Übersetzung des Songs hören wir nach Sabrina Carpenter, Man Child in der Popnacht.

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Vorsicht auf der A3 Köln Richtung Frankfurt zwischen Wiesbadener Kreuz und Raunheim. Da steht ein defekter PKW. Wir sind hier in der Popnacht immer gut erreichbar. 07221 2011, 365 Tage im Jahr. Und wenn Schaltjahr ist, sogar noch einen Tag länger. Das ist toll. Die Möglichkeit haben genutzt, zum Beispiel Gabi, die freut sich mal sehr über die Lyrics. Wir haben ja in dieser Stunde gehört, die Lyrics, also die deutsche Übersetzung von Alex Warren, das fasziniert Gabi immer sehr, hört sie gern zu, ja, gern dabei bleiben. Frank meldet sich ordnungsgemäß ab, hat jetzt 3 Wochen Urlaub und ist dann in der Popnacht erstmal nicht dabei. Wir werden dich vermissen als alte Stammkraft. Frank, freu dich und wir freuen uns aufs Zurückkommen. Und Christian grüßt alle Nachtarbeiter und Nachtschwärmer. Danke, hier ist die Popnacht mit Anno Wilhelm.

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1: Um 2 Uhr mit Marc Geißler. Die Bundesanwaltschaft in Karlsruhe hat die Ermittlungen gegen den mutmaßlichen Stromnetzsaboteur übernommen. Grund ist die besondere Bedeutung des Falls. Es geht um den Verdacht verfassungsfeindlicher Sabotage und Angriffe auf kritische Infrastruktur in mehreren Bundesländern. Nach Angaben von NRW-Innenminister Reul soll der 48-Jährige mehr als 160 mögliche Sabotageziele notiert haben. Er sitzt in Untersuchungshaft. Nach dem schlechten Abschneiden deutscher Schüler bei der PISA-Studie fordert der rheinland-pfälzische Ministerpräsident Schnieder verpflichtende Tests für Kinder ab 4,5 Jahren. Das sagte er dem Redaktionsnetzwerk Deutschland. Konkret soll dabei geprüft werden, ob Kinder ausreichend Deutsch sprechen und grundlegende Fähigkeiten für die Schule mitbringen. Also ob sie zum Beispiel einen Stift richtig halten, mit einer Schere schneiden oder einfache Sätze bilden können. Schnieder argumentiert, dass Kinder mit Problemen durch frühzeitige Tests auch früher gefördert werden könnten. Der Streit um die Speicherung alter Verbraucherdaten bei der Schufa geht jetzt vor Gericht. Die Datenschutzorganisation Neub will die Schufa verklagen. Es geht um Daten von bis zu 68 Millionen Menschen, die teilweise bis zu 10 Jahre gespeichert werden. Für Verbraucher kann das Folgen haben, wenn es um einen Kredit, eine Wohnung oder einen Handyvertrag geht. Alte Informationen könnten dabei die Einschätzung beeinflussen, wie zahlungsfähig jemand ist. Betroffene können Auskunft verlangen und prüfen, welche Daten